0: darf trotz roter Karte spielen. Nach einem Telefonat zwischen US-Präsident Donald Trump und FIFA-Präsident Gianni Infantino ist seine Sperre aufgehoben worden. Noch steht's 0:0. Zwei Minuten sind gespielt. Jetzt zum Wetter mit Simon Köldorfer.
1: Die Nacht verläuft trocken und immer häufiger klar. Die Temperaturen sinken auf 20 bis 12 Grad, in manchen Alpentälern knapp unter 10 Grad. Tagsüber wird der Dienstag hochsommerlich bei 25 bis 33 Grad am Nachmittag. In Summe wird es überwiegend sonnig. Vormittag scheint die Sonne oft ungetrübt. Danach tauchen vor allem von Nordtirol bis ins Burgenland zeitweise Wolken auf. Der Wind bläst lebhaft im Donauraum und auf den Bergen kräftig aus Westen. Dazu hat es in 2000 Meter Höhe 12 bis 17 Grad.
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1: Im Studio ist Theresa Eder. Es ist 3 Uhr. Wer tanken war, hat es vielleicht schon gemerkt. Der Ölpreis ist wieder dort, wo er vor dem Iran-USA-Krieg war. Ein Grund dafür ist Entspannung in der Meeresenge von Hormus. Johannes Ruprecht berichtet.
2: Noch vor einem halben Jahr wurde ein Fünftel des weltweiten Rohöls über die Straße von Hormus verschifft. Dann kam die Blockade. Inzwischen gibt es Alternativrouten und einige Staaten wie China haben gelernt, mit deutlich weniger Öl auszukommen. All das hat den Preis nach unten gedrückt. Viel weiter dürfte der Ölpreis aber nicht mehr sinken, sagt Energiemarktexperte Johannes Benini.
3: Ich kann mir vorstellen, dass sich die Preise zwischen 70 und 80 Dollar pro Fass einpendeln werden. Sie werden jetzt hier eine Bodenbildung feststellen.
2: Dabei hat die Organisation erdölexportierender Länder, kurz OPEC, ihre Ölförderziele zuletzt sogar erhöht. Also noch mehr Öl in einem Markt, in dem derzeit ausreichend Öl vorhanden sein dürfte. Aber die Straße von Hormus könne jederzeit wieder blockiert werden, so Benini. Dann werde von einem Überangebot keine Rede mehr sein.
1: Im Folterprozess gegen zwei hochrangige Ex-Vertreter des syrischen Assad-Regimes sind gestern die Urteile gefallen. Beide Männer sind unter anderem wegen Folter und sexueller Nötigung zu 8 Jahren Haft verurteilt worden. Beate Tomasovic berichtet.
4: Man habe sich jeden einzelnen Fall genau angesehen und bewertet, sagt der Richter in seinem Urteil. Die Details, was den 19 Zeugen passiert ist, listet der Richter noch einmal auf. Verletzungen, die durch Schläge, durch Elektroschocks oder mit Stöcken verursacht wurden. Alle Opfer leiden an posttraumatischen Belastungsstörungen. Der Richter sagt, die Zeugen seien glaubhaft gewesen. Die von den Verteidigern vorgebrachten Widersprüche seien aufgrund der langen Zeit, die Taten sind zwischen 2011 und 2013 passiert, normal. Der General wurde für alle Gewalttaten verurteilt, die unter seinem Befehl in dem Gebäude des Geheimdienstes passiert sind. Er habe zwar zumeist Gewalt nicht selbst ausgeübt, aber er hätte die Folter unterbinden müssen. Der Zweitangeklagte habe mehrfach selbst Gewalt ausgeübt. Die Urteile je 8 Jahre Haft sind nicht rechtskräftig. Der Staatsanwalt hat Nichtigkeit und Berufung angemeldet. Die Verteidigung erbat Bedenkzeit.
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1: Pause derzeit beim Achtelfinalspiel USA gegen Belgien. Derzeit steht's 1:2. Beide Tore für Belgien durch Diki Talare. Den Treffer für Gastgeber USA erzielt Tillmann. In Kürze geht's weiter mit der zweiten Halbzeit. Jetzt aber mal zum Wetter mit Simon Köldörfer.
6: Mit 30 Grad im Bludenz war gestern der 20. Tag hintereinander, wo zumindest ein Ort in Österreich über 30 Grad gemessen hat. Und es folgen noch einige weitere. Der heutige Dienstag bringt nämlich am Nachmittag 25 bis 33 Grad und es wird zumindest zeitweise sonnig. Ausgedehnte Wolken sind aber auch dabei, vor allem am Nachmittag von Nordtirol bis ins Burgenland. Es bleibt aber trocken bei kräftigem Westwind. Der Mittwoch bringt dann 21 bis 30 Grad und zwischen sonnigen Phasen viele dichte Wolken und stellenweise Regen.
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1: Im Studio ist Theresa Eder. Es ist 4 Uhr. Hätte das Justizministerium die Maßnahmen der Volksanwaltschaft umgesetzt, hätte man den Tod eines psychisch kranken Häftlings in der Justizanstalt Hirtenberg vermeiden können. Das ist das Fazit der Untersuchungskommission. Die Volksanwaltschaft fordert jetzt, diese Kommissionsempfehlungen rasch umzusetzen, berichtet Bernd Kuschuh.
2: Volksanwältin Gabi Schwarz fühlt sich mehr als bestätigt durch den Bericht der Hirtenberg-Kommission, insbesondere in der Forderung nach mehr Psychiaterinnen und Psychiatern.
3: Es gab zum Beispiel 2,5 Jahre in Favoriten, in einem forensisch-therapeutischen Zentrum, keinen Psychiater und keine Psychiaterin.
2: Das Justizministerium hat mittlerweile die Honorarsätze für Gefängnispsychiater angehoben. Doch der Menschenrechtsexperte der Volksanwaltschaft Reinhard Klaushofer sagt, deren Anstellung scheitere nicht nur am Geld. Klaushofer kritisiert die Generaldirektion im Justizministerium.
4: Es ist auch eine Frage des Managements. Ich sehe, dass auf der Anstaltsebene viel mehr an Unterstützung gewünscht wird seitens der Generaldirektion, die auch de facto zum Teil nicht vorhanden ist.
2: Die Volksanwältin erwartet sich die rasche Umsetzung von Kommissionsempfehlungen, was angesichts des knappen Budgets aber schwierig werden könnte.
1: Magen-Darm-Beschwerden zählen zu den häufigsten Nebenwirkungen von Antibiotika. Wie man die Darmflora während und nach der Antibiotikaeinnahme unterstützen kann, das hat sich Christian Pani angeschaut.
5: Antibiotika wirken nicht nur gegen krankheitserregende Bakterien, sie können auch die nützlichen Bakterien der Darmflora treffen. Deshalb werden begleitend oft fermentierte Milchprodukte oder fermentiertes Gemüse empfohlen. Viele setzen auch auf ein Probiotikum, das sollte aber nicht gleichzeitig eingenommen werden. Und auch nach einer Antibiotikatherapie empfiehlt Ernährungswissenschaftlerin Martina Steiner, speziell auf Ballaststoffe zu achten.
6: Dass wir schauen, dass wir Vollkornprodukte essen, Gemüse, Obst, Hülsenfrüchte, die sind alle sehr reich an Ballaststoffen und liefern damit unseren Darmbakterien auch wieder die Nahrung, die sie brauchen, um sich gut entwickeln zu können.
5: Nach einer Antibiotikakur kann es übrigens mehrere Monate dauern, bis sich die Darmflora wieder vollständig erholt.
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1: USA und Belgien trennen sich im WM-Achtelfinale mit 1:4. Belgien steht damit im Viertelfinale. Der nächste Gegner ist Spanien. Mit dem Aus der USA ist das letzte der drei Gastgeberländer dieser WM ausgeschieden. Jetzt zum Wetter mit Simon Köldorfer.
8: Die Nacht verläuft trocken und immer häufiger klar. Die Temperaturen sinken auf 20 bis 12 Grad, in manchen Alpentälern knapp unter 10 Grad. Tagsüber wird der Dienstag hochsommerlich bei 25 bis 33 Grad am Nachmittag. In Summe wird es überwiegend sonnig. Vormittag scheint die Sonne oft ungetrübt. Danach tauchen vor allem von Nordtirol bis ins Burgenland zeitweise Wolken auf. Der Wind bläst lebhaft im Donauraum und auf den Bergen kräftig aus Westen. Dazu hat es in 2000 Meter Höhe 12 bis 17 Grad.
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1: Im Studio ist Felix Schneider-Storm. Die Abwehr von Bedrohungen aus der Luft steht spätestens seit dem Krieg in der Ukraine weit oben auf der militärischen Prioritätenliste. Nicht nur, aber auch in Österreich. Hier sind Milliardeninvestitionen vorgesehen, von der kurzen bis zur langen Reichweite. Die ersten dieser Geräte werden in den nächsten Monaten eintreffen, aus einer Firma in der Schweiz. Von dort berichtet Felix Novak.
2: Produktionslinien am Limit, die Auftragsbücher voll. Die Zeiten waren schon schlechter für den Rüstungskonzern Rheinmetall. In Zürich sitzt die Luftverteidigungssparte mit Fokus auf Drohnenabwehr. Geschäftsführer Oliver Dürr sagt:
3: Wir sind von einem Nischenanbieter im Moment zu einem Serienlieferanten geworden. Das heißt, wir haben tagtäglich Kunden, die unsere Systeme anschauen, unsere Systeme testen und dann am Schluss eventuell auch kaufen wollen.
2: Gleich zwei Aufträge kommen aus Österreich. Zum einen modernisiert das Bundesheer die alten Zwillingsgeschütze für die Fliegerabwehr. Zum anderen werden hier neue Geschütztürme für die Pandur-Radpanzer gebaut. Beides für die kurze Distanz. Bei der Luftverteidigung auf mittlere Distanz nennt Verteidigungsministerin Tanner ÖVP als Ziel bis Jahresende,
4: dass wir tatsächlich auch unterschriftsreif sind. Da sind noch einige Maßnahmen notwendig.
2: Auch an der Langstreckenabwehr will Tanner festhalten. Hier fehlt aber noch das Budget.
1: In einer angespannten internationalen Lage kommen die Staats- und Regierungschefinnen und Chefs der NATO-Staaten heute und morgen zu einem Gipfel in der türkischen Hauptstadt Ankara zusammen. Programmpunkte sind etwa weitere Milliardenhilfen für die Ukraine in ihrem Abwehrkampf gegen Russland. Im Zentrum des NATO-Gipfels steht aber die Frage, ob die übrigen Verbündeten US-Präsident Trump bei der Stange halten können. Der äußerte sich in der Vergangenheit zunehmend kritisch gegenüber der NATO. Auf Kuba ist das landesweite Stromnetz zusammengebrochen. 10 Millionen Menschen sind betroffen. Die Behörden haben langsam mit der Wiederherstellung der Versorgung begonnen, zunächst in wichtigen Einrichtungen wie Spitälern. Bis zuletzt konnte aber nur 1% des Bedarfs der Hauptstadt Havanna gedeckt werden. Kuba leidet seit Monaten unter massiven Stromausfällen. Bei der Fußball-WM hat Belgien vor kurzem alle Hoffnungen der Gastgeber aus den USA im Keim erstickt. Mit einem klaren 4:1-Sieg konnten die Belgier das Spiel klar für sich entscheiden. Und Spanien wirft Portugal mit Superstar Cristiano Ronaldo mit einem Last-Minute-Tor aus dem Turnier. Das Spiel endet 1:0. Das waren die Nachrichten mit Felix Schneider-Storm.
5: Und das Wetter hat die Claudia Rath für uns.
6: Schönen guten Morgen. Ja, heute wird es hochsommerlich. Es erwartet uns einiges an Sonnenschein und es wird deutlich wärmer als gestern. Bevor es aber raufgeht auf Temperaturen zwischen 25 und 32 Grad, könnten Sie jetzt gut durchlüften. Es ist relativ frisch, muss man sagen. In Mürzzuschlag hat es 12, in Badersee 14, in Köflach im Moment 16 Grad.
5: Erfrischend.
6: Ja, in den nächsten Stunden, also so bis weit in den Vormittag hinein, wird es überwiegend sonnig sein und es ziehen wirklich nur dünne Schleierwolken durch. Die werden dann am Nachmittag allmählich dichter, vor allem in der Obersteiermark. Es bleibt heute aber trocken, aber es wird einmal mehr teils windig, vor allem im Norden. Morgen Mittwoch dann ein warmer, aber wechselhafter und sehr windiger Tag. Es gibt Regenschauer im Norden und mehr Sonnenschein im Süden.
5: 3:05. Schönen guten Morgen an alle, die gerade hinterm Steuer sitzen.
6: Es läuft alles gut, es sind uns keine Behinderungen gemeldet worden. Ich wünsche Ihnen eine gute und vor allem sichere Fahrt.
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5: Was für eine Zahl. 7.7. Super Schnapszahl, die man jetzt einmal mit Kaffee oder Tee oder
6: begießen könnte,
5: am Wasser begießen könnte.
6: Unbedingt.
5: Eine andere Zahl haben wir auch noch, oder?
6: Wenn du die Uhrzeit meinst, das ist gleich 5:04 und ich hätte noch eine Telefonnummer für Sie.
5: Bitte schön.
6: 036 46 90. Sie sind schon wach, wir sind auch. Tratschen Sie mit uns.
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5: Und wenn Sie noch nicht wach sind,
6: dann
5: das
6: aber
5: ist der
6: jetzt.
5: Rhythmus, mit dem es funktioniert. Da kann man den Tag reintanzen. Schönen guten Morgen mit
6: Claudia Rath
5: und Kathi Wenusch und ABBA.

0: Wunderschönen guten Morgen. Wie geht's Ihnen heute? Es ist der Dienstag, es ist noch relativ früh, gell? Und wir sind ja schon gemeinsam mit Ihnen wach, weil es ist ja nicht so, dass wir jetzt noch nicht so ganz munter werden. Aber Sie sind es auch. Schönen guten Morgen.
1: Ja,
0: grüße Gott, schönen guten Morgen. Wer spricht denn da?
1: Ja, der Siegfried, der Zahnhofer aus Kärnach.
0: Hallo Herr Siegfried, schönen guten Morgen. Was machen guten Sie schon Morgen. Auf? Und Sie fahren ja auch schon.
1: Ja, ich bin unterwegs Richtung Bickerfurt wieder.
0: Das heißt, Sie arbeiten wieder?
1: Wieder was, ja.
0: Ja, ich glaube, Sie haben schon mal angerufen. Das ist irgendeine Baustelle, oder?
1: Ja, heute habe ich die Baustelle in Werner Neustadt.
0: Alles klar, immer fleißig. Dann fahren Sie bitte vorsichtig über den Wechsel. Haben Sie den schon hinter sich oder kommt der erst?
1: Nein, ich bin also Richtung Hortberg erst mit dem Privatauto.
0: Verstehe. Ja, dann vorsichtig fahren und dann viel Spaß mit den Kollegen.
1: Ja, danke, danke.
0: Schönen Arbeitstag, Baba.
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0: 13 nach 5.

Wunderschönen guten Morgen mit dem Professor, der in den 1980ern die österreichische Musikszene so richtig aufgemischt hat. Reinhold Bilger, Video live. Zum Glück um die Zeit für viele noch kein Video, aber die Uhrzeit gibt es trotzdem. 15 Minuten nach 5. Guten Morgen.

Jetzt Video live. Also da haben wir jetzt schon mal was Fetziges für Sie vorbeigeschickt und jetzt schicken wir einen Italiener vorbei, der vor einigen Tagen einige Tränen vergossen hat. Nonna, seine Prinzessin, hat geheiratet. Die Tochter von Eros Ramazzotti, die Aurora, die ist jetzt offiziell unter der Haube. Poh, ja, wir wissen ja, für alle Papas gar nicht so einfach.

0: aus am 7.7. Schönen guten Morgen.
1: Guten Morgen.
0: Irgendeiner nimmt ab und das bin nicht ich.
1: Das ist ja Pech, aber bei abnehmendem Mond könntest du es an sich ganz gut tun, ist heute im Sternzeichen wieder. Der macht uns auch sehr entschlossen, kraftvoll, energiegeladen und mutig, sowohl im Job als auch privat. Also da kann man schon mal neue Projekte angehen. Reisen zum Beispiel, Sport. Und wenn Sie jetzt in der Früh noch ganz gemütlich zu Hause sind, Haarpflege, so extra Haarpflege tut heute auch extra gut.
0: Deswegen?
1: Ja, deswegen.
0: Hast du heute schon Haare gewaschen?
1: Richtig.
0: Ja, ich mache, gut, ja alles, dass du nicht Rasen gemäht hast.
1: Nein, das kommt dann später. Rasenmähen und Putzen geht dann für tagsüber besonders gut.
0: Schauen wir weiter. 1881 ist in Rom die erste Geschichte über die Abenteuer des langnasigen kleinen Herrn namens
1: Pinocchio erschienen. Aber ganz ehrlich, ich habe mich immer ein bisschen gegruselt vor diesen Geschichten.
0: Naja, irgendein Effekt musste es ja haben.
1: Ne? Ja, das hatte es.
0: Dann im Jahr 1989 haben Sie Ihren ersten Live-Auftritt in einem ehemaligen Kindergarten auf einer selbstgebauten Bühne aus Europaletten gehabt.
2: Hey, die da am Eingang steht oder die da, die dir den Kopf verdreht.
1: Na, die coolen vier, die fantastischen vier, ja.
0: Aber wie? Außerdem gibt es heute jede Menge Geburtstage. Rauf nach Rottenmann dürfen wir dem Hans Siegel, dem Mann, der ausgezogen ist, um Bergdoktor zu werden, auch schon bei Soko Kitzbühel Kommissar war und auch mittlerweile Starnacht-Moderator ist, zum 57. Geburtstag gratulieren.
1: Happy Birthday, wenn Sie auffeiern. Auch Ihnen Happy Birthday.
0: Genau, Toto Cotugno hätte heute seinen 80. Geburtstag. Und jetzt habe ich einen Herrn für Sie, ja, also unvergessen. Einer der vier Kleeblatteln, also eigentlich einer der vier Pilze, aber je nachdem, was man gerade geraucht hat. Gemeinsam mit Paul McCartney hat er ein neues Album herausgebracht. Ende Mai ist es erschienen. Das heißt, die Herren, die zwar, die sind immer unfassbar
1: nicht mehr müde,
0: aktiv.
1: Nein.
0: Ringo Starr, 86, ein Viertel der Beatles. Und horchen Sie mal rein, es ist ein Ohrwurm. Also Paul McCartney, Ringo Starr gemeinsam singend mit Home to Us. Lassen wir selber zum Geburtstag aufsingen. Alles, alles Gute.
1: Und guten Morgen.

Also ich meine, mit 86 klingen die Herren einfach unpackbar genial, oder? Paul McCartney, Ringo Starr, schönen guten Morgen am Dienstag. Es ist 6:30. Gleich bei uns das Wichtigste und Neueste aus der Steiermark. Extra für Sie und jetzt mal eine gut gelaunte Dolly Parton.

0: Ja, die Arbeitszeiten, die kennen wir eigentlich alle fast schon nicht mehr, oder? 9 to 5, Dolly Parton ist das um 5:30.
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2: In der Steiermark haben sich seit Freitag 3 tödliche Verkehrsunfälle ereignet, die laut Polizei durch medizinische Notfälle verursacht wurden. Ein LKW krachte in ein Friseurgeschäft, ein Auto stürzte in den Turracher See und in der Südsteiermark kam ein Tuk-Tuk von der Straße ab. Das Kuratorium für Verkehrssicherheit warnt davor, Warnzeichen wie Ohnmachtsgefühle und Brustschmerzen besonders bei Hitze zu ignorieren. Der Steiermarkische Landtag tritt heute das letzte Mal vor der Sommerpause zusammen. Die Landtagsabgeordneten müssen eine umfangreiche Tagesordnung abarbeiten, bevor es in die Ferien geht. 40 Tagesordnungspunkte stehen auf dem Programm, 3 Befragungen von Regierungsmitgliedern und 4 dringliche Anfragen. Bei den dringlichen geht es um die Themen Sicherheit, Verkehr, Hitze in den Klassenräumen und die geplante Schließung der Volksschule Reznai. In Leibniz ist gestern früh ein 44 Jahre alter Arbeiter auf einer Baustelle schwer verletzt worden. Der Mann stürzte bei Schalungsarbeiten etwa 2 Meter in die Tiefe und prallte auf einem Betonboden auf. Ein Arbeitskollege bemerkte den Unfall und alarmierte die Rettungskräfte. Der Mann musste mit einem Kran aus seiner schwierigen Lage befreit und ins Krankenhaus eingeliefert werden. Und jetzt zum Wetter und zu Claudia Rath.
0: Mit viel Sonnenschein wird es heute spürbar wärmer als gestern. 25 bis 32 Grad die Höchstwerte. Jetzt in der Früh aber noch relativ frisch. Die Temperaturen liegen zwischen 12 Grad in Aflenz-Kurort und 18 Grad in Lassnitzhöhe. Vor allem der Vormittag ist sehr sonnig und es gibt wirklich nur dünne Schleierwolken. Am Nachmittag dann werden die Wolken allmählich dichter, vor allem in der Obersteiermark. Regen haben sie aber keine mit dabei. Es bleibt heute trocken, wird aber vor allem im Norden wieder windig werden. Ja, und dieser Wind, der legt morgen nochmal das Scheuferl zu. Der Mittwoch ein warmer, wechselhafter und eben sehr windiger Tag. Es wird Regenschauer im Norden geben und mehr Sonnenschein im Süden.
3: 5.33 Uhr. Schönen guten Morgen an alle Autofahrer. Bitte fahren Sie vorsichtig.
0: A2 Südautobahn Richtung Klagenfurt, also Richtung Graz zwischen Pinkerfeld und Lafnitztal. Da melden uns Radio Steiermark-Hörer jetzt Behinderungen nach einem Unfall auf der Überholspur. Bitte da runter vom Gas.
3: Gute und sichere Fahrt.
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3: Ja, heute sind wir Doppelkathi, Claudia, jetzt kannst du dich anhalten. KKC.
0: Ich fühle mich sehr wohl, ich schreie einmal Kathi und die Chance steigt, dass irgendwer kommt. Ne?
3: Oder wir schreien Claudia und der Kaffee kommt vielleicht ja hoffentlich in doppelter Ausführung.
0: Ja, schauen wir mal, ich glaube, das kriege ich hin.
3: Probieren könnten wir es ja. Was bringt Sie eigentlich dazu, gut gelaunt in den Tag reinzustarten? Dass Sie gesund sind, dass Sie sich erleben, dass Sie einen guten Kaffee in der Früh kriegen oder mit einem großartigen Team reinstarten dürfen in den Tag. Ich bin dankbar. Schönen
4: guten Morgen.

6 Minuten nach 5:30. Guten Morgen nach Bad Radkersburg. Rauf auf die Pack oder vielleicht doch auch nach Leoben. Schön, dass Sie mit uns gemeinsam aufstehen. Ich wünsche Ihnen einen wunderschönen guten Morgen am Dienstag, dem 7.7.

0: 10:30. Guten Morgen.
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0: Schau auf dich. Diesen Rat hört man wirklich oft von Freunden, aber ist es nicht irgendwie selbstsüchtig, auf sich selber zu schauen? Kommt ganz darauf an, meint Stefan Schröckenfuchs in seinen heutigen Morgengedanken. Er steht als Superintendent an der Spitze der evangelisch-methodistischen Kirche in Österreich.
2: In jungen Jahren war ich der Meinung, Egoismus sei grundsätzlich böse. Und als guter Christ dürfe ich vor allem eins nicht, egoistisch sein. Gedanken, die den eigenen Vorteil im Blick haben, waren daher generell unter Verdacht. Im Lauf meines Theologiestudiums habe ich gelernt, die Dinge differenzierter zu betrachten. Ich hatte damals begonnen zu verstehen, wie sehr alle Dinge in unserer Welt miteinander verbunden und vernetzt sind. In meiner Kindheit war es noch üblich, etwas Unbedeutendes damit zu vergleichen, wie wenn ein Fahrrad in China umfällt. In Zeiten der Globalisierung, der Klimakrise und der Pandemie ist es jedoch unübersehbar geworden, dass auch Ereignisse, die sehr weit weg entfernt stattfinden, sich sehr konkret auf mein Wohlbefinden auswirken können. Noch viel mehr gilt das für Ereignisse, die in meiner unmittelbaren Umgebung stattfinden. Wenn aber mein eigenes Wohlbefinden davon abhängt, wie es den Menschen um mich geht und ob die Welt um mich herum intakt ist, dann ist es wohl im eigenen Interesse sinnvoll und klug, einen Beitrag für eine intakte Welt und für ein gelingendes Miteinander zu leisten. In diesem Sinne bin ich heute unbekümmert egoistisch. Ich versuche, meinen Beitrag zum Guten in der Welt zu leisten, weil ich weiß, dass dies auch zu meinem eigenen Vorteil ist.
0: Na dann, lass uns ein bisschen egoistisch sein. Schönen guten Morgen beim Aufstehen, 5:42 Uhr.

0: 5.45 Uhr.
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0: Schönen guten Morgen, vorsichtig fahren. Kommen Sie gut an.

So kann der Tag gut anfangen, wenn man schon hört, I love you. Und so ähnlich hat auch ein Mann geschrieben, und zwar Yves Hovan Youth. Und das heißt auf Holländisch, ich liebe euch. Ja? Wer war's? Ein ganz berühmter Sänger, der gerade 10 Konzerte hintereinander in Amsterdam gegeben hat. Als Dankeschön für diese tollen Fans hat er von der meistverkauften Tageszeitung eine ganze Seite quasi gekauft, hat dort einen handschriftlichen Brief draufgeschrieben, sozusagen nach dem Motto, ich liebe euch, Dankeschön für diese geile Zeit. Ja, und jetzt sind auf einmal Tageszeitungen wieder ganz, ganz, ganz, ganz tolle Sammelobjekte, weil der Typ, der dieses Dankeschön geschrieben hat und ich liebe euch, war Harry Styles. Nach 10 Konzerten hat er sich bei Amsterdam bedankt. As It Was singt er jetzt für uns.

0: Der Mann, der mit einem handgeschriebenen Liebesbrief an seine Fans wieder eine volle Sammelleidenschaft ausgelöst hat, Harry Styles. Guten Morgen am Dienstag, 6:09 ist es. Was haben das Rote Kreuz, die Blasmusik oder auch viele Fußballteams gemeinsam? Das sind allesamt Vereine und davon gibt es hier bei uns in der Steiermark wirklich mehr als genug. Rund 19.200 sind es, Tendenz steigend. Wie ist denn das bei Ihnen? In welchem Verein sind Sie?
1: Im Alpenverein.
2: In einem Sportverein Stadtwerk. 16 Jahre war da nämlich Obmann.
3: Ich bin in einem Literaturverein.
0: Oh, und das sind noch relativ vertraute Geschichten, ja, so neben Feuerwehr oder so. Andere treffen sich zum Modellbauen, zum Organisieren von Faschingsfeiern oder zum gemeinsamen Stricken. Warum? Es ist einfach klar, das, was man gern tut, kann man gemeinsam tun.
2: Das gemeinsame Ziel, gemeinsam zusammensetzen.
1: Dass man mit Gleichgesinnten die Freizeit verbringt.
0: Wir holen in diesem Sommer die Vereine vor den Vorhang. Jeden Freitag bei unserem Heimatsommer Live-Radio. Auch heute in Guten Morgen Steiermark haben wir zwei Vereine besucht. Der eine ist, sagen wir mal, weltmeisterlich, der andere bisschen spezieller. Gleich nach 6 hören Sie, warum man in Eggersdorf so eine Freude hat mit dem heutigen Wetter. Ja, also mir löst ein Schmunzeln aus.

0: Ihr Zug, a train in den Dienstagmorgen von Albert Hammond. Auch in der nächsten Stunde allerfeinste Musik. Kylie Minogue mit dabei, aber auch der Ostbahnkursel. Allerfeinste Austropop und das Electric Light Orchestra. Und viele andere.
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3: Im Studio ist Felix Schneider-Storm. Hätte das Justizministerium die Maßnahmen der Volksanwaltschaft umgesetzt, hätte man den umstrittenen Tod eines psychisch kranken Häftlings in der Justizanstalt Hirtenberg vermeiden können. Das ist das Fazit der Untersuchungskommission zu dem Fall. Der Leiter dieser Justizuntersuchungskommission, Wolfgang Gratz, sagt, das zentrale Problem für Missstände in der Justizanstalten sei der Überbelag. Österreich sperre etwa im Vergleich mit seinen Nachbarstaaten viel zu viel ein.
4: Aus unserer Sicht ist ein Großteil des Problems der Überbelag. Also man muss sich vor Augen führen, pro 100.000 der Bevölkerung sperren wir mehr als 50% mehr Menschen ein als Deutschland, mehr als 40% im Vergleich zur Schweiz. Und hier wäre es dringend notwendiger, den Strafvollzug zu entlasten. Und es ist gesicherter kriminologischer Wissensbestand, dass es nicht entscheidend ist, ob jemand einige Monate früher oder später geht, sondern entscheidend ist es, wie er vorbereitet ist, in welchem Zustand er entlassen wird und was dann nachher an Betreuung mit ihm geschieht.
3: Sagt Wolfgang Gratz in der Zeit im Bild 2. Die ukrainische Armee hat nach Angaben des Moskauer Bürgermeisters die russische Hauptstadt in der Nacht mit mehr als 400 Drohnen angegriffen. Die Luftabwehr neutralisierte die meisten Angriffe in großer Entfernung, so der Bürgermeister. Die neuen Angriffe in der Nacht erfolgen kurz vor Beginn des zweitägigen NATO-Gipfels in der Türkei, der heute beginnt. Dabei soll es auch um weitere Unterstützung für die Ukraine gehen. Israel bekräftigt die Forderung nach einer Entwaffnung der Hamas im Gazastreifen. Die von der Terrororganisation angekündigte Auflösung der faktischen Regierung in dem Küstengebiet bezeichnet Israel als einen Trick. Markus Langer informiert.
5: Solange die Hamas ihre Waffen behalte, werde natürlich jede zivile Regierung so handeln, wie es die Hamas vorschreibt, argumentiert der israelische Außenminister Saar. Die Hamas hatte zuvor nach eigenen Angaben ihre Regierung im Gazastreifen aufgelöst. Dadurch solle die Übergabe der Verwaltungs- und Regierungsgeschäfte an das Nationale Komitee für die Verwaltung des Gazastreifens erleichtert werden, hieß es. Dieses Komitee mit 15 palästinensischen Fachleuten und derzeitig im Sitz in Ägypten, wurde von dem von US-Präsident Trump ins Leben gerufenen und geleiteten sogenannten Friedensrat eingesetzt. Eine bedingungslose Entwaffnung lehnt die Hamas weiterhin ab.
3: Immer mehr Frauen weltweit sind von Unfruchtbarkeit betroffen und suchen deshalb medizinische Unterstützung. Das berichtet ein Forschungsteam im Fachjournal The Lancet. Im Jahr 2023 waren es etwa 54 Millionen Frauen. Bis 2036 könnten es 80 Millionen werden, berechnen die Forscher. Vor allem Frauen in wohlhabenderen Ländern, die später Kinder bekommen möchten, sind betroffen. Umkehren lasse sich dieser Trend vermutlich nicht, aber vielleicht stabilisieren, heißt es. Und zwar mit ausreichend verlässlicher Kinderbetreuung, sodass jede Person, die Kinder haben möchte, das in dem gewünschten Alter tun kann. Das waren die Nachrichten mit Felix Schneider-Storm.
0: Und das sommerliche Wetter hat Claudia Rath für uns.
6: Ja, heute wird es windig, aber auch sehr warm. Im Moment aber noch relativ frische Temperaturen in den Landeshauptstädten. So haben wir gerade mal 14 Grad in Innsbruck, 17 sind es in Salzburg. Aber Wien, Eisenstadt und Bregenz melden uns zum Beispiel schon 21 Grad. In Graz sind es 18. Mit viel Sonnenschein, vor allem am Vormittag, geht es auf hochsommerliche 25 bis 32 Grad hinauf. Am Nachmittag werden die Wolken ein bisschen dichter, vorher sind es ja wirklich nur dünne Schleierwolken, vor allem in der Obersteiermark, aber diese Wolken haben nichts mit dem Gepäck, es bleibt heute trocken, wird aber eben teilweise wieder sehr windig werden. Der morgigen Mittwoch dann, wieder ein warmer Tag, ein sehr warmer, ein heißer Tag, ein wechselhafter Tag und auch ein sehr windiger Tag. Es wird wohl den einen oder anderen Regenschauer im Norden geben und mehr Sonnenschein im Süden.
0: 4:06, schönen guten Morgen an alle hinterm Lenkrad.
6: A2 Südautobahn Richtung Graz zwischen Pinkerfeld und Lafnitztal. Da gibt es Behinderungen nach einem Unfall auf der Überholspur. Bitte seien Sie da besonders vorsichtig.
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0: Sind Sie Team Wäschober oder sind Sie Team, ach, ich ziehe mir doch was an? Nein, also jetzt nicht in der Früh generell, sondern badenstechnisch.
6: Also ich bin mehr mit. Und du? Mehr ohne?
0: Also ich sage mal, die Weltmeister in Europa, die waren früher in der ehemaligen DDR zu finden.
6: Ah ja.
0: Ja. Und was wir zwei jetzt meinen, das hören Sie gleich hier bei uns. Ja, Sie sollen ja ein bisschen was zum Nachdenken haben, ja? Nicht nur wir munter sein, gell? Schönen
6: guten Morgen.

0: Also generell bin ich ja für das Motto, hold on tight to your dreams. Halten Sie an Ihren Träumen fest. Allerdings vielleicht jetzt gerade nicht, falls aufstehen sollten. 8:08.
1: Schönen guten Morgen.

0: Schönen guten Morgen mit Love Affair. 6:10 ist es. Und Achtung, jetzt wird es heiß, weil wenn sie sich treffen, dann fallen die Hüllen. Ja, sie denken jetzt vielleicht an den FKK-Strand im Urlaub, aber nein, auch beim Verein Freie Menschen Graz braucht es nicht viel Gewand. In Eckersdorf hat man quasi das Vereinslokal auf 22.000 Quadratmetern Fläche, gibt es Platz für Wohnwegen und für Nacktheit.
1: Wir haben 10 Stellplätze für Gäste, die so manchmal zu uns kommen auf der Durchreise, und ungefähr 40 Fixplätze. Hihi gibt es bei uns im Verein überhaupt nicht. Jeder kennt jeden, es gibt keine Leute, die perfekt sind, und deswegen sind wir einfach alle gleich und eine große Familie. Ich habe mich nur heute auch angezogen wegen dir.
0: Also wegen der Bettina Zeierts, die war dort. Andrea Lehner war das. Sie ist Pensionistin und Obfrau des Naturistenvereins. Bettina Zeierts hat sie besucht, festgestellt, vor allem Mitglieder um die 50 plus sind Vereinsmitglieder.
1: Die heutige Jugend mag sich nicht mehr ausziehen. Leider ist das so.
2: Warum glaubst du das?
1: Ich glaube, das ist Erziehungssache. Wenn man schon mit dem lebt oder mit dem aufwächst, nackt zu sein, und das ist kein Problem, nackt zu sein, dann ist das auch okay für die Jugend. Und wir haben keine Action, keine Partys. Und junge Leute brauchen mehr Action. Bei uns sind Leute, die die Ruhe suchen und wo es angenehm ist und still ist und wo man zu sich kommt.
0: Viel Natur also um die Freie Menschen Graz. Wir schauen uns das Vereinsleben in der Steiermark heute noch genau an, auch von einem Verein, der sogar einen Weltmeister hervorgebracht hat. Hören Sie gleich nach 7:00.

Besser aufstehen mit Zuckerrohr auf Radio Steiermark. 18 Minuten nach 6, schönen guten Morgen. Danke Belgien, denken sich alle, die ein Problem mit Trumps Einmischung bei der Fußball-WM hatten. USA gegen Belgien 1-4. Die USA sind draußen nach Kanada, also beide Gastgeberländer sind draußen. Viertelfinale heißt jetzt Belgien gegen Spanien, weil Spanien hat ja gestern Portugal rausgeschossen.

Bei der Dusche, mit der Zahnbürste in der Hand oder schon mit dem ersten Bürokaffee? Guten Morgen am Dienstag. Es ist 7:09. Er war der Inbegriff des italienischen Lebensgefühls. Der Toto Cotugno hat heute seinen Geburtstag, wird den 80er feiern. Also wenn man sich so seine Erfolge anschaut, unpackbar, Aneinanderreihung von Superlativen. 15 Teilnahmen am legendären Sanremo Festival. Über 100 Millionen verkaufte Tonträger weltweit. Stolzer Sieg beim Eurovision Song Contest 1990 in Zagreb mit Insieme. Ja, der Sohn eines Militärmusikers hat den Italo-Pop geprägt wie kein anderer. Das käme auch. Ja, nona. Oder auch. Gottes Willen, also richtig viel gute Musik hat er uns um die Ohren gefetzt. Und ich kann mich erinnern, Anfang der 2000er, da gab es noch den Kreisverkehr in Wäbling, wo innen drinnen man Autos parken konnte oder Konzerte abhalten konnte. Und da hat auch er aufgespielt, der Toto Cotugno. Jetzt für Sie mit Inna Moratti. Guten Morgen.

Ganz gemütlich, Toto Cutugno hat heute seinen 80er. Alles Gute allen Geburtstagskindern, 5 Minuten vor 7:30 ist es. Und einen Tanzschein brauchen Sie jetzt nicht zum guten Aufstehen mit Cosmo.

0: muss man den Sommer überleben. 6:58. Wenn es so heiß ist, Vorsicht bitte, wenn Sie unterwegs sind. Ja, Hitze und der Steuervertrag sich nicht so gut, ist auch gleich bei uns Thema im Journal.
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0: Gute Laune Musik ist das für einen besseren Start in den Dienstag. Schönen guten Morgen. Es ist 6:30.
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2: Neben den steirischen Schülerinnen und Schülern geht in dieser Woche auch die Landespolitik in die Sommerpause. Im Landhaus findet heute die letzte Landtagssitzung statt mit einer umfangreichen Tagesordnung, die auch mehrere dringliche Anfragen umfasst. So werden dabei auch die Hitze und die extremistische Gewalttat in Leoben zum Thema gemacht. Robert Neukirchner berichtet.
3: Um sich die Sommerpause zu verdienen, müssen die Landtagsabgeordneten noch einmal viel Sitzfleisch beweisen. 40 Tagesordnungspunkte, 3 Befragungen von Regierungsmitgliedern und 4 dringliche Anfragen müssen wohl bis in den späten Abend hinein abgearbeitet werden. Die SPÖ hat nach dem Angriff auf einen Taxler in Leoben durch mutmaßliche Mitglieder der Identitären Bewegung Sicherheitsbedenken und sieht in der Landstube Redebedarf. Sie kritisiert eine dröhnende Stille des Landeshauptmannes, die schmerzt, wie es in der Begründung der dringlichen Anfrage heißt, und greift in die politische Trickkiste. 7 der 24 Fragen an Mario Kunasek hätte dieser in seiner Zeit als Abgeordneter beinahe wortgleich an den damaligen Landeshauptmann Schützenhöfer gerichtet, heißt es. Es geht unter anderem darum, ob die personelle und infrastrukturelle Ausstattung des Landesamts für Staatsschutz und Terrorismusbekämpfung ausreichend ist und falls nicht, ob sich Kunasek für mehr Ressourcen einsetzen wird, damit das LSE effektiv gegen Extremismus vorgehen kann. Die weiteren dringlichen Anfragen betreffen den Bahnhof Weststeiermark, wo ebenfalls als die SPÖ Probleme beim regionalen Anschlussverkehr an die Choralmbahn sieht. Die NEOS fordern, dass die Vorzeigeschule Retznei nicht verschwinden darf, wie es in ihrer Dringlichen heißt. Und die Grünen wollen wissen, wie das Land Kinder und Jugendliche vor der Hitze in den Bildungseinrichtungen schützen will.
2: Und auch im Nationalrat wartet heute viel Arbeit auf die Abgeordneten. So werden etwa die neuen Schulfächer beschlossen. In der AHS-Oberstufe werden künftig die Gegenstände Medien und Demokratie sowie Informatik und künstliche Intelligenz unterrichtet. Ein weiterer Punkt auf der Agenda: die Basisausbildung für Ärztinnen und Ärzte soll ab August von 9 auf 6 Monate verkürzt werden. Außerdem werden sich die Abgeordneten der Stärkung von Volksgruppen widmen. Seit Freitag hat es in der Steiermark gleich 3 tödliche Verkehrsunfälle gegeben, die laut Polizei auf medizinische Notfälle zurückzuführen sind. Jeder Fall ist anders. Dennoch gibt es von Seiten des Kuratoriums für Verkehrssicherheit eindeutige Empfehlungen. Warnsignale des Körpers sollten gerade bei Hitze keinesfalls ignoriert werden, berichtet Johann Puntigam.
4: Am Freitag fährt ein Lkw-Fahrer nach einem medizinischen Notfall in ein Friseurgeschäft in St. Johann in der Heide. Die Betreiberin wird getötet. Am Sonntag dann gleich 2 Fälle. Am Nachmittag kommt ein 64-Jähriger nach einem Notfall von der B95 ab, stürzt in den Turracher See und stirbt. Und am späten Nachmittag verunglückt ein Südsteirer in St. Veit mit seinem Tuk-Tuk, auch, wie es laut Polizei heißt, nach einem medizinischen Notfall. Das ist allgemein ein häufiger Grund für tödliche Verkehrsunfälle.
5: Die Anzahl der Getöteten aufgrund von Herz-Kreislauf-Versagen im Straßenverkehr beläuft sich im letzten Jahr so auf ca. 4,7%.
4: So Raffaella Neustifter vom Kuratorium für Verkehrssicherheit. Es ist natürlich nicht klar, ob die jetzige Häufung auf die vergangene Hitzewelle zurückzuführen ist. Fest steht, gerade bei besonderen Belastungen sollte man auf seinen Körper und etwaige Warnsignale hören.
5: Also Brustschmerzen, starke Atemnot, teilweise beginnt es mit Schwindel oder so Ohnmachtsgefühlen. Und das wird leider ignoriert. Und man sollte in dem Fall natürlich keinesfalls weiterfahren und wirklich sofort anhalten, Hilfe rufen. Und viele Menschen neigen leider dazu, dass sie diese Symptome unterschätzen.
4: Und gerade wenn es jetzt wieder heiß wird, sollte man vor jeder Fahrt beachten.
5: Auch wenn ich mich beim Wegfahren noch fit fühle und wenn auch alles in Ordnung ist, nicht überstrapazieren den Körper. Viele Pausen einlegen, genug trinken, Dinge essen, die mich nicht müde machen, aber die mir halt Energie geben und wirklich auf seinen Körper hören.
4: Eben nicht losfahren, wenn man sich nicht gut fühlt, wobei sich natürlich nicht jeder medizinische Notfall spürbar ankündigt.
2: Belgien hat im Achtelfinale die Fußball-WM für Gastgeber USA beendet. Die Belgier siegten klar mit 4:1 und gaben so ihre Antwort auf den Fall Balogun. Die FIFA hatte im Vorfeld nach Intervention von US-Präsident Donald Trump eine Sperre für den US-Stürmer aufgehoben und damit für heftige Kritik gesorgt. Und Spanien qualifizierte sich als fünftes Team für das WM-Viertelfinale. Der amtierende Europameister setzte sich gegen Portugal mit 1:0 durch. Im Viertelfinale treffen die Spanier nun auf Belgien. Und die Wetteraussichten hat Claudia Rath für Sie.
6: Heute wird es noch hochsommerlich. Die Wolken, die es jetzt noch gibt, die werden sich verziehen und dann erwartet uns einiges an Sonnenschein. Und damit wird es dann auch wieder so richtig warm, vor allem deutlich wärmer als gestern. 25 bis 32 Grad, das sind die Temperaturen am Nachmittag. Jetzt aber eignen sich die Werte noch gut zum Durchlüften. 13 Grad hat es in Neuberg an der Mürz, 14 sind es in Erdning, 17 in Köflach, 18 Grad in Straden. Der Vormittag überwiegend sonnig mit nur dünnen Schleierwolken. Der Nachmittag dann bringt ein paar dichtere Wolken, vor allem in der Obersteiermark. Es bleibt heute aber trocken. Was es wird, das ist windig und das bleibt es auch morgen Mittwoch. Ein warmer Tag, ein wechselhafter Tag und ein sehr windiger Tag. Es wird Regenschauer im Norden geben und viel Sonnenschein im Süden.
0: 6.36 Uhr, wir kommen für Sie zum schnellen und zuverlässigen Radio Steiermark Verkehrsservice und den guten Nachrichten.
6: A2 Südautobahn Richtung Graz, die Unfallstelle zwischen Pinkerfeld und Lafnitztal ist jetzt geräumt. Es sind wieder alle Fahrspuren frei.
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6: Schönen guten Morgen.
2: Guten Morgen.
7: Guten Morgen, St. Lambrecht.
2: Guten Morgen, Winzendorf.
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Wunderschönen guten Morgen an Dienstag. 6:09 ist es. Und wenn Sie jetzt Lust haben, irgendwas mal mitzusingen, um die Stimme munter zu machen, dann liefern wir perfekten rot-weiß-roten Sound für Ihre Ohren. Da ist der Ostbahnkurtl unvergessen mit Feuer.

0: Fire.
1: Fire auf Radio Steiermark. Es gibt sie, Menschen, die können nicht ohne. Und dann gibt es mich. Aber wir alle sind ja unterschiedlich. Heute ist für uns alle eines klar, es ist Weltschokoladentag. Ja, es gibt sie knackig kalt als Eis in Tafelform. Als heiße Flüssigkeit, die Schokolade. Die ersten Kakaobäume wurden übrigens rund um Christi Geburt kultiviert. Schon die Maya tranken Kakao in flüssiger Form und haben die Bohnen als Zahlungsmittel benutzt. Heute ist 7. Juli, Tag der Schokolade. Manche Genießer mögen sie klassisch als Milchschokolade, ein bisschen ausgefallener mit Pistazien oder Teigfäden, wie die Dubai-Schokolade, die vor etwas mehr als einem Jahr auf einmal aufgepoppt ist, nennen wir es mal so. Bei den Kindern der Musikschule Kirchberg an der Raab ist es aber vor allem die weiße Schoki, die besonders gern gegessen wird, wie sie uns auf die Frage nach ihrer Lieblingssorte erzählt haben.
2: Schwierige Frage. Ich glaube, weiße Schokolade.
3: Also ich esse gern weiße mit Nüsse.
4: Weiße Schokolade.
5: Milchschokolade.
6: Ich mag am liebsten die Erdbeerschokolade.
7: Wie oft isst du Schokolade?
5: Einmal am Tag.
8: Einmal in der Woche.
9: Das ist so circa zweimal im Monat.
3: Wenn ich mein Geburtstag habe, kriege ich es meistens.
1: Ha, naja, also in dem Alter geht's ja noch, gell? Also trotzdem, man könnte ja mit einem Stückerl, wenn sie es schaffen, den Welttag der Schokolade hochleben lassen. 6.43 Uhr. Schönen guten Morgen.

0: Schönen guten Morgen mit Susi Quattro. 13 Minuten vor 7 ist es und in der Woche gilt's ja noch.
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0: Ja, auch wenn gerade alles andere angesagt ist als Schule. Diverseste Ausflüge. Trotzdem, bitteschön, viel Spaß haben. Einen schönen Tag draus machen.

0: Mach gemütlich. Smokey, lay back in the arms of someone. Ja, kein Thema, solange es nicht der Sandmann ist um diese Zeit. 6:50.
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0: 6:49, guten Morgen an den Frühstückstisch. Guten Morgen ins Auto. Sie sitzen da gerade zu zweit drinnen. Ja, dann ist zumindest einer von Ihnen laut Statistik Vereinsmitglied. Knapp die Hälfte aller Steirerinnen und Steirer, die engagieren sich nämlich in einem Verein. Und die gibt's wirklich von groß bis klein und für groß und klein. Zum Beispiel gibt es den Minigolfverein Voitsberg, Obmann Christian Gobetz.
6: Also der Verein ist eher klein gehalten, wir sind da 13 Mitglieder. Mir ist wichtig im Verein der Jugendarbeit. Ab 8 Jahren kann man die Jugend heranführen. Ich habe ja ein Jugendtraining alle Freitag auf der Minigolfanlage. Da ist auch die Sophie als Jugendweltmeisterin dabei. Und spielen kann man es natürlich bis ins hohe Alter, das ist ganz klar.
0: Erfunden haben es die Schweizer in den 1960er Jahren. Und Sie haben es richtig gehört. Der Minigolfverein Voitsberg kann von sich behaupten, wir sind Weltmeister.
6: Jeder glaubt immer, Minigolf, ja, es ist so also ein Hobby. Ja, es ist ein Hobby. Es ist aber auch Spitzensport. So eine Welt- und Europameisterschaft dauert so 12 Tage. Davon ist 7 Tage Training auf der Anlage, damit man die Anlagen kennenlernt, das beste Ballmaterial raussucht.
0: Wie viele Bälle Christian Gobetz besitzt, wie es da im Verein zugeht. Wir schlagen ab im Minigolfverein Voitsberg gleich nach 7. Guten Morgen.

0: Wenn südlich von Ihnen der Wecker steht, dann können Sie jetzt ausschalten. 6:54 ist es. Wunderschönen guten Morgen.
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0: Die Comedy-Nets Hearts on Fire. Gleich ist es 7 und ja auch in der nächsten Stunde. Allerfeinste Musik. Texas mit dabei, aber auch Silbermond. Und auch Kim Wilde gibt kräftig Gas.
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3: Am Mikrofon ist Felix Schneider-Stohr. Die für Oktober geplante Umsetzung des digitalen Eltern-Kind-Passes wird neuerlich verschoben und dürfte erst im nächsten Jahr umgesetzt werden. Dem Vernehmen nach sind Schnittstellenprobleme der Grund. Eine entsprechende Gesetzesänderung dürfte morgen im Rahmen des Budgetbegleitgesetzes beschlossen werden. Mehr von Stefan Kappacher.
4: Die Ärztekammer hat in einem Rundschreiben an die niedergelassenen Ärzte auf die Verschiebung hingewiesen. Bundeskurienobmann Edgar Wutscher dazu.
5: Uns blutet das Herz. Wir haben jetzt 3 Jahre gemeinsam mit dem Dachverband und dem Ministerium daran gearbeitet und jetzt wird es wieder verschoben.
4: Eine offizielle Bestätigung vom Gesundheitsministerium gibt es nicht. Dem Vernehmen nach sollen aber Schnittstellenprobleme den Start im Oktober unmöglich machen. Wutscher?
5: Was ich höre, gibt es in Wiener Krankenhäusern, die Geburt eintragen müssen in den digitalen Eltern-Kind-Pass. Da gibt es Probleme.
4: Die Einführung des elektronischen Passes ist schon einmal aufgrund der Komplexität des Projektes, wie es damals hieß, verschoben worden. Anfang 2026 war das ursprüngliche Zieldatum.
3: In der türkischen Hauptstadt Ankara kommen heute die Staats- und Regierungsspitzen der NATO-Staaten zu einem 2-tägigen Gipfeltreffen zusammen. Es geht unter anderem um Milliardenhilfen für die Ukraine im Kampf gegen die russischen Aggressoren, aber auch um die Zukunft des Bündnisses angesichts der drohenden Abkehr der USA unter Präsident Donald Trump. Trump hat die Verbündeten immer wieder dafür kritisiert, nicht genug für ihre Verteidigung auszugeben. Vor der Küste des Oman ist ein Tanker in der Straße von Hormus in Brand geraten. Kurz zuvor soll ihn ein Geschoss getroffen haben. Ein ähnlicher Vorfall hatte vor gut einer Woche gegenseitige Militärschläge zwischen den USA und dem Iran ausgelöst. Und das, obwohl sich beide Seiten auf eine Waffenruhe und eine auf zunächst 60 Tage befristete Öffnung der Straße von Hormus unter bestimmten Auflagen verständigt hätten. Sarah Emler berichtet.
6: Der Tanker ist nur rund 15 Kilometer vor der Küste Omans unterwegs, als ihn ein unbekanntes Geschoss trifft. An Bord bricht ein Feuer aus, Verletzte gibt es ersten Angaben zufolge nicht. Auch Umweltschäden werden bislang nicht gemeldet. Die britische Behörde für die Sicherheit der Handelsschifffahrt stützt sich dabei auf die Angaben der Besatzung. US-Medien berichten unter Berufung auf 2 US-Beamte, dass der Iran mindestens 2 Raketen abgefeuert habe. Zuletzt hatte genau so ein Vorfall zu gegenseitigen Angriffen zwischen den USA und dem Iran geführt. Dabei verhandeln beide Länder eigentlich über ein dauerhaftes Ende des Kriegs und die langfristige Wiedereröffnung der Straße von Hormus. Diese Gespräche liegen derzeit allerdings auf Eis. Grund sind die mehrtägigen Trauerfeierlichkeiten für den iranischen Revolutionsführer Ali Khamenei, der am Anfang des Kriegs getötet worden ist.
3: Bei der Fußball-Weltmeisterschaft erstickt Belgien alle Hoffnungen der Gastgeber aus den USA im Keim. Mit einem 4:1-Sieg konnten die Belgier das Spiel klar für sich entscheiden. Und sie treffen im Viertelfinale dann auf Spanien. Die Spanier werfen nämlich Portugal mit Superstar Cristiano Ronaldo aus dem Turnier mit einem Tor in letzter Minute. Das Spiel endet 1:0. Das waren die Nachrichten mit Felix Schneider-Storm.
0: Und das Wetter hat Claudia Rath für uns.
7: Und das wird durchaus hochsommerlich. Windig wird es, teilweise wird es sehr heiß im Land und nach ziemlich sonnig. Im Moment kann man noch gut die Fenster aufreißen und frische Luft reinlassen in Graz und Klagenfurt. Sowie in Salzburg hat es 17 Grad, in Innsbruck sogar nur 14, in Wien schon 21 Grad. Ja, und mit der Sonne, die sich immer mehr durchsetzen wird, geht es dann rauf auf badetaugliche 25 bis 32 Grad. Am Vormittag hat noch überwiegend die Sonne das Sagen. Am Nachmittag könnten dann in Obersteiermark die Wolken ein bisschen dichter werden. Es bleibt aber trocken. Regenschauer im Norden, die gibt es erst morgen, Mittwoch. Habe jetzt im Norden gesagt, oder? Regenschauer. Im Norden gibt es erst morgen, ja. Der Mittwoch wird ein warmer, ein wechselhafter und ein sehr windiger Tag. Eben mit ab und zu Schauern im Norden und etwas mehr Sonnenschein im Süden.
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0: 4:07.
7: Schönen guten Morgen an alle hinterm Steuer. Wir kommen zum Radio Steiermark Verkehrsservice.
9: Ja, ein paar Tage noch heißt, die Kinder in die Schule bringen. Das allerdings funktioniert heute gut. Sie haben Freifahrt. Kommen Sie gut an Ihr Ziel.
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7: Ja, eh. Also für die, die genug haben, ist es durchaus elitär, teuer und alles andere. Aber dann gibt es noch die Version für uns alle, nämlich das Minigolf.
9: Also stimmt, ja, da können wir alle mit. Wobei, auf Weltmeisterniveau jetzt auch nicht so, ne, muss man sagen.
7: Nö, aber wir haben eine Weltmeisterin und die lassen wir gleich hochleben. Schönen guten Morgen.
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0: She's a lady. Na, was soll ich sagen? She's a Weltmeister.
1: Genau, ich bin der Gobetz Christian, komme aus Salzburg, also hier.
0: Stopp. Also wir sind Weltmeister, hätte ich jetzt mal gesagt. Und weltmeisterlich auch Salzburg.
1: Genau, ich bin der Gobetz Christian, komme aus Salzburg, also hier in der wunderschönen Weststeiermark. Bin Weltmeister 2025 geworden, mehrfacher Staatsmeister und lebe den Sport.
0: Ich und die Geschlechter. Wir lassen in diesem Sommer die Vereine ganz besonders hochleben. Denn so richtig viele Steirer sind da mitten dabei und lassen das Vereinsleben hochleben, leben es wirklich aus vollstem Herzen. Bettina Zeyertz hat den weltmeisterlichen Minigolfer in Salzburg besucht.
2: Das hier ist Musik in den Ohren von Minigolfern. Und auch das hier.
1: Wir haben hier zwei Freianlagen, eine typische schwedische Filzgolfanlage, die vom Spielen her technisch schwieriger ist, eine typische Miniaturgolfanlage, die relativ einfacher zu spielen ist gegenüber einer Filzgolfanlage. Wir haben hier eine Minigolfhalle, einzigartig eigentlich in Österreich.
2: Christian Gobetz ist nicht nur Vereinsobmann, auch amtierender Minigolf-Weltmeister und Präsident des österreichischen Minigolf-Sportverbandes.
1: Ja, Minigolf gibt es ja seit den 60er Jahren. Erfunden haben es die Schweizer, das ist dokumentiert.
2: Das Leistungszentrum in Salzburg hat mit Sophie Künstner auch eine amtierende Jugendweltmeisterin hervorgebracht.
1: Die Sophie spielt seit 4 Jahren Minigolf. Zufällig war dann die Weltmeisterschaft auch noch hier in Salzburg und der Heimvorteil hat sich ausgezahlt.
2: Christian Gobetz selbst trainiert gerade für die Staatsmeisterschaft in Bischofshofen. Und jetzt wird es ein bisschen skurril. Es kommt nämlich auch aufs Material an.
1: Selbst besitze ich fast 7000 verschiedene Minigolfbälle. Und dann ist es natürlich wichtig, wenn man einen Großbewerb spielt, dass man zum richtigen Zeitpunkt fit ist und kopffrei ist und sich gut konzentrieren kann.
2: Der Minigolfverein Salzburg zählt nur 13 Mitglieder. Hobbyspieler sind aber jederzeit willkommen und gehen es nicht so sportlich an.
3: Wir haben schon ein paar Bahnen gehabt, wo wir nicht getroffen haben.
2: Was brauchst du denn für den Sport? Was hast du denn für Equipment?
4: Schläger und Ball.
2: Und das borgt man sich im hölzeren Vereinshaus aus. Alles nicht so elitär wie auf einem Golfplatz.
1: Es reicht beim Minigolfplatz eine kleine Clubhütte, wo man die Minigolfschläger und die Bälle ausgeben kann. Und der Minigolfer zahlt sein Eintrittsgeld. Ungefähr ein Zehntel von dem, was man bei einer Golfrunde ungefähr löhnen muss.
2: Hast du schon ein Hole-in-One gehabt?
5: Bei der schweren Bahn habe ich schon mal Hole-in-One gehabt, aber ich sage, das war mehr Glück als Verstand.
6: Recht talentierter Junge.
0: Hui, ein Hoch auf unsere Weltmeister. 14:07. Schönen guten Morgen.

0: Da hüpft die gute Laune gleich ins Ohr hinein. 7.21 Uhr am Dienstag, dem 7.7.
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2: Grüß Gott, Schindler.
3: Guten Morgen, da sind
0: Claudia Rath
4: und
0: da hüpft die gute Laune gleich ins Ohr hinein. 7.21 Uhr am Dienstag, dem 7.7.
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2: Grüß Gott, Schindler.
3: Guten Morgen, da sind
0: Claudia Rath
3: und Kathi Venus von Radio Steiermark.

0: Radio.
1: Also vorher.
0: Und wir haben dann eine super tolle Liste, wo wir dann unsere Punkte eintragen.
1: Wenn wir Sie jetzt schon dran haben, ja, kleine Frage an Sie. Was ist denn das?
0: Ich glaube, irgendwas vielleicht in Graz. Also ich tippe auf die Stadt Graz.
1: Sie sind so richtig gut. Das sind die Glocken von unserem Dom.
2: Na, das ist ja unfassbar, ja. Verena.
0: Ein Wahnsinn.
2: Ja, also Gratulation dazu und Gratulation zum 23. Geburtstag.
1: Genau.
0: Dankeschön.
1: Und verraten hat uns das alles der Johannes Kirschbaum Loretto. Ich glaube, der ratet auch bei den Glocken mit, gell?
0: Ja, genau.
1: Wer ist denn das?
0: Gerade von gegenüber an. Mein Arbeitskollege.
1: Ah.
0: Und der Bürokollege, genau.
1: Das heißt, den grüßen wir jetzt auch noch, gell?
0: Dankeschön.
2: Ja, sehr gut. Na dann euch beiden viel Spaß heute Mittag wieder beim Glockenraten und einen schönen Geburtstag wünschen wir.

0: ganz gemütlich in den Dienstag mit Texas. Gleich bei uns das Journal um 7:30. Jetzt ist es mal 7:45 und das ist wichtig.
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2: Und zwar für all jene, die auf der S36 der Murtalschnellstraße Richtung Judenburg unterwegs sind. Bei Knittelfeld Ost, da hat es einen Unfall gegeben. Jetzt gibt es Behinderungen. Bitte seien Sie da vorsichtig.
0: Gute und sichere Fahrt.

0: Es ist 7:30 von Gloria zu Katrin.
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2: Seit Freitag hat es in der Steiermark gleich 3 tödliche Verkehrsunfälle gegeben, die laut Polizei auf medizinische Notfälle zurückzuführen sind. Jeder Fall ist anders. Dennoch gibt es von Seiten des Kuratoriums für Verkehrssicherheit eindeutige Empfehlungen. Warnsignale des Körpers sollten gerade bei Hitze keinesfalls ignoriert werden, berichtet Johann Puntigam.
3: Am Freitag fährt ein Lkw-Fahrer nach einem medizinischen Notfall in ein Friseurgeschäft in St. Johann in der Heide. Die Betreiberin wird getötet. Am Sonntag dann gleich 2 Fälle. Am Nachmittag kommt ein 64-Jähriger nach einem Notfall von der B95 ab, stürzt in den Turracher See und stirbt. Und am späten Nachmittag verunglückt ein Südsteirer in St. Veit mit seinem Tuk-Tuk, auch wie es laut Polizei heißt, nach einem medizinischen Notfall. Das ist allgemein ein häufiger Grund für tödliche Verkehrsunfälle.
4: Die Anzahl der Getöteten aufgrund von Herz-Kreislauf-Versagen im Straßenverkehr beläuft sich im letzten Jahr so auf ca. 4,7%.
3: So Raffaella Neustifter vom Kuratorium für Verkehrssicherheit. Es ist natürlich nicht klar, ob die jetzige Häufung auf die vergangene Hitzewelle zurückzuführen ist. Fest steht, gerade bei besonderen Belastungen sollte man auf seinen Körper und etwaige Warnsignale hören.
4: Also Brustschmerzen, starke Atemnot, teilweise beginnt es mit Schwindel oder so Ohnmachtsgefühlen. Und das wird leider ignoriert. Und man sollte in dem Fall natürlich keinesfalls weiterfahren und wirklich sofort anhalten, Hilfe rufen. Und viele Menschen neigen leider dazu, dass sie diese Symptome unterschätzen.
3: Und gerade wenn es jetzt wieder heiß wird, sollte man vor jeder Fahrt beachten.
4: Auch wenn ich mich beim Wegfahren noch fit fühle und wenn noch alles in Ordnung ist, nicht überstrapazieren den Körper. Viele Pausen einlegen, genug trinken, Dinge essen, die mich nicht müde machen, aber die mir halt Energie geben und wirklich auf seinen Körper hören.
3: Eben nicht losfahren, wenn man sich nicht gut fühlt, wobei sich natürlich nicht jeder medizinische Notfall spürbar ankündigt.
2: Die Grazer SPÖ setzt ihre Neuaufstellung nach der Schlappe bei der Gemeinderatswahl fort. Der Vorstand der Stadtpartei wurde gestern Abend einstimmig und mit sofortiger Wirkung aufgelöst. Die Geschäfte werden bis zur Neuaufstellung vom geschäftsführenden Vorsitzenden Hannes Schwarz geführt. In einer Grundsatzrede vor dem Landesparteivorstand hat Parteichef Max Lercher eine tiefgreifende, inhaltliche und strukturelle Neugründung der Grazer SPÖ angekündigt. Die Landespolitik verabschiedet sich in die Sommerpause. Zuvor findet heute die letzte Landtagssitzung statt. Die Tagesordnung ist umfangreich. Auch mehrere dringliche Anfragen wurden eingebracht. Robert Neukirchner, um welche Themen geht's heute?
5: Die extremistische Gewalttat in Leoben, wo ein Taxifahrer von mutmaßlichen Mitgliedern der identitären Bewegung angegriffen wurde, wird im Rahmen einer dringlichen Anfrage der SPÖ an Landeshauptmann Mario Kunasek aufgegriffen, der ja politisch für die Sicherheit im Land verantwortlich ist. Sie will von ihm wissen, ob das Landesamt für Staatsschutz und Terrorismusbekämpfung personell und infrastrukturell ausreichend ausgestattet ist und falls nicht, was er dagegen unternehmen würde. Die weiteren dringlichen Anfragen betreffen den Bahnhof Weststeiermark, wo ebenfalls die SPÖ Probleme beim regionalen Anschlussverkehr an die Choralmbahn sieht. Die Neos fordern weiters, dass die Vorzeigeschule Reznei nicht verschwinden darf, wie es in ihrer Dringlichen heißt. Und die Grünen wollen wissen, wie das Land Kinder und Jugendliche vor der Hitze in den Bildungseinrichtungen schützen will.
2: Wie fällt denn eigentlich der Rückblick auf das bisherige Sitzungsjahr aus? Haben sich die Abgeordneten sozusagen die Ferien auch verdient?
5: Ja, dieses Urteil muss jeder für sich fällen. Der Blick auf die Statistik könnte aber dabei helfen. 76 Stunden haben die 6 Sitzungen bisher von Jänner bis Juni gedauert. Insgesamt wurden dabei 148 Tagesordnungspunkte behandelt und 162 Beschlüsse gefasst. Es hat 23 dringliche Anfragen an Regierungsmitglieder und 485 Redebeiträge gegeben. Heute kommen noch einmal 40 Tagesordnungspunkte, 3 Befragungen von Regierungsmitgliedern und eben 4 dringliche Anfragen dazu. Da wird man wohl bis in den späten Abend brauchen, um das abzuarbeiten. Weiter geht es dann übrigens mit der ersten Herbstsitzung am 29. September.
2: Robert Neukirchner hat über den Kehraus im Landtag informiert. Im Bezirk Deutschlandsberg ist gestern ein 83-jähriger Mann bei einem Motorradunfall ums Leben gekommen. Auslöser des Unfalls war ein Kantholz, das zwischen Kleinstetten und Groß-St. Florian auf der Fahrbahn lag. Der Motorradfahrer konnte nicht rechtzeitig ausweichen und stürzte. Wiederbelebungsversuche des Notarztes blieben ohne Erfolg. Der 83-Jährige starb an der Unfallstelle. Und jetzt zum Wetter. Claudia Rath weiß, wie es wird.
6: Ja, noch gibt es einige Wolken im Land, aber in den südlichen Landesteilen, da wird es heute noch ein ziemlich sonniger Tag. Entsprechend geht es auch mit den Temperaturen rauf. Bis zu 32 Grad sind möglich. In der Obersteiermark, da pendeln sich die Höchstwerte bei rund 27 Grad ein. Da gibt es tagsüber dann auch nochmal ausgedehnte Wolkenfelder. Und es wird ziemlich windig werden, bleibt aber trocken. Morgen dann Mittwoch. Ein windiger Tag, ein wechselhafter Tag, ein warmer Tag. In der nördlichen Obersteiermark kann es ein wenig regnen. Im Süden wird es mehr Sonne geben. Und wie gesagt, der Wind, der bleibt uns erhalten, ist morgen vor allem in höheren Lagen auch durchaus mal stürmisch.
7: 7:36 Uhr. Guten Morgen, liebe Autofahrer. Guten Morgen, liebe Brummifahrer.
6: S36 Murtalschnellstraße Richtung Judenburg in der Abfahrt Knittelfeld-Ost. Da gibt es aktuell Behinderungen nach einem Unfall. Sie können aber langsam an der Unfallstelle vorbeifahren. Und in Graz ist im Frühverkehr jetzt ziemlich viel los. Sie brauchen da 10 Minuten länger auf der Plüdermann- und der Merangasse statt einwärts. Und wie so oft auch auf der Maria-Troster-Straße statt einwärts.
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7: Wunderschönen guten Morgen.
6: Guten Morgen.
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Guten Morgen, Steiermark, am Dienstag. Genauso wie wir Steirer Robbie Musenbichler haben, hat die Band Fleetwood Mac Lindsay Buckingham als begnadeten Gitarrenspieler gerade auch auf dieser Nummer. Go Your Own Way.

0: Wunderschönen guten Morgen an einem fettigen Dienstag. 7.42 Uhr ist es.
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0: Gestern hat der Mario bei einer Arbeit mitgeholfen, bei einer Berufsgruppe, die unter anderem die Helden in der Corona-Zeit waren, nämlich beim Handel. Mit dabei war er bei einem Supermarkt in Unterbremstetten.
2: 57,5 Cent, First Row, erst drei Fuß frei, Kassaposition.
3: Ja.
2: Und taugt er warum?
3: 6,34 bitte. Ja, es ist ein sehr vielseitiger Job. Man weiß nie in der Früh, wenn man aufsteht, was einer wartet.
2: Gut, dann tippst du mal weiter. Kasse ist ein Wahnsinn. Das geht so schnell alles hin, her.
4: Freitag und Samstag sind sehr schlimm. Da sitzt du vielleicht mal wirklich 5-6 Stunden und kommst kein einziges Mal zum Aufstehen. Aber irgendwann ist das kein Problem mehr.
2: Wo müssen wir jetzt hin?
5: Und zwar hier bei der Käseabteilung. Und das Wichtigste ist immer First in, First out. Das heißt, die frische Ware nach hinten.
2: So, warte mal. Das Schild ist elektronisch?
4: Ja, glaubt man gar nicht, ne?
2: Das ist ein absoluter Wahnsinn. Das schaut ja aus wie Papier geschrieben. Hast du das gewusst?
3: Nein.
2: Wir müssen jetzt schauen, dass die Menschen wissen, was sie nehmen sollen, dürfen. Da steht zum Beispiel oben, aus der Region.
4: Wir haben auch viele steirische Produkte, vor allem Äpfel.
2: Einkaufswagenkontrolle.
6: Eigentlich alles regionale Sachen. Ich bin da Bäuerin in Unterbremstetten und habe selbst einen Garten, aber momentan durch die Hitze habe ich keinen Salat und den muss ich mitnehmen.
2: Was wird da heute besorgt?
7: Erdbeeren brauche ich und verschiedene Sachen halt. Ne?
2: Wir gehen einmal die Erdbeeren holen jetzt.
7: Genau.
2: Der Klassiker beim Spar ist logisch.
4: Ein richtig gutes Extra-Wurst, sag mal.
2: Ich brauche ein perfektes. Tanja, hilf mir.
8: Gehen wir zur Wurstvitrine. Da gehört ja viel Wurst rein, ne?
2: Richtig.
8: Sehr Sack. Schön, super. Perfekt.
2: Okay.
8: Ganz wichtig ist, schön zu bedrucken da.
2: Und jetzt kommt der Ansatzschmäh, gell?
8: Ja.
2: Die Gurken zwischen die
8: natürlich,
2: Wurst.
8: Ja, dass du den ganzen Gatsch dann hast, gell? Jetzt kommt das Einwechseln. Einmal so. Und da.
2: So. Lachen wir alle. Okay.
8: Genau so. Und das biegst du jetzt auf. Fertig.
0: Ja, jetzt ist einmal Pause für unseren Mario. Sommerpause. Er muss im Sommer unser Radio Steiermark Eis verteilen, beim Heimatsommer Live-Radio moderieren. Aber ab Herbst, da lassen wir ihn wieder ganz eifrig bei Ihnen mitmachen. Mario macht mit.

Texte, heute genauso aktuell wie im Jahr 1984, eindeutig SDS. Grün-weiße Musik in Ihren Ohren auf Radio Steiermark. Schönen guten Morgen am Dienstag. Noch eine Zahl habe ich für Sie. 7.7. Schnapszahl um 7.48 Uhr.

0: Brannigan. Spanish Eddie, gute Laune Musik um 8 Minuten vor 8. Bitte schön freimachen für einen Verein in der Steiermark, zu dem man genauso kommen kann, wie Gott uns erschaffen hat, nämlich mit nichts als bloßer Haut.
1: Wir haben 10 Stellplätze für Gäste, die so manchmal zu uns kommen auf der Durchreise, und ungefähr 40 Fixplätze. Hihi gibt es bei uns im Verein überhaupt nicht. Jeder kennt jeden, es gibt keine Leute, die perfekt sind, und deswegen sind wir einfach alle gleich und eine große Familie.
0: Andrea Lehner, Obfrau des Naturistenvereins Freie Menschen Graz. Wie es im Vereinslokal, dem Campingplatz in Eggersdorf, so zugeht. Bettina Zeyerts schaut für uns vorbei gleich nach 8, ob mit oder ohne Gewand.

0: Bitte schön, diese zwei Stimmen harmonieren doch unpackbar gut, oder? Andreas Gabalier, Pietro Basile, una canzone per te. Und das um 8:02.
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8: Im Studio ist Felix Schneider-Storm. Beim zweitägigen NATO-Gipfel in Ankara, der heute beginnt, werden alle Staats- und Regierungschefs der 32 NATO-Mitgliedsländer erwartet und auch der ukrainische Präsident Volodymyr Zelensky wird anreisen. Damit alles glatt geht, überlässt die Türkei nichts dem Zufall, wie aus Istanbul Rosa Leyen berichtet.
9: Ankara wirkt leergefegt. 56.000 Polizisten sind im Einsatz. Die Stadt ist voller blauer NATO-Plakate. Der Schlüssel zum Frieden steht da geschrieben. Unwidersprochen, denn jene, die gegen die NATO demonstrieren wollten, wurden verhaftet. Und kritische türkische Journalisten wurden diesmal nicht akkreditiert. Eine schwere Verletzung von NATO-Werten, meint Serkan Demirtas, Ankara-Chef von Hürriyet Daily News. Es ist sehr enttäuschend zu sehen, dass sich auf der einen Seite all die Staats- und Regierungschefs hier für die Sicherheit der Welt versammeln und auf der anderen Seite wird in der Türkei hart durchgegriffen. Kein gutes Zeichen für die Zukunft des gesamten Bündnisses.
8: Berichtet Rosa Leyen aus Ankara natürlich, nicht aus Istanbul. In der Straße von Hormuz hat die Crew eines Tankers eine Explosion auf ihrem Schiff gemeldet. Ein unbekanntes Geschoss hatte das Schiff getroffen, wie die britische Behörde für Handelssicherheit berichtet. Bei dem Feuer sei niemand verletzt worden. Wer hinter dem Angriff steckt, bleibt vorerst unklar. Der Nationalrat beschließt heute zwei neue Schulfächer. Künftig soll in der AHS-Oberstufe Medien und Demokratie sowie Informatik und künstliche Intelligenz unterrichtet werden. Im Gegenzug wird die zweite lebende Fremdsprache bzw. Latein gekürzt. Jede fünfte Familie mit Kind kann sich wegen zu hoher Reisekosten nicht mehr eine Woche Sommerurlaub leisten. Das zeigt eine Analyse des Momentum-Instituts. Die Spritpreise sind um mehr als 26% gestiegen, Preise für Campingplätze, Jugendherbergen oder für Flüge um rund 14%. Das treffe vor allem Menschen, die auf günstigere Urlaubsformen angewiesen sind, so das Momentum-Institut. Das nächste Viertelfinale der Fußball-WM steht fest und lautet Spanien gegen Belgien. Die Spanier setzen sich knapp gegen Portugal durch und Belgien schlägt den im Vorfeld viel diskutierten Co-Gastgeber USA. Christoph Roth.
10: Die Belgier feiern in Seattle einen klaren 4:1-Sieg. Damit steht das Team von Trainer Rudi Garcia im Viertelfinale. Wir haben gezeigt, dass Belgien eine große Fußballnation ist. Die Spieler waren hervorragend. Sie haben sich an den Spielplan gehalten. Wir hatten das Spiel über die gesamte Partie hinweg fest im Griff. Wir haben wieder einmal gemeinsam als Mannschaft das Ergebnis erzielt. Damit zeigen die Belgier eine sportliche Reaktion auf die viel diskutierte Aufhebung der Rotsperre von US-Stürmer Balogun, nachdem US-Präsident Donald Trump bei FIFA-Präsident Gianni Infantino interveniert hat.
11: All I did, I asked for a review because I didn't think it was a foul. And you know, again, I'm good at this stuff.
10: Begründet wurde die Entscheidung von der FIFA lediglich mit der Berücksichtigung aller besonderen Umstände des Vorfalls. Am Ende hat es aber dennoch nichts geholfen und US-Trainer Pochettino muss eingestehen, dass die Belgier einfach besser waren.
12: They were better than us. I said, what's our day?
10: Belgien trifft im Viertelfinale nun auf Spanien, das sich mit 1:0 gegen Portugal durchsetzt.
8: Das waren die Nachrichten mit Felix Schneider-Storm.
0: Und das sommerliche Wetter hat Claudia Rath für uns. Ja, noch spüren wir von den Temperaturen her nicht allzu viel davon. 16 Grad hat es in Zeltwig, 17 in Brugg, 18 in Feldbach und Hartberg. Aber in Deutschlandsberg immerhin schon 21 Grad. Und das zeigt schon einmal die Richtung vor. Es geht nämlich heute noch auf 27 bis 32 Grad hinauf. Dazu wird es in den südlichen Landesteilen auch immer wieder längere sonnige Phasen geben. In der Obersteiermark, da ziehen nicht nur jetzt, sondern auch später dann noch ausgedehnte Wolkenfelder durch. durch, aber es bleibt zumindest trocken, wenn es auch ziemlich windig werden wird. Morgen Mittwoch dann ein wechselhafter und wieder windiger Tag, aber warm. 21 bis 30 Grad gibt es morgen. Im Norden des Landes, in der nördlichen Obersteiermark, da kann es ein bisschen herregnen. Viel wird es nicht sein. Im Süden, da zeigt sich öfter die Sonne.
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0: Ja, nach wie vor gibt es da auf der S36 der Murtalschnellstraße Richtung Judenburg Behinderungen, und zwar in der Abfahrt Knittelfeld Ost. Da ist ein Unfall passiert, Sie können aber langsam an dieser Unfallstelle vorbeifahren. Und immer noch brauchen Sie 10 Minuten länger in Graz auf der Plüdermann- und der Meierangasse, hier in beiden Richtungen, und auf der Maria-Troster-Straße stadteinwärts.
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6: Für manche ist es Lebensphilosophie, manche tun es einfach daheim, manche schlicht und ergreifend auch mit anderen.
0: Genau, sich nackig machen.
6: Genau, so wie Gott uns schuf. Eigentlich eher schöne Sache, oder? Und da gibt es auch einen Verein, ich muss gestehen, bin schon so oft an dem Schild vorbeigefahren. Und jetzt schicken wir mal jemanden dorthin.
0: Ja, schauen wir mal, ob mit oder ohne Wäsche.
6: Genau, also übrigens, es geht um FKK, gell?

Hot Chocolate, your sexy thing. Für den Tanz mit dem Kaffee bei der Arbeit. Hot Chocolate ist das. Am Weltschokoladentag übrigens. 8 Minuten nach 8. Guten Morgen.

0: zum Aufwärmen für die Stimme, zum Mitsingen die Beatles, A Hard Day's Night. Schönen guten Morgen am Dienstag, 8:11 ist es. Die Hälfte der Menschen in der Steiermark tut. Sie auch? Sind Sie auch bei einem Verein? Schön. 19.266 gibt es ganz genau in der Steiermark. Vom Sparverein, Sportverein, Storchenverein, Strickverein bis hin zum Sondermarkensammelverein. Klingt schräg, gibt es wirklich alles. Und gut so, weil da kommen die Leute zusammen, die die gleichen Interessen haben, oder? Bettina Zeyerz hat für uns einen Verein besucht, bei dem sie allerdings nicht so wirklich gewusst hat, was sie anziehen soll.
1: Nichts, am besten nichts. Im Grunde genommen laufen wir alle nackt herum. Ich habe mich nur heute auch angezogen wegen dir.
2: Andrea Lehner ist die Obfrau des Vereins Freie Menschen Graz. Es ist ein Naturistenverein. Schon 1952 wurde er gegründet.
1: Die Nacktheit war ja zu dieser Zeit verpönt. Da haben sie Leute zusammengefunden, die einfach ihr Nacktsein ausleben wollten, ohne dass irgendwer Hihi macht.
2: Hier unter Freunden kann man einfach sein, wie man ist.
1: Du siehst an mir, ich habe nicht gerade die perfekte Figur, aber da kann ich so sein, wie ich möchte und brauche mich nicht zu schämen.
3: Aber das stört niemand mehr. Das ist wie Urlaub. Ganz gleich wie Urlaub.
4: Weil es lustig ist, weil es schön ist.
2: Schon Andreas' Eltern waren hier Stammgäste. Früher zählte man fast 400 Mitglieder. Wie viele steirische Vereine hat man auch hier ein Nachwuchsproblem.
1: Jetzt haben wir leider nur 90 Mitglieder. Wir haben zwei Mitglieder, die sind über 90 und wir haben einen Altersdurchschnitt von 67 Jahren. Aber die heutige Jugend mag sich nicht mehr ausziehen. Leider ist das so. Und junge Leute brauchen mehr Action. Bei uns sind Leute, die die Ruhe suchen.
2: 22.000 Quadratmeter Wiese und Wald inklusive Swimmingpool und Kantine bieten viel Platz zum Entfalten. Anstößig wird es nie bei den FKK-Fans.
1: Die Sexualität hat in der Freizeit da nichts zu suchen. Alles, was in den Wohnwegen passiert, ist okay. Aber in der Natur Sex zu haben, also das geht bei uns gar nicht unter. Stehen wir auch dazu.
2: Der Mitgliedsbeitrag im Naturistenverein in Eckersdorf beträgt 150 Euro. Für den Wohnwagen zahlt man extra Gebühren. Die meisten Vereinsmitglieder kommen im Sommer, aber auch in der kalten Jahreszeit wird die Gemeinschaft hochgehalten.
1: Wir haben ein Maroni-Fest, wir haben ein Adventfest, da sind wir natürlich angezogen, weil das ist natürlich im Dezember. Es hat doch schon Silvesterpartys gegeben.

Eine Seherin auf Solofahrten, Astrid Württemberger, komm, heute mich. Wunderschönen guten Morgen, Dienstag, 7.7.2026, 16 Minuten nach 8 ist es.

0: Ja, Mann, um 20 nach 8.
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0: Danke, Belgien, denken sich alle, die ein Problem mit Trumps Einmischung bei der Fußball-WM haben. Oder hatten. USA gegen Belgien 1-4 ausgegangen, das heißt also im Viertelfinale Belgien gegen Spanien. Denn Spanien hat Portugal gestern rausgekickt und das tut besonders einem weh. Er hat alles erreicht im Fußball, nur Weltmeister. Das ist sich für ihn noch nicht ausgegangen.
5: Und das wird sich für Cristiano Ronaldo auch nicht mehr ausgehen. 41 Jahre alt und er hat vorher schon gesagt, es ist seine letzte WM und da ist es jetzt leider aus für ihn.
6: Bueno, normal, triste, por salir así del Mundial, pero ha dado todo, pues ha dado mi mejor.
0: Natürlich ist es traurig, so aus der Weltmeisterschaft auszuscheiden, aber ich habe alles gegeben, mein Bestes gegeben. Ich gehe mit ruhigem Gewissen, das ist Fußball, das ist das Leben eines Fußballers. Manchmal ist es eben so, morgen wird ein neuer Tag sein, das Leben geht weiter. Irgendwie, ja, er klingt zwar schon ein bisschen gedrückt, aber so plant oder nicht trotzdem.
5: Nein, ich finde nicht. Also ich finde, das klingt schon nach einem Großen, der sich da von der WM-Bühne verabschiedet und im Nationalteam an sich weitermacht, hat er sich ja noch offen lassen.
0: Das stimmt. Er wird weiterhin die Haare schön haben, er wird weiterhin einen schönen Körper haben, er wird weiterhin nach genauem Plan essen, schlafen und eventuell seine Kinder kuscheln. Schönen guten Morgen am Dienstag. Das stimmt. Er wird weiterhin die Haare schön haben, er wird weiterhin einen schönen Körper haben, er wird weiterhin nach genauem Plan essen, schlafen und eventuell seine Kinder kuscheln. Schönen guten Morgen am Dienstag.

Da muss man fast mittanzen, oder? David Bowie und Mick Jagger, Dancing in the Street, 8:53 ist es. Und jetzt haben wir eine der schönsten Liebeserklärungen überhaupt. Atomic Kitten, Hole Again, du machst mich wieder

0: Tommy Kitten um 8:30.
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2: Die Mülltrennung funktioniert in Österreich recht gut. Vor allem die Sammelmengen von Kunststoff- und Metallverpackungen haben im gesamten Bundesgebiet zugenommen. Das zeigen Sortieranalysen der Initiative Österreich sammelt. Der Erfolg dürfte damit zusammenhängen, dass Kunststoff- und Metallmüll nun gemeinsam gesammelt werden, berichtet Angelika Offner.
3: Die Steirerinnen und Steirer sind gut im Müllsammeln. 2025 wurde um 4% mehr Plastik- und Metallmüll gesammelt als im Jahr davor. Spitzenreiter unter den Bundesländern ist Wien mit einer Steigerung von sogar 14%. Die gemeinsame Sammlung von Kunststoff und Metallmüll im gelben Sack oder der gelben Tonne macht es den Menschen offensichtlich leichter. Auch bei Verpackungen aus Papier und Glas liegen die Sammelmengen auf hohem Niveau, heißt es von der Initiative Österreich sammelt. Obwohl mehr Müll gesammelt wurde, gibt es einen Wermutstropfen. Die Menge der Fehlwürfe ist leider nicht gesunken, sondern mit 15% gleich geblieben. Etwa ein Sechstel der Abfälle in der gelben Tonne oder dem gelben Sack gehören somit nicht dort hinein. Das erschwert das Müllsortieren und in weiterer Folge auch das Recycling.
2: Zu einem besonders tragischen Arbeitsunfall ist es gestern im Bezirk Leibnitz gekommen. Ein Lkw-Lenker stellte in Wolfsberg im Schwarzautal Natursteinplatten zu. Beim Abladen gerieten die tonnenschweren Steinplatten ins Rutschen und trafen den Mann im Brustbereich. Für den 60-Jährigen kam jede Hilfe zu spät. Seit Freitag hat es in der Steiermark gleich 3 tödliche Verkehrsunfälle gegeben, die auf medizinische Notfälle zurückzuführen waren. Laut dem Kuratorium für Verkehrssicherheit waren im vergangenen Jahr knapp 5% der Getöteten im Straßenverkehr auf ein Herz-Kreislauf-Versagen zurückzuführen. Gerade bei großer Hitze sollen deshalb Warnsignale des Körpers keinesfalls ignoriert werden, sagt Raffaela Neustifter vom Kuratorium für Verkehrssicherheit.
4: Also Brustschmerzen, starke Atemnot, teilweise beginnt es mit Schwindel oder so Ohnmachtsgefühlen und das wird leider ignoriert. Und man sollte in dem Fall natürlich keinesfalls weiterfahren und wirklich sofort anhalten, Hilfe rufen. Und viele Menschen neigen leider dazu, dass sie diese Symptome unterschätzen.
2: Generell sollte man in den heißen Sommermonaten bei längeren Fahrstrecken viele Pausen einlegen, viel trinken und leichte Kost zu sich nehmen, die nicht müde macht, rät die Expertin. Auf einem Geh- und Radweg in der Grazer Keplerstraße ist gestern ein Radfahrer mit einem E-Scooter-Lenker kollidiert. Der Radfahrer wollte den Scooter überholen, als dieser plötzlich nach links abbog. Beide Männer fuhren nach einem kurzen Gespräch weiter. Als bei dem Radfahrer etwas später Schmerzen einsetzten, fuhr er ins Krankenhaus. Dort wurde ein Bruch des Schlüsselbeins festgestellt. Die Polizei bittet nun den E-Scooter-Fahrer, sich zu melden und sucht Zeugen des Unfalls. Und jetzt noch zu Claudia Rath und zum Wetter.
5: Im Moment scheint am meisten Sonne in Aigen, in Kalwang, in Oberwölz, in Neumarkt, in Zeltweg, Bad Mitterndorf, Mura. Also man sieht schon eher in den nördlichen Landesteilen. Aber im Laufe des Tages wird es auch im Süden noch auflockern. Dann hingegen werden in der Obersteiermark dichtere Wolken durchziehen. Aber die gute Nachricht dabei, es bleibt heute trocken. Regen gibt es keinen. Dafür frischt der Wind ziemlich auf, was vielleicht ganz angenehm sein kann. Denn es wird warm, 27 bis 32 Grad heute die Höchstwerte. Morgen Mittwoch dann ein wechselhafter, windiger Tag, aber auch warm, 21 bis 30 Grad immerhin. Was morgen anders ist als heute in der Obersteiermark, kann es ein bisschen Regen geben. Im Süden zeigt sich öfter die Sonne.
6: 8.34 Uhr. 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
5: Ja, und noch einmal die Meldung für jene, die auf der S36 der Murtal-Schnellstraße Richtung Judenburg die Abfahrt Knittelfeld Ost nehmen. Da gibt es Behinderungen nach einem Unfall. Vorbeifahren ist aber langsam möglich.
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5: Schönen guten Morgen. Guten Morgen.
7: Guten Morgen, Bruck an der Mur.
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1: Was war ein guter Morgen ohne Kenny Rogers?
0: For God's sakes, turn around.
1: Was war ein guter Tag ohne die richtigen Dinge, die man genießen kann?
2: Ich liebe Schokolade und ich feiere Schokolade. Also werde ich sicher wie jeden Tag ein Stück Schokolade mir gönnen oder zwei.
1: Heute ist Welttag der Schokolade. Wir haben die erste steirische Schokoladensommelier Christina Keller gefragt, wie man Schokolade eigentlich richtig genießt.
3: Ja, im Prinzip, wenn man sagt, man nimmt sich da 30, 40 Sekunden Zeit und lässt sich das dann wirklich auf der Zunge zergehen, weil ja auch die Körpertemperatur auch wichtig ist, damit sich die Aromatik entfaltet, dann passt das schon so. Einfach fühlen und schmecken.
1: Und wie bewahrt man Schokolade richtig auf, vor allem jetzt im Sommer, wenn es heiß ist?
3: Bitte nicht im Kühlschrank, der Kühlschrank ist zu feucht. Die idealen Lagerungsbedingungen wären so bei 16 bis 18 Grad und einer maximalen Luftfeuchtigkeit von 70%. Das heißt, es ist am besten, wenn man die Schokolade kühl und trocken und vor allem luftdicht lagert, weil Schokolade die Eigenschaft hat, sehr gerne Umgebungsgerüche aufzunehmen. Deswegen am besten in einer Tupperdose, eher ein kühler Kellerraum, der nicht so feucht ist. Aber man sollte es ja sowieso extra verpacken.
1: Das Allerwichtigste, das Versteck, niemanden, aber auch niemanden verraten, wenn es wirklich die Lieblingsschokolade ist, die es nicht oft gibt. Heute Welttag der Schokolade.

So fein klingt der Dienstag. Genießen Sie das? Das ist doch wirklich Energie, die man so mächtig mit den Ohren reinziehen kann. Schönen guten Morgen, 10 vor 9.

Antje Sommerfeld, Saint-Tropez. Na, so weit müssen wir ja gar nicht. Wir brauchen eigentlich nur Italien und den Inbegriff des italienischen Lebensgefühls. Toto Cotugno hätte heute Geburtstag, wird seinen 80. Geburtstag feiern. Unpackbare 15 Teilnahmen beim legendären Sanremo-Festival. Über 100 Millionen verkaufte Tonträger weltweit. Stolzer Sieg beim Eurovision Song Contest 1990. Zagreb war das damals. Und gewonnen hat er mit Insieme 1992. Der Papa war Militärmusiker und dafür hat er den Italo-Pop geprägt wie kein anderer. Alles Gute nach oben, Toto Cotugno. Heute hätte er den 80. 6 Minuten vor 9 und hier ist Musik, die mitreißt.

0: 9:02 ist es.
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0: Bitte schön freimachen.
3: Im Grunde genommen laufen wir alle nackt herum.
4: Also ich bin mehr mit. Du? Mehr ohne?
0: Vom Verein Freie Menschen Graz braucht es nicht viel Gewand.
5: Schon 1952 wurde er gegründet.
3: Da haben sie Leute zusammengefunden, die einfach ihr Nacktsein ausleben wollten, ohne dass irgendwer Hihi macht.
0: Wie ist denn das bei Ihnen? In welchem Verein sind Sie?
6: Im Alpenverein.
7: In einem Sportverein statt.
8: Ich bin in einem Literaturverein.
0: Rund 19.200 sind es, Tendenz steigend. Warum? Es ist einfach klar, das, was man gern tut, kann man gemeinsam tun. Zum Beispiel gibt es den Minigolfverein Voitsberg.
9: Jeder glaubt immer Minigolf, ja, es ist so also ein Hobby. Ja, es ist ein Hobby, es ist aber auch Spitzensport.
5: Hobbyspieler sind aber jederzeit willkommen und gehen es nicht so sportlich an.
10: Wir haben schon ein paar Bahnen gehabt, wo wir nicht getroffen haben.
0: Es gibt Menschen, die können nicht ohne.
11: Also ich esse gern Weiße mit Nüsse.
0: Es ist Weltschokoladentag.
12: Ich liebe Schokolade und ich feiere Schokolade. Also werde ich sicher wie jeden Tag ein Stück Schokolade mir gönnen oder zwei.
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14: Am Mikrofon ist Felix Schneider-Storm. Hätte das Justizministerium die Maßnahmen der Volksanwaltschaft umgesetzt, hätte man den Tod eines psychisch kranken Häftlings in der Justizanstalt Hirtenberg vermeiden können. Das ist das Fazit der Untersuchungskommission. Die Volksanwaltschaft fordert jetzt, die Kommissionsempfehlungen rasch umzusetzen, wie Bernd Koschou berichtet.
15: Volksanwältin Gabi Schwarz fühlt sich mehr als bestätigt durch den Bericht der Hirtenberg-Kommission, insbesondere in der Forderung nach mehr Psychiaterinnen und Psychiatern.
16: Es gab zum Beispiel 2,5 Jahre in Favoriten, in einem forensisch-therapeutischen Zentrum, keinen Psychiater und keine Psychiaterin.
15: Das Justizministerium hat mittlerweile die Honorarsätze für Gefängnispsychiater angehoben. Doch der Menschenrechtsexperte der Volksanwaltschaft Reinhard Klaushofer sagt, deren Anstellung scheitere nicht nur am Geld. Klaushofer kritisiert die Generaldirektion im Justizministerium.
17: Es ist auch eine Frage des Managements. Ich sehe, dass auf der Anstaltsebene viel mehr an Unterstützung gewünscht wird seitens der Generaldirektion, die auch de facto zum Teil nicht vorhanden ist.
15: Die Volksanwältin erwartet sich die rasche Umsetzung von Kommissionsempfehlungen, was angesichts des knappen Budgets aber schwierig werden könnte.
14: Die Terrororganisation Hamas im Gazastreifen kündigt die Auflösung eines Komitees an, das als faktische Regierung in dem umkämpften Küstengebiet gilt und die zivile Verwaltung koordiniert hat. Eine bedingungslose Entwaffnung, wie Israel sie fordert, lehnt die Hamas aber ab. Israel bezeichnet die Ankündigung der Hamas als Trick und beharrt auf der Umsetzung des sogenannten Trump-Plans, der die vollständige Entmilitarisierung des Gazastreifens vorsieht. In Frankreich entscheidet sich in einem Pariser Gericht heute die politische Zukunft von Marine Le Pen. Die langjährige Parteichefin des Rassemblement National hat Berufung gegen ihre Verurteilung wegen Veruntreuung von EU-Millionen eingelegt. Die Verurteilung hätte ein Kandidaturverbot bei der Präsidentschaftswahl in Frankreich zur Folge. Aus Paris berichtet Cornelia Primasch.
18: Im alten Justizpalast in Paris werden heute die Weichen gestellt für Frankreichs Präsidentschaftswahl. Marine Le Pen will zum 4. Mal antreten, erstmals mit besten Chancen in den Élysée-Palast einzuziehen. Doch wegen Veruntreuung von EU-Millionen drohen der langjährigen Parteichefin des Rassemblement National eine Haftstrafe und der Verlust des passiven Wahlrechts, also eine Ämtersperre. Sie sei gelassen, könne das Urteil nicht beeinflussen und warte auf die Entscheidung, sagt Le Pen. Sollte sie nicht bei der Präsidentschaftswahl im nächsten April antreten dürfen, will sie ihren politischen Ziehsohn Jordan Bardella ins Rennen schicken. Auch er hat derzeit erstklassige Umfragewerte.
14: Die Umsetzung des digitalen Eltern-Kind-Passes muss neuerlich verschoben werden. Die Einführung dürfte erst im kommenden Jahr erfolgen. Eine entsprechende Gesetzesänderung soll heute beschlossen werden. Grund dafür sind offenbar Schnittstellenprobleme. Die Eintragung von Geburten durch die Spitäler funktioniere noch nicht, heißt es. Ursprünglich hätte der digitale Eltern-Kind-Pass schon zu Jahresbeginn kommen sollen. Das waren die Nachrichten mit Felix Schneider-Storm. Zum Wetter.
5: Sonnenschein und Wolken wechseln heute. Zeitweise werden die Wolken auch dichter, weitgehend bleibt es aber trocken. Der Wind aus West bis Nordwest frischt verbreitet lebhaft bis stark auf und die Temperaturen steigen auf 25 bis 33 Grad. Morgen weiterhin sehr windig, aber nicht mehr ganz so warm. Sonne und Wolken wechseln. Auch ein paar Regenschauer sind morgen dabei, speziell vom Tiroler Unterland bis ins Nordburgenland. So viel zum Wetter mit Nicola Biermeier.
6: 9:04 ist es. Wir schauen auf die steirischen Straßen. B64, Rechbergstraße zwischen Weiz und der Weizklamm. Da gibt es eine Sperre nach einem Unfall bei Naas. Dort wird der Verkehr lokal umgeleitet. Ansonsten sind uns keine Behinderungen gemeldet worden. Hoffen wir, dass es so bleibt. Gute Fahrt wünsche ich.
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6: Und mit der Extraportion Musik für Ihren Vormittag. Solo zu viert gleich mit dabei. Die Cordettes und Stevie Wonder. Schönen Dienstag. Fein, dass Sie mich begleiten.

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1: Solo zu viert. Leider müssen wir unterbrechen.
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1: 9:11, Achtung, in der Steiermark auf der S35 der Brucker Schnellstraße kommt Ihnen zwischen dem Knoten Bruck und Rötelstein ein Geisterfahrer entgegen. Vorsicht in beiden Richtungen, nicht überholen. Wir geben Entwarnung, sobald der Geisterfahrer die Schnellstraße verlassen hat. Ich wiederhole, auf der S35 der Brucker Schnellstraße kommt Ihnen zwischen dem Knoten Bruck und Rötelstein ein Geisterfahrer entgegen. Vorsicht in beiden Richtungen und nicht überholen.

0: Die Pet Shop Boys. Superhit aus den 1980ern. It's a Sin. 9.16 Uhr ist es noch einmal die Wiederholung der Geisterfahrermeldung. Achtung Autofahrer, auf der S35 der Brucker Schnellstraße kommt Ihnen zwischen dem Knotenbruck und Rötelstein ein Geisterfahrer entgegen. Vorsicht in beiden Richtungen und nicht überholen. Wir geben Entwarnung, sobald der Geisterfahrer die Schnellstraße verlassen hat. Die Reisezeit steht an. Die Ferien beginnen auch in der Steiermark am kommenden Wochenende. Und da zieht es viele in die weite Ferne, viele auch mit dem Flugzeug. Und da ist immer die wichtige Frage, was hält mein Handgepäck aus? Der Handgepäckskoffer, wie soll der ausschauen? Welche Größe soll er haben? Welches Fassungsvermögen? Stiftung Warentest und der Verein für Konsumenteninformation haben die neuesten Modelle einem Härtetest unterzogen und bis auf wenige Ausnahmen sind die meisten erfreulicherweise sehr robust für den Alltag. Christian Undeutsch vom VKI. Hartschalenkoffer sind im Gegensatz zu Stoffkoffern ja besser, was das Eindringen von Wasser betrifft. Haben weiche Koffer nicht doch auch Vorteile?
1: Sie sind oft meist flexibler und lassen sich auch leichter verstauen. Bei den Schadstoffen haben allerdings vor allem mehrere Stoffkoffer negativ abgeschnitten. Im Großen und Ganzen zeigen die Ergebnisse aber, dass beide Bauarten ihre Stärken und Schwächen haben.
0: Viele Modelle lassen sich auch vergrößern, ziemlich praktisch, aber bei Flugreisen von Nachteil, wenn die Größenvorgaben der Fluglinie dann nicht mehr passen und man aufzahlen muss.
1: Außerdem war bei einem Modell gerade der Erweiterungsbereich dafür verantwortlich, dass besonders viel Wasser eindringen konnte.
0: Beim Kauf ist auch das Fassungsvermögen entscheidend. Da stimmen dann die Herstellerangaben oft nicht. Die einen haben mehr, die anderen weniger Platz gehabt. Das ist bei diesem Test herausgekommen. Welche Tipps haben Sie für den Kofferkauf?
1: Der Test hat gezeigt, dass teuer nicht automatisch besser ist. Sinnvoll ist es, auf eine robuste Verarbeitung zu achten. Rollen, Teleskopgriff, Griffe, Reißverschlüsse und Nähte sollten einen stabilen Eindruck machen, denn es sind genau diese Bestandteile, die auf Reisen am stärksten beansprucht werden. Wichtig ist außerdem eine praktische Innenaufteilung, damit alles sicher verstaut ist. Und der Koffer sollte sich auch voll beladen noch gut ziehen oder schieben lassen.
0: In diesem Sinn, gute Reise. Und damit Sie sicher unterwegs sind, da sind wir da. Und noch einmal die Geisterfahrerwarnung auf der S35 der Brucker Schnellstraße zwischen dem Knotenbruck und Rötelstein. Da kommt Ihnen ein Geisterfahrer entgegen. Bitte Vorsicht in beiden Richtungen, nicht überholen. Wir geben Entwarnung, sobald der Geisterfahrer die Schnellstraße verlassen hat. Und weil Sie vorhin nicht allzu lang singen durften, dürfen Sie es jetzt noch einmal. Solo zu viert, dass ich das sag.
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1: Noch einmal die Geisterfahrerwarnung jetzt um 9.22 Uhr. Auf der S35 der Brucker Schnellstraße kommt Ihnen zwischen dem Knoten Bruck und Rötelstein nach wie vor ein Geisterfahrer entgegen. Vorsicht in beiden Richtungen nicht überholen. Wir geben Entwarnung, sobald der Geisterfahrer die Schnellstraße verlassen hat. Der Fahrerwarnung jetzt um 9.22 Uhr. Auf der S35 der Brucker Schnellstraße kommt Ihnen zwischen Knoten Bruck und Rötelstein wie vor ein Geisterfahrer entgegen. Vorsicht in beiden Richtungen nicht überholen. Wir geben Entwarnung, sobald der Geisterfahrer die Schnellstraße verlassen hat.

0: Eine ziemliche Powerfrau, Whitney Houston. 9.30 Uhr ist es. Ich fange gleich mit der guten Nachricht an. Und zwar die Geisterfahrer-Entwarnung für die S35, die Brucker Schnellstraße zwischen dem Knotenbruck und Rötelstein. Der Geisterfahrer hat die Schnellstraße verlassen. Ich wünsche gute Fahrt und wir schauen weiter in die Nachrichtenredaktion.
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2: Die Grazer SPÖ setzt ihre Neuaufstellung nach der Schlappe bei der Gemeinderatswahl fort. Der Vorstand der Stadtpartei wurde gestern Abend einstimmig und mit sofortiger Wirkung aufgelöst. Die Geschäfte werden bis zur Neuaufstellung vom geschäftsführenden Vorsitzenden Hannes Schwarz geführt. In einem Landesparteivorstand hat Max Lercher, der Parteichef, gestern zudem eine tiefgreifende inhaltliche und strukturelle Neugründung der Grazer SPÖ angekündigt. Im Bezirk Deutschlandsberg ist gestern ein 83-jähriger Mann bei einem Motorradunfall ums Leben gekommen. Auslöser des Unfalls war ein Kantholz, das zwischen Kleinstetten und Groß-St. Florian auf der Fahrbahn lag. Der Motorradfahrer konnte nicht rechtzeitig ausweichen und stürzte. Wiederbelebungsversuche des Notarztes blieben ohne Erfolg. Der 83-Jährige starb an der Unfallstelle. Im Skigebiet Kreischberg im Bezirk Murau wird im Sommer umgebaut. Im Dezember soll ein neuer Achtersessellift am sogenannten Rosenkranz in Betrieb gehen. Er wird den vor über 30 Jahren errichteten Zweiersessellift ersetzen. Die Kosten für die 1,4 Kilometer lange Seilbahn betragen 18 Millionen Euro. Mit dem neuen Sessellift sollen dann 4.000 Personen pro Stunde auf den Berg befördert werden. Zum Wetter. Ein Mix aus Sonne und Wolken begleitet uns heute durch den Tag und es wird wieder deutlich wärmer werden. Die Temperaturen klettern auf 25 bis 32 Grad. Es bleibt trocken, aber der Wind frischt zum Teil kräftig auf. Morgen ist es dann wechselhaft und sehr windig. Am Vormittag sind in der Obersteiermark auch einige Regenschauer dabei. Am Nachmittag könnten es vereinzelt auch Gewitter werden. Die Temperaturen erreichen morgen von Nord nach Süd 20 bis 30 Grad.
0: 9.32 Uhr, wir schauen noch auf die steirischen Straßen. Der Geisterfahrer, haben wir ja schon gesagt, ist weg. Eine Sperre haben wir nach wie vor auf der B64 der Rechbergstraße zwischen Weiz und der Weizklamm. Und zwar nach einem Unfall bei Naas. Da werden Pkw lokal umgeleitet. Lkw und Busse müssen derzeit die Dauer der Sperre abwarten. Gute und sichere Fahrt durch den Dienstagvormittag.
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0: Heute brauchen wir gar nichts für die Übung, schon gar keine Ausreden. Heute machen alle mit. Wir tun unseren Augen was Gutes. Die Übung heißt Augenuhr. Uli, wie geht das?
2: Die Augenuhr, da stellen wir uns wirklich bildlich eine analoge Uhr vor. Wir stehen oder sitzen. Wichtig ist, der Kopf bleibt schön gerade und bewegen tun sich eigentlich nur unsere Augen. Und die bewegen sich immer so von einer Zahl zur anderen. Also wir starten, indem wir unseren Blick quasi auf 12 Uhr mit unseren Augen wandern und dann immer diagonal nach unten auf 6 Uhr. Dann geht es 1 Uhr und 7 Uhr, 2 Uhr, 8 Uhr, 3 Uhr, 9, 4, 10, 5, 11, 6, 12. Und dann haben wir wirklich das Rad durch. Ist ein bisschen zum Nachdenken, wo muss ich hinschauen? Und wir aktivieren die Augenmuskulatur, um unseren Augensinn zu schärfen und einen klaren Durchblick zu haben.

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6: 9:09, ich habe gute Nachrichten. B64 Rechbergstraße zwischen Weiz und der Weizklamm. Die Sperre ist jetzt aufgehoben, die Unfallstelle bei Naas ist geräumt. Gute und sichere Fahrt. Wir begleiten Sie mit der besten Musik für Ihren Vormittag. Ed Sheeran zum Beispiel macht Sie happier.
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Schön und ein bisschen traurig. Der neue Titel von Julian Leblé, Liebeslied. 2 Minuten vor 10, Dienstagvormittag. Schön, dass Sie mit dabei sind.

0: Heute startet der NATO-Gipfel in Türkeis Hauptstadt Ankara. Alle Staats- und Regierungschefs der 32 Mitgliedsländer werden dort erwartet. Auch der ukrainische Präsident Volodymyr Zelensky wird anreisen. Im Lichte der jüngsten russischen Angriffswelle mit zahlreichen Toten gestern hat Zelensky zu mehr Hilfe bei der Flugabwehr aufgerufen. Sarah Imler aus unserer Außenpolitikredaktion, was kann sich denn Zelensky von diesem EU-Gipfel erwarten?
1: Ja, die Luftabwehr ist ein Schwachpunkt der Ukraine. Während die Ukraine sehr wohl mit Drohnen zielen Russland und zwar tief ins Land bis Sibirien angreifen kann, ist sie nicht in der Lage, die ballistischen Raketen aus Russland abzuwehren. Es fehlt einfach an Munition für die Patriot-Abwehrsysteme. Und hier hofft der ukrainische Präsident Zelensky sehr auf ein Vier-Augen-Gespräch mit US-Präsident Donald Trump am Rande des NATO-Gipfels. Schon vorab haben die beiden telefoniert und das soll Trump zufolge gut gewesen sein.
0: In Frankreich wird am Nachmittag das Urteil im Berufungsverfahren gegen Marine Le Pen erwartet. Die Parteichefin des Rassemblement National war wegen des Missbrauchs von EU-Geldern verurteilt worden. Sollte der Schuldspruch bestätigt werden, droht ihr neben einer Haftstrafe auch ein Verbot, bei der nächsten Präsidentschaftswahl anzutreten. Die Entscheidung soll am frühen Nachmittag verkündet werden. Durch Gewitter und starke Stürme sind in Zentral- und Südchina mindestens 15 Menschen getötet und hunderte weitere verletzt worden. 275 Verletzte gibt es laut chinesischen Medienberichten derzeit. Aus einigen Regionen seien auch Tornados gemeldet worden. Zehntausende Menschen wurden evakuiert. Ein Anästhesist muss sich heute wegen grob fahrlässiger Tötung am Wiener Landesgericht verantworten. Dem Arzt wird vorgeworfen, am 10. Oktober 2024 den Tod einer Patientin herbeigeführt zu haben. Er hatte die Frau für eine Zahnbehandlung unter Vollnarkose gesetzt, obwohl aufgrund einer Adipositas der Frau ein erhöhtes Narkoserisiko bestand. Der Angeklagte soll gleich in mehrfacher Hinsicht gegen die ärztliche Sorgfaltspflicht verstoßen haben. Magen-Darm-Beschwerden zählen zu den häufigsten Nebenwirkungen von Antibiotika. Wie man die Darmflora während und nach der Antibiotikaeinnahme unterstützen kann, das hat sich Christian Panni angeschaut.
2: Antibiotika wirken nicht nur gegen krankheitserregende Bakterien, sie können auch die nützlichen Bakterien der Darmflora treffen. Deshalb werden begleitend oft fermentierte Milchprodukte oder fermentiertes Gemüse empfohlen. Viele setzen auch auf ein Probiotikum, das sollte aber nicht gleichzeitig eingenommen werden. Und auch nach einer Antibiotikatherapie empfiehlt Ernährungswissenschaftlerin Martina Steiner, speziell auf Ballaststoffe zu achten.
3: Dass wir schauen, dass wir Vollkornprodukte essen, Gemüse, Obst, Hülsenfrüchte, die sind alle sehr reich an Ballaststoffen und liefern damit unseren Darmbakterien auch wieder die Nahrung, die sie brauchen, um sich gut entwickeln zu können.
2: Nach einer Antibiotikakur kann es übrigens mehrere Monate dauern, bis sich die Darmflora wieder vollständig erholt.
0: Berichtet Christian Pani. Das waren die Nachrichten mit Felix Schneider-Storm. Zum Wetter.
4: Zeitweise scheint die Sonne, zeitweise ziehen dichte Wolken durch. Trocken bleibt es aber weitgehend. Der Wind aus West bis Nordwest frischt heute verbreitet lebhaft bis stark auf und die Temperaturen steigen auf 25 bis 33 Grad. Morgen weiterhin sehr windig und 2 bis 5 Grad weniger warm. Auch morgen ist es zeitweise sonnig, es sind morgen aber auch Regenschauer dabei, speziell von Nordtirol bis ins Nordburgenland. So viel zum Wetter mit Nicola Biermeier.
5: 10:04, das Radio Steiermark Verkehrsservice. Gute Nachrichten, es sind uns keine Störungen gemeldet worden. Sollten Sie von Behinderungen wissen, dann bitte einfach anrufen. Stern 300, das Ganze kostenfrei. Ich wünsche gute und sichere Fahrt.
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5: Marzipan, Zartbitter, Kaffee, Milch. Heute Welttag der Schokolade. Schon ein Stückerl Schokolade heute genossen? Dann tun Sie es noch auf alle Fälle. Wir liefern in der nächsten halben Stunde Schokolade fürs Gehirn. Und jetzt einmal die richtige Musik dazu. Dexys Midnight Runners. Schönen Vormittag.

0: 12 Minuten nach 10.
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0: Und da gibt's heute was ganz besonders Überraschendes. Ich habe Ihnen ja schon versprochen, es gibt Schokolade fürs Gehirn. Und Mentaltipp verspricht noch weiteres.
2: Ja, die nächsten 60 Sekunden werden Sie richtig glücklich machen. Tipp Nummer 1 ist der Gänsehauttrick. Denken Sie an einen besonderen Moment, der Sie wirklich tief berührt hat. Vielleicht als Ihr Kind geboren wurde, an einen Heiratsantrag, an einen großen Erfolg oder an den Kuss, den Sie nie vergessen haben. Unser Gehirn kann solche Erinnerungen erstaunlich intensiv nachfüllen und gibt uns damit Glücksgefühle, die Schokolade fürs Gehirn. Tipp Nummer 2 ist das Kompliment. Jeder von uns freut sich doch über ein ehrliches Kompliment. Aber warum sollten wir darauf noch warten? Schenken Sie sich doch selbst eines heute. Sagen Sie sich einfach, das habe ich heute richtig gut gemacht. Diese Anerkennung hebt sofort Ihre Stimmung. Und Tipp Nummer 3 ist der Glückstanz. Lieblingslied einschalten, einfach eine Minute lang mitwippen oder tanzen. Es muss gar nicht schön aussehen, sondern einfach nur Spaß machen. Bewegung und Musik gemeinsam sorgen für besonders viele Glücksgefühle und versorgen uns mit einer extra Portion Schokolade fürs Gehirn.
0: Dann probieren wir es gleich aus mit Wham! The Edge of Heaven. Das passt, glaube ich, ganz gut dazu.

Unter Tränen hat sie Abschied genommen, endgültigen Abschied genommen von der Bühne, Michelle bei Florian Silbereisen. Ihre Songs, ihr unverkennbarer Stil bleibt uns aber erhalten. 10.22 Uhr ist es am Dienstagvormittag.

0: 5:30 am Dienstagvormittag.
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0: Lächeln, die Geheimwaffe in allen Lebenslagen. Es ist 10.30 Uhr.
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2: Zu einem besonders tragischen Arbeitsunfall ist es gestern im Bezirk Leibnitz gekommen. Ein Lkw-Lenker stellte in Wolfsberg im Schwarzautal Natursteinplatten zu. Beim Abladen gerieten die tonnenschweren Steinplatten ins Rutschen und trafen den Mann im Brustbereich. Für den 60-Jährigen kam jede Hilfe zu spät. Er starb. Ein Unfall auf einem Geh- und Radweg in der Grazer Keplerstraße vom vergangenen Donnerstag beschäftigt die Polizei. Noch jetzt. Eine 21-jährige Radfahrerin wollte an der Kreuzung mit der Hans-Resel-Gasse die Radfahrerüberfahrt nutzen. Ein entgegenkommender E-Scooter-Lenker geriet zu weit in die Radwegmitte, worauf es zur Kollision kam. Die 21-jährige stürzte. Nach einem kurzen Gespräch setzten beide Lenker ihre Fahrt wieder fort. Erst später bemerkte die junge Frau Schmerzen und fuhr ins LKH. Dort wurde ein Bruch des Handgelenks festgestellt. Die Grazer Polizei bittet jetzt Zeugen dieses Vorfalls und auch den E-Scooter-Lenker, sich zu melden. Die Steirerinnen und Steirer sind gut im Müllsammeln. 2025 wurde bei uns um 4% mehr Plastik- und Metallmüll gesammelt als im Jahr davor. Spitzenreiter unter den Bundesländern ist Wien mit einer Steigerung von 14%. Die gemeinsame Sammlung von Kunststoff und Metallmüll im gelben Sack oder der gelben Tonne macht es den Menschen offensichtlich leichter, heißt es von der Initiative Österreich sammelt. Die Menge der Fehlwürfe ist mit 15% jedoch gleich geblieben. Noch zum Wetter. Ein Mix aus Sonne und Wolken begleitet uns heute durch den Tag und es wird wieder deutlich wärmer. Die Temperaturen steigen auf 25 bis 32. Es sollte trocken bleiben, aber der Wind erfrischt oft kräftig auf. Morgen dann wechselhaft und sehr windig. Am Vormittag in der Obersteiermark einige Regenschauer. Am Nachmittag kann es auch Gewitter geben. Und die Temperaturen morgen von Nord nach Süd 20 bis 30 Grad.
0: 10.32 Uhr. Schauen wir auf die steirischen Straßen. Da habe ich gute Nachrichten für Sie. Es sind uns keine Störungen gemeldet worden. Ich wünsche eine gute und sichere Fahrt. Mein Name ist Sigrid Roch. Ich begleite Sie durch diesen Dienstag.

0: Seit ein paar Tagen frisch verheiratete Mrs. Kelce, Taylor Swift, Anti-Hero. Bleiben in Amerika, Gastgeber USA ist leider ja heute Nacht in den Belgiern mit 1-4 unterlegen und ausgeschieden. Aber wir schauen uns Amerika genauer an.
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0: Die riesigen, beeindruckenden Sportstadien, die haben wir jetzt in den vergangenen Tagen ja schon kennengelernt. Eine ganz andere Seite des Landes können Sie heute in der neuesten Universum-Ausgabe entdecken. Big Bend. Amerikas wildeste Grenze. Der Rio Grande, einer der legendärsten Flüsse der Welt, schneidet tiefe Schluchten zwischen die USA und Mexiko. Das ist Big Bend, einer der spektakulärsten Nationalparks der USA. Der Rio Grande ist dort Lebensader eines atemberaubenden Grenzlandes, das weit mehr ist als die zweifelhafte Bühne für Präsident Trumps berüchtigte Mauer. Schon allein die Tierwelt kennt nämlich keine Grenzen. Weitreichende, unberührte Wüstenlandschaften bilden die Heimat einiger der spannendsten Wildtiere Amerikas. Big Bend beherbergt mehr Arten von Vögeln, Schmetterlingen, Fledermäusen, Reptilien und Skorpionen als jeder andere US-Nationalpark. Ein Film des vielfach ausgezeichneten irischen Universum-Regisseurs und Naturfilmers John Murray. Zu sehen heute um 20.15 Uhr in ORF 2.

0: Straight from the Heart. In der Version von Bonnie Tyler, gebe ich zu, habe ich nicht gekannt, kenne nur die von Rod Stewart, aber die kann sich hören lassen, Bonnie Tyler. 5 Minuten vor 11.
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0: Amerika draußen, die rote Karte-Affäre somit beendet, Belgien ist weiter, Spanien ist weiter und Portugal in Trauer. Das war die vergangene Fußballnacht. Und was erwartet uns heute? Argentinien gegen Ägypten ab 18 Uhr und die Schweiz gegen Kolumbien ab 22 Uhr. Alles in ORF 1, also wieder Fußballabend heute.

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2: Kurz vor 11, die beste Musik für Ihren Vormittag, die gibt's natürlich auch nach 11 von mir. Da hätte ich Ronan Keating. Oder Ricky Poveri. Und Uli Bär. Also, einfach dranbleiben und genießen.
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4: Am Mikrofon ist Felix Schneider-Storm. Der Ölpreis ist wieder dort, wo er vor dem Krieg der USA gegen den Iran war. Rund 72 US-Dollar kostet derzeit ein Fass der Sorte Brent. Das entspricht ziemlich genau dem Wert von vor 4 Monaten. Dazwischen lag er mehrmals bei mehr als 110 Dollar pro Fass. Ein Hauptgrund ist die Entspannung in der für den Ölhandel so wichtigen Straße von Hormus. Johannes Ruprecht informiert.
5: Noch vor einem halben Jahr wurde ein Fünftel des weltweiten Rohöls über die Straße von Hormus verschifft. Dann kam die Blockade. Inzwischen gibt es Alternativrouten und einige Staaten wie China haben gelernt, mit deutlich weniger Öl auszukommen. All das hat den Preis nach unten gedrückt. Viel weiter dürfte der Ölpreis aber nicht mehr sinken, sagt Energiemarktexperte Johannes Benini.
6: Ich kann mir vorstellen, dass sich die Preise zwischen 70 und 80 Dollar pro Fass einpendeln werden. Sie werden jetzt hier eine Bodenbildung feststellen.
5: Dabei hat die Organisation erdölexportierender Länder, kurz OPEC, ihre Ölförderziele zuletzt sogar erhöht. Also noch mehr Öl in einem Markt, in dem derzeit ausreichend Öl vorhanden sein dürfte. Aber die Straße von Hormus könne jederzeit wieder blockiert werden, so Benini. Dann werde von einem Überangebot keine Rede mehr sein.
4: In der Nähe jenes Hotels in der syrischen Hauptstadt Damaskus, in dem der französische Präsident Emmanuel Macron während seines Besuchs die vergangene Nacht verbracht hat, sind vor kurzem offenbar 2 Bomben explodiert. Eine sei in einem Müllcontainer platziert worden und die andere in einem Fahrzeug, wie die Nachrichtenagentur AFP berichtet. Macron sei zum Zeitpunkt der Explosionen bereits nicht mehr im Hotel gewesen, bestätigt der Élysée-Palast. Er sei sicher und wohlauf. Wegen Bauarbeiten am Bahnknoten Florenz herrscht im italienischen Bahnverkehr derzeit Chaos. Das Angebot im Hochgeschwindigkeitsverkehr ist bis Freitag um etwa die Hälfte reduziert. Auslöser der Einschränkungen ist der Austausch einer 140 Jahre alten Eisenbahnüberführung im Norden von Florenz. Zudem sorgen technische Störungen auf Ausweichstrecken und in Mailand seit Sonntag für erhebliche Verspätungen. Immer mehr Frauen weltweit suchen wegen Fruchtbarkeitsproblemen medizinische Unterstützung. Das geht aus der Studie eines überwiegend chinesischen Forschungsteams hervor, die heute veröffentlicht wurde. Markus Langer berichtet.
7: Im Jahr 2023 waren etwa 54 Millionen Frauen im Alter von 35 bis 49 Jahren von Unfruchtbarkeit betroffen. Bis zum Jahr 2036 könnten es gut 80 Millionen werden, heißt es in der Studie. Eine Ursache sehen die Forscher darin, dass viele Frauen erst in deutlich höherem Alter als früher Kinder bekommen möchten und es dann wegen altersbedingter Unfruchtbarkeit nicht zu einer Schwangerschaft kommt. Vor allem wohlhabendere Länder seien betroffen, in denen Frauen im Schnitt später Kinder bekommen. Weltweit hätten etwa 8-12% der Paare Fruchtbarkeitsprobleme, heißt es weiter. Bei Frauen im Alter zwischen 35 und 49 habe sich die Zahl der Diagnosen von Unfruchtbarkeit seit 1990 weltweit nahezu verdoppelt.
4: Das waren die Nachrichten mit Felix Schneider-Storm. Zum Wetter.
8: Sehr windig ist es heute. Der Wind aus West bis Nordwest frischt lebhaft bis stark auf mit Böen bis etwa 60 km pro Stunde. Zudem wechseln Sonnenschein und Wolkenfelder. Meist bleibt es tagsüber aber trocken. Die Temperaturen steigen auf 25 bis 33 Grad. Morgen weiterhin sehr windig und 2 bis 6 Grad weniger warm. Auch morgen ist es zeitweise sonnig. Es sind auch ein paar Regenschauer dabei, speziell von Nordtirol bis ins Nordburgenland. So viel zum Wetter mit Nicola Biermeier.
2: Vier Minuten nach elf, schauen wir auf die steirischen Straßen. Da kann ich Sie beruhigen, es sind uns keine Störungen gemeldet worden. Sie sollten also gut vorankommen. Wenn Sie von Problemen wissen auf unseren Straßen, dann bitte anrufen Stern 300, das Ganze kostenfrei. Also gute und sichere Fahrt.
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2: Heute am Welttag der Schokolade haben wir zumindest akustisch schon Schokolade genossen gemeinsam. Und jetzt gibt es die bittere Pille drauf, nämlich in unserem Kräutertipp eine ganz, ganz wichtige Heilpflanze, allerdings richtig handig ist sie. Trotzdem schauen wir sie uns näher an. Jetzt gibt es einmal Julian Grabmeier, Manhattan Transfer und Fiction Factory im Dreierpack.

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1: Wir sammeln heute Schafgarbe. Steht am Wegesrand, ist eine stille Heilerin. Weiße Blüten sind das und die übersieht man ganz oft. Aber die hat es in sich.
3: Die Schafgarbe ist eine der ältesten Heilpflanzen überhaupt.
1: Welche Heilkräfte hat sie denn?
3: Ganz besonders der Verdauungstrakt ist es durch die Bitterstoffe, ist aber auch für die Haut recht gut. Aber es gibt Menschen, die vertragen sie sehr gut und dann gibt es andere, die vertragen es überhaupt nicht. Das heißt also in ganz kleinen Mengen einmal zuerst ausprobieren, wie man darauf reagiert und dann kann man weiter tun.
1: Bleiben wir gleich bei der Verdauung und beim Grauslichen, beim Verdauungstee, der ist nämlich bitter.
3: Ja, der ist natürlich bitter, also ich persönlich trinke nicht gern. Es gibt so viele Bitterkräuter, da ist die Schafgarbe nicht erste Wahl, aber man könnte zum Beispiel ein wunderbares, besonderes Kräutersalz machen, weil genau diese Bitterstoffe könnten wir jetzt, wenn wir unsere Grillpartys machen, einmal besonders einsetzen. Die getrocknete Pflanze einfach zerkleinern und mit Salz vermengen, aber wirklich nur in kleinen Mengen dann verwenden, weil sie ist sehr dominant im Geschmack.
1: Weil du Grillen angesprochen hast, nicht nur das Salz, sondern auch?
3: Man könnte sich eine gute Kräuterbutter machen, aber Achtung, so lieblich die Blüte aussieht, so bitter ist sie auch. Und außerdem kann man sich natürlich auch einen herrlichen Kräuteressig machen. Dann könnte man sich damit Kräuterwaschungen machen, nämlich den Essig verdünnt nehmen und dann als Erfrischung auf die Haut tun.
1: Stichwort Haut, ein Gesichtsdampfbad wirkt auch gut.
3: Ja, gerade jetzt bei müder Haut, wenn man ein bisschen sich entspannen möchte oder auch unreiner Haut.
1: Und du hast mir was Nettes mitgebracht, was ist denn das?
3: Naja, das ist ein Frauenkräutersträußerl. Schafgarbe, Frauenmantel, Rosenblüten, Lavendel. Man kann sich's in die Vase stellen oder trocknen und dann als Tee trinken.
1: Also vielen Dank für die Blumen und bitte das nächste Mal nicht vorbeigehen an der Schafgarbe.

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1: 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Den haben wir jetzt gleich da. Lass mal Sorgen, Sorgen sein.

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0: die Hansons, seine Geschwisterband aus den 1990er Jahren mit Bob. 11.30 Uhr ist es in die Nachrichtenredaktion.
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2: Rund um den Schulschluss am Freitag wird jetzt in vielen Haushalten geräumt und die Schulsachen ausgemistet. Die Caritas ruft daher jetzt zum Spenden von Schulartikeln auf. Benötigt werden gut erhaltene und nicht mehr benötigte Schulartikel aller Art wie Werkkoffer, Federpenale oder auch Sportkleidung. Denn der Schulbeginn stellt viele Familien vor finanzielle Herausforderungen. Die Sachspenden können zu den Öffnungszeiten an allen Carla-Standorten abgegeben werden und stehen dann einkommensschwachen Familien zur Verfügung. Auf einem Geh- und Radweg in der Grazer Keplerstraße ist gestern ein Radfahrer mit einem E-Scooter-Lenker kollidiert. Der Radfahrer wollte den Scooter überholen, als dieser plötzlich nach links abbog. Beide Männer fuhren nach einem kurzen Gespräch weiter. Als bei dem Radfahrer allerdings kurze Zeit später Schmerzen einsetzten, fuhr er ins Krankenhaus. Dort wurde ein Bruch des Schlüsselbeins festgestellt. Die Polizei bittet nun den E-Scooter-Fahrer, sich zu melden und sucht auch Zeugen des Unfalls. In Maria Lankowitz im Bezirk Voitsberg ist gestern ein Bagger bei Waldarbeiten in Flammen aufgegangen. Als die Feuerwehr eintraf, stand die Maschine in Vollbrand. Der 58-jährige Baggerfahrer konnte sich rechtzeitig in Sicherheit bringen und blieb unverletzt. Vier Feuerwehren aus dem Bezirk Voitsberg standen im Löscheinsatz und auch der Chemienotdienst des Landes wurde wegen dem ausgelaufenen Öl und Benzin alarmiert. Laut Polizei dürfte ein technischer Defekt in der Hydraulik den Brand ausgelöst haben. Wir schauen zum Wetter. Da gibt es einen Mix aus Sonne und Wolken heute. Es wird deutlich wärmer als gestern. Die Temperaturen steigen auf 25 bis 32 Grad. Es sollte auch trocken bleiben. Allerdings gibt es einen Wind, der ein bisschen auffrischt. Morgen ist dann mit wechselhaftem Wetter zu rechnen und es wird sehr windig. Am Vormittag gibt es in der Obersteiermark noch einige Regenschauer. Am Nachmittag könnten vereinzelt auch Gewitter dabei sein. Und die Temperaturen morgen 20 bis 30 Grad.
0: 11.32 Uhr. Nach wie vor alles ruhig auf den steirischen Straßen. Da sind uns keine Behinderungen gemeldet worden. Hoffen wir, dass es so bleibt. Einen schönen Vormittag wünsche ich Ihnen.
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0: Und gleich einmal mit schwungvoller Musik aus Bella Italia, Ricchi e Poveri. Schön, dass Sie da sind.

0: Oh ja, so geht gute Laune am Vormittag. Und das Ganze beginnt schon bei uns in der Früh.
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3:03. Erfolgreicher Song-Contest-Titel aus dem Jahr 77, Platz 2 damals für Lindsay DePaul und Mike Moran, Rock Bottom.

0: Mogersdorf, hart an der ungarischen Grenze im unteren Rabtal gelegen, wird im Jahre 1187 zum ersten Mal urkundlich erwähnt. Am 1. August 1664 wurde bei Mogersdorf St. Gotthard unter dem Oberkommando von Montecuculi ein großer Sieg über die Türken errungen. Die Pfarre geht auf eine Gründung aus der Zeit von 1200 zurück und gehört zu den ältesten christlichen Kulturzentren dieser Gegend. Das Gotteshaus, das dem heiligen Josef geweiht ist, wurde in den Jahren 1775 und 76 erbaut. Das Deckengemälde der Kirche stellt Szenen aus der Türkenschlacht dar. Das Geläute der Kirche besteht aus 5 Glocken, eine davon wurde aus erbeuteten Türkenkanonen gegossen.
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2: Herzlich willkommen zum Mittagsjournal. Das sind die Themen. Österreich gelingt Schlag gegen internationalen Menschenhandel und Spannung vor NATO-Gipfel in Ankara. Im Studio Eva-Maria Fuhn. Bei einer internationalen Aktion gegen Menschenhandel sind in 59 Ländern mehr als 1000 Tatverdächtige festgenommen worden. Geleitet wurde die Operation Mitte Juni von Österreich und Rumänien. Die Opfer, meist Frauen, die zur Prostitution gezwungen wurden, stammen aus 45 Ländern. Angeworben wurden sie über dubiose Online-Plattformen. Veronika Mauler mit Details.
3: In Österreich sind bei der Aktion 17 Frauen als Opfer des Menschenhandels identifiziert worden, sagt Gerald Tatzkern vom Bundeskriminalamt. Sie wurden online unter falschen Vorzeichen für Jobs in Hotels angeworben.
4: Und mussten dann eben Sexdienstleistungen anbieten. Also man kann sich das wirklich in einem sklavenähnlichen Zustand vorstellen.
3: Zwischen 8. und 12. Juni wurden in 59 Ländern gleichzeitig tausende Verdächtige kontrolliert. Zusammengearbeitet wurde mit Frontex, Inter und Europol.
4: Und dann merken wir auch, dass manche Verdächtige dann andere Verdächtige erreichen wollen telefonisch. Und das bietet wiederum die Möglichkeit, ein internationales Netzwerk aufzuklären.
3: In Österreich sind bisher 8 Männer wegen des Verdachts des Menschenhandels festgenommen worden. Weitere Ermittlungen laufen.
2: Der Nationalrat beschließt heute 2 neue Schulfächer. In der AHS-Oberstufe soll es künftig die Gegenstände Medien und Demokratie sowie Informatik und künstliche Intelligenz geben. Dafür wird die 2. lebende Fremdsprache bzw. Latein gekürzt. Außerdem wird das Verbot von Einweg-Vapes beschlossen. Sie dürfen nur noch bis Ende des Jahres verkauft werden. Die Staats- und Regierungschefs der NATO-Länder kommen heute zu ihrem 2-tägigen Gipfeltreffen in der türkischen Hauptstadt Ankara zusammen. Für die Europäer geht es in erster Linie darum, US-Präsident Trump bei Laune zu halten und weitere Unterstützung für die Ukraine zu sichern. Matthias Umfeldstätter.
5: Abgesperrte Straßen, engmaschige Überwachung. Ankara kurz vor dem NATO-Gipfel. Die Hauptmission der Europäer heute und morgen, dafür zu sorgen, Trump nicht vor den Kopf zu stoßen. Der US-Präsident war zuletzt verärgert wegen der kritischen Haltung vieler NATO-Staaten zum Iran-Krieg. Außerdem sind Trump die Verteidigungsausgaben der europäischen Verbündeten noch immer zu niedrig. NATO-Generalsekretär Mark Rutte zeigt sich vor dem Gipfel versöhnlich. Die europäischen Verbündeten und Kanada seien auf dem Weg, bei ihren Verteidigungsausgaben mit den USA gleichzuziehen. Mehr Geld für die ukrainische Verteidigung fordert indes Zelensky. Vor dem Gipfel in Ankara macht der Präsident der Ukraine deutlich, Kiew braucht dringend Munition für seine Flugabwehr.
2: In Frankreich entscheidet sich heute vor Gericht, ob die Rechtspopulistin Marine Le Pen zu den Präsidentschaftswahlen antreten darf. Le Pen hat laut Umfragen aussichtsreiche Chancen, in den Élysée-Palast einzuziehen. Doch wegen Veruntreuung von EU-Geldern wurde sie mit einer Ämtersperre belegt, gegen die sie beruft. Aus Paris, Cornelia Primas.
6: Der Medienandrang ist enorm im alten Justizpalast in Paris. Schon um 5 Uhr in der Früh wurden hier die ersten Kameras postiert. Das Berufungsurteil von Marine Le Pen ist das politische Ereignis in Frankreich. Denn wenn heute Nachmittag ihre Ämtersperre verringert wird, und zwar auf maximal 2 Jahre, dann darf sie bei der Präsidentschaftswahl im April antreten. Und das bei besten Chancen. Fällt das Urteil allerdings anders aus, dann wird sie spätestens am Abend in einem Fernsehinterview erklären, wie ihre politische Zukunft und die des Rassemblement National aussehen soll.
2: Wegen drohender massiver Einsparungen beim deutschen Autobauer Volkswagen ruft die Gewerkschaft IG Metall am Donnerstag zu einem Protesttag auf. An sämtlichen Standorten sind während der VW-Aufsichtsratssitzung Kundgebungen geplant. Laut Manager-Magazin könnten bei VW bis zu 100.000 Stellen wegfallen. 4 Werken droht demnach sogar die Schließung. Das war das Mittagsjournal mit Eva-Maria Fohn. Zum Wetter.
7: Verbreitet gibt es heute Höchstwerte um 30 Grad. Es ist aber nur zeitweise sonnig. Morgen und am Donnerstag streift dann vor allem vom Tiroler Unterland ostwärts nochmal etwas kühlere Luft mit einzelnen Schauern. Ab Freitag stellt sich dann Badewetter ein. Sommerlich sind die Temperaturen aber auch jetzt. Wien meldet um 27 Grad, Eisenstadt 30, St. Pölten 26, Linz 27 Grad, Salzburg 28, Innsbruck 25, Bregenz 28, Graz 29 und Klagenfurt 28 Grad. Die Höchstwerte liegen dann bei 25 bis 33 Grad, die 33 im Burgenland. Dazu wechseln weiterhin Sonnenschein und mehr oder weniger dichte Wolkenfelder. Zudem legt der Westwind noch zu und wird verbreitet lebhaft, von Salzburg ostwärts auch stark. Auch morgen Mittwoch sehr windig, dazu ein Wolkenband mit Regenschauern, das sich vom Donauraum langsam in die Alpen verlagert. Davor im Westen und Süden noch teils sonnig, dahinter dann wieder im Nordosten. Und die Höchstwerte morgen 20 bis 28, im Süden noch knapp über 30 Grad. So viel zum Wetter von Daniel Schlager.
6: 12:07 ist es. Wir schauen auf die steirischen Straßen. Ich kann es kurz halten, es sind uns keine Störungen gemeldet worden. Ich wünsche Ihnen eine gute und vor allem sichere Fahrt.
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6: Jetzt schlage ich vor, wir machen uns gemeinsam eine gemütliche Mittagsstunde. Musikalisch begleiten Sie Bewitched, Peter Cornelius mit dabei und jetzt gleich Billy Joel. 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
4: Fanny Selnitzky, man braucht sie nie, aber schon gar nicht im Sommer. Gemeint ist die Sommergrippe, aber sie grassiert jetzt.
5: Ganz genau. Sehr viele liegen im Bett mit verschiedensten Symptomen. Manche quält ein klassischer Schnupfen, wie man ihn aus dem Winter kennt. Manche leiden an Magen-Darm-Problemen. Es ist auf jeden Fall auffällig. Wir haben uns erkundigt, wie es ausschaut, ob das tatsächlich nur ein Gefühl ist oder ob wirklich viele Menschen da niederliegen, beziehungsweise was sie haben und was man da tun kann im Sommer.
4: Das Ganze im Journal um 12:30 Uhr.

0: Du hast kürzlich seine Tochter zum Traualtar geführt, Eros Ramazzotti. 12.30 Uhr in die Nachrichtenredaktion.
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2: Sie kommen wie das Amen im Gebet. Mit dem Sommerwetter halten auch die Sommerinfekte Einzug. Derzeit kursiert gerade die erste Welle von Infekten. Sowohl Magen-Darm-Infekte als auch die klassische Sommergrippe sind da dabei. Katrin Erhardt hat mit steirischen Ärzten gesprochen, woher die lästigen Erreger

0: kommen und was zu tun ist.
1: Die Warteräume der Ordinationen sind voll. Die erste Infektwelle des heurigen Sommers hat die Steiermark fest im Griff, sagt Alexander Musser, Allgemeinmediziner in Hartberg.
2: Häufigsten Erreger sind da die Enteroviren, also es handelt sich weder um Coronaviren noch um Influenzaviren. Und diese sind aber doch sehr quälend und heilen rückstandslos aus, aber machen doch vielen Menschen im Sommer Probleme.
1: Eva Winter vom Grazer Gesundheitsamt erklärt, was der Auslöser etwa für die sommerlichen Magen-Darm-Infekte ist.
3: Der eine ist Mitgebrachtes aus dem Urlaub, der andere ist einfach die Tatsache, dass Nahrungsmittel, die im Freien aufbewahrt werden, also der Klassiker ist der Mayonnaise-Erdäpfelsalat, der beim Grillen lange draußen steht, in der Hitze einfach ein Potenzial bindet, dass sich Bakterien drinnen vermehren und die machen uns dann die Beschwerden.
1: Deshalb unbedingt im Sommer die Lebensmittel gut kühlen, das Verfallsdatum genau beachten und auf Hygiene achten, rät Winter. Die Infekte der oberen Atemwege werden vor allem durch starke Temperaturunterschiede zwischen Außenluft und klimatisierten Räumen hervorgerufen.
3: Also hier sollte man einerseits schauen, dass man keinen Hitzestau zusammenbringt, sich nicht in den prallen Sonnenlicht auffällt, lockere, luftige Kleidung trägt und dann bitte keine Klimaanlage im Auto auf 18 Grad runterdrehen.
1: Denn die kalte und trockene Luft setzt den Schleimhäuten der oberen Atemwege zu. Im Fall eines Infekts im Hochsommer hilft dem Körper vor allem eins: Ruhe, Rhythmuser.
2: Man soll ihn ausreichend mit Flüssigkeit versorgen und man soll lichtgeschützte und hitzegeschützte Orte aufsuchen. Also das Beste ist, sich einfach zu schonen, Ruhe zu geben. Wenn die Beschwerden höhergradig sind, immer mit dem Hausarzt oder der Hausärztin Kontakt aufnehmen.
0: Sagt der Allgemeinmediziner Alexander Musser. Das monatelange Tauziehen um die Zukunft der Volksschule Reznai in der Südsteiermark hat jetzt ein Ende. Wenige Tage vor Schulschluss ist die Entscheidung gefallen, die Schule bleibt bestehen. Wie berichtet, wollte Bürgermeister von Ehrenhausen Johannes Zweitig von der ÖVP Reznai auflösen und mit der Schule Ehrenhausen zusammenlegen, aus wirtschaftlichen und finanziellen Gründen. Das ist jetzt alles vom Tisch. Über die Hintergründe berichtet Michael Pendl.
4: Gestern Abend hat der Gemeinderat von Ehrenhausen mit den Stimmen der Oppositionsparteien FPÖ, SPÖ und der Bürgerliste gegen eine Fusion der Volksschule Reznai mit der Schule Ehrenhausen gestimmt, die von der Volkspartei angestrebt wurde. Die ÖVP wurde im Gemeinderat damit überstimmt. Große Erleichterung bei den Eltern, weiß Annemarie Güttinger vom Elternverein.
5: Wir haben ja jetzt wirklich einen monatelangen Kampf seit Februar hinter uns. Der Prozess von Anfang an war so intransparent. Es gab keine Kommunikation, es gab keine Information, es gab ja auch keinen Plan, wie es weitergehen soll. Das ist alles irgendwie hinter verschlossenen Türen besprochen worden und keiner hat gewusst, gibt es die Schule noch, kann ich mein Kind noch anmelden.
4: Der Bürgermeister von Ehrenhausen, Johannes Zweitig von der ÖVP, will den gestrigen Gemeinderatsbeschluss aber anfechten. 4 Gemeinderäte hätten Kinder in den beiden Schulen. Sie seien deshalb bei der Beschlussfassung befangen gewesen, sagt Zweitig gegenüber Radio Steiermark. Es sei nun seine Pflicht als Bürgermeister, eine Nichtigkeitsbeschwerde bei der Aufsichtsbehörde des Landes einzubringen, damit die prüft, ob tatsächlich Befangenheit vorliegt. Doch eigentlich ist der gestrige Gemeinderatsbeschluss ohnehin hinfällig. Die Bildungsdirektion hat heute nämlich den Antrag auf Zusammenlegung der beiden Schulen abgelehnt. Laut Bildungslandesrat Stefan Herrmann von der FPÖ hat die Gemeinde, also in diesem Fall die ÖVP-Bürgermeisterpartei, bis Ablauf einer gesetzten Frist nicht alle erforderlichen Unterlagen zu dieser Schulfusion vorgelegt.
6: Das wären einerseits bauliche Maßnahmen, die zu setzen sind bis September. Und was gefehlt hat, war eine Finanzierungszusage über diese baulichen Maßnahmen und auch die Einrichtung des Schulausschusses, der nach dem Pflichtschulerhaltungsgesetz notwendig ist. Der hat bei Schulschließungen und Zusammenlegungen verpflichtend eine Stellungnahme abzugeben. Das hat die Gemeinde nicht beibringen können.
4: Mit dem Negativbescheid des Landes und dem Beschluss des Gemeinderates ist die Zukunft der Volksschule Reznai zumindest für das kommende Schuljahr nun doppelt abgesichert.
0: Ein 31-jähriger Mann aus dem Bezirk Leoben steht im Verdacht, seinen Arbeitgeber um Waren im Wert von mehr als 240.000 Euro bestohlen zu haben. Er soll über Monate hinweg Mobiltelefone, Laptops und Goldbestandteile aus dem Unternehmen entwendet haben. Jetzt sitzt der Mann in Untersuchungshaft, Birgit Zeisberger berichtet.
7: Die Ermittlungen beginnen mit dem Diebstahl von 7 Firmenhandys. Wochen später taucht eines der Geräte in einem Handyshop in Kapfenberg auf. Verkauft hat es eine 24-jährige Frau aus dem Bezirk Leoben. Sie bestreitet jedoch, etwas mit dem Diebstahl zu tun zu haben. Ihr Ausweis sei missbräuchlich verwendet worden, gibt sie an. Die Spur führt die Ermittler schließlich zu ihrem 31-jährigen Lebensgefährten. Er arbeitet zum Tatzeitpunkt in dem betroffenen Elektronikunternehmen und hat dort Zugang zu Waren und Materialien. Laut Polizei soll er nicht nur die Mobiltelefone gestohlen haben, sondern auch Firmenlaptops sowie Goldbestandteile, die für das Recycling bestimmt waren. Der Gesamtschaden beläuft sich auf mehr als 240.000 Euro. Der Mann wird festgenommen und befindet sich derzeit in Untersuchungshaft. Zu den Vorwürfen zeigt er sich teilweise geständig. Gegen seine 24-jährige Freundin wird wegen des Verdachts der Hehlerei und einer möglichen Beteiligung an den Taten ermittelt. Sie wird auf freiem Fuß angezeigt.
0: Wir kommen noch zum Sport. Der GRK hat Ex-Nationalteam-Tormann Zizan Stankovic verpflichtet. Der 33-Jährige hat mit Red Bull Salzburg 6-mal den österreichischen Meistertitel und 5-mal den Cup gewonnen. Außerdem hat er Einsätze in der Champions League und im ÖFB-Nationalteam zu Buche stehen. Zuletzt war Stankovic ein Jahr lang ohne Verein. Davor holte er mit dem griechischen Top-Club AEK Athen Meistertitel und Cupsieg. Beim GRK unterschreibt er einen Vertrag bis zum Sommer 2027. Wir schauen jetzt zum Wetter. Einen Mix aus Sonne und Wolken gibt es da heute über den Tag hindurch und es ist deutlich wärmer als zuletzt. Die Temperaturen am Nachmittag erreichen 25 bis 32 Grad. Die 30-Grad-Marke geknackt hat jetzt schon Bad Gleichenberg mit fast 31 Grad und Bad Radkersburg, aber auch in Hartberg und in Köflach sowie in Leibnitz und in Graz hat es bereits 30 Grad. Etwas frischer noch in Murau bei 25, Bruck an der Mur meldet 26 Grad und Aflenz derzeit 24 Grad. Am Nachmittag bleibt es heute trocken, der Wind frischt aber oft kräftig auf und morgen dann ein sehr wechselhafter Tag mit viel Wind. Am Vormittag in der Obersteiermark einige Regenschauer, am Nachmittag gibt es auch ein paar Gewitter und die Temperaturen morgen 20 bis 30 Grad.
8: 12.37 Uhr, schauen wir noch auf die steirischen Straßen. Da schaut's gut aus, es sind uns keine Störungen gemeldet worden. Sollten Sie von Behinderungen wissen, einfach bei uns anrufen, Stern 300, kostenfrei. Ich wünsche gute Fahrt und Mahlzeit Steiermark.
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2: Ich lade Sie jetzt kurz vor dreiviertel eins zum Tanzen ein. Ja, Sie erkennen schon, in den 80ern haben wir das alle versucht. Mit mehr oder weniger Erfolg. Den Lambada. Probieren wir es wieder.

0: Die Superhits der 80er Jahre. Aha, waren das mit Take On Me. 9 Minuten noch bis 13 Uhr.
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0: 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Und das sind die Blechquetscher.
2: Na klar, das

0: James Blunt. Kurz vor 13 Uhr mit der besten Musik für die Mittagsstunden geht's auch dann weiter beim Daniel Neuhauser mit Bellamy Brothers. Mit Edmund. Und mit Bryan Adams. 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
3: Im Studio Eva-Maria Fuhn. Im Parlament werden heute strengere Regeln für Nikotinprodukte beschlossen. Das betrifft etwa E-Zigaretten und jene Produkte, die in letzter Zeit vor allem bei Jugendlichen auf Anklang stoßen, wie sogenannte Nikotinpouches. Und fürs Wegwerfen von Zigarettenstummeln auf Spielplätzen drohen künftig Geldstrafen. Peter Daser berichtet.
4: Mit Jahresende werden sogenannte Einweg-Vapes verboten. Elektrische Zigaretten aus Plastik mit Geschmacksstoffen und Batterie, die nach Gebrauch oft im Müll landen. Strengere Regeln kommen für sogenannte Nikotin-Pouches. Das sind Nikotinbeutel, die man sich in den Mund legt, und für Nikotin-Zahnstocher. Das sind Zahnstocher, die mit künstlichen Aromen und Nikotin überzogen sind. Sie werden ähnlich behandelt wie klassische Tabakprodukte, sodass zum Beispiel keine Werbung gemacht werden darf. Die zuständige Staatssekretärin Ulrike Königsberger Ludwig sagt:
5: Die oberste Absicht ist da eine Stärkung des Jugendschutzes, weil wir einfach wissen, dass diese neuen Nikotinprodukte einfach sehr oft der Einstieg für eine Raucherinnenkarriere ist.
4: Und es kommen Geldstrafen fürs Wegwerfen von Zigarettenstummeln auf Spielplätzen. Das kann künftig zwischen 500 und 2000 Euro kosten.
3: Bei einer internationalen Aktion gegen Menschenhandel sind in 59 Ländern mehr als 1000 Tatverdächtige festgenommen worden. Geleitet wurde die Operation Mitte Juni von Österreich und Rumänien. Die Opfer stammen aus 45 Ländern und sind meist Frauen, die zur Prostitution gezwungen wurden. In Österreich sind 8 Männer festgenommen worden. Der Besuch von Frankreichs Präsident Macron in Syrien wird von Anschlägen überschattet. In der Nähe des Hotels in der Hauptstadt Damaskus, in dem Macron wohnt, sind 2 Bomben explodiert, eine nahe eines Müllcontainers, die zweite in einem Fahrzeug. Es gibt mehrere Verletzte. Macron selbst befand sich zum Zeitpunkt der Explosionen im Präsidentenpalast. Zum Sport: Belgien gewinnt das WM-Achtelfinale gegen die USA mit 4:1. Damit ist die Kontroverse rund um das aufgehobene Spielverbot für den US-Fußballstar Balogun nach einem Telefonat von US-Präsident Trump zu Ende. Und die Freude in Belgien groß, Tim Kopal aus Brüssel.
6: 9. Minute, Charles de Ketelaar schießt das 1:0. Es ist eine Art Pop-up Public Viewing. 2 Uhr nachts, ein paar Dutzend Fußballfans rund um eine kleine Leinwand nahe der Kathedrale im Zentrum von Brüssel. Alexia ist 28 Jahre alt.
7: Nachdem, was wir über die USA erfahren haben, dass die rote Karte zurückgenommen wurde, glaube ich, dass in ganz Belgien und auch bei den Spielern ein noch stärkerer Siegeswille entstanden ist, weil dort betrogen wurde.
6: Es ist großartig, dass wir gegen Amerika gewonnen haben und damit eigentlich die Retter der ganzen Welt sind, freut sich der 32-jährige Yannick.
8: Und dass wir gewoon de saviors van de wereld zijn eigenlijk.
6: Die Roten Teufel erreichen das Viertelfinale und treffen kommenden Freitag auf Spanien. Aber zumindest in dieser Nacht ist Belgien unaufhaltbar.
3: Das waren die Nachrichten mit Eva-Maria Fuhn. Zum Wetter.
9: Vielerorts heiß, aber nur zeitweise sonnig geht es durch den Nachmittag. Mitunter schimmert die Sonne nur durch die Wolken. Dazu bläst verbreitet lebhafter, von Salzburg ostwärts auch starker und warmer Westwind. Damit steigen die Temperaturen noch auf 25 bis 33 Grad. 32 sind es bereits im Lavantal in St. André, erst 23 in Admont. Morgen dann ein paar Grad weniger warm, dazu wechselnd bewölkt und anfangs im Donauraum einzelne Schauer, später entlang der Alpen-Nordseite. Außerdem bleibt der Nordwestwind lebhaft bis stark. So viel zum Wetter von Daniel Schlager.
10: Es ist 13 Uhr und 4 Minuten, hier ist noch das Radio Steiermark Verkehrsservice. Kurz und bündig, nichts ist los, zumindest liegen uns keine Störungsmeldungen vor. Wenn Sie trotzdem irgendwo im Stau stehen oder wissen, wo es gefährlich ist, Stern 300, unsere Nummer für Ihre Verkehrsmeldungen. Vielen Dank und gute Fahrt.
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10: Es ist so unglaublich. Ich glaube, wir haben vor vielen, vielen Jahren an meinen Radio-Frühschoppen in der Oststeiermark, ich glaube, es war Gnas, gemeinsam absolviert. Da waren sie noch ein bisschen jünger, da waren sie noch nicht ganz so bekannt und jetzt gibt es 25 Jahre. Die Draufgänger. Der Albert ist heute da. Servus Albert.
11: Servus, danke, dass ich da vorbeischauen darf.
10: Wie geht's dir denn?
11: Du, alles gut, etwas müde. Ich komme gerade von den Aufräumarbeiten von unserer kulinarischen Freiluftveranstaltungsreihe, das Sunockern in Wörth bei Gnas. Und es hat gestern ein bisschen länger gedauert. Aber jetzt bin ich da und ich kann es ja selber nicht glauben. 25 ja. Jahre, mir kommt es vor, als ob wir gestern noch in Gnas gemeinsam da auf der Bühne waren oder vorgestern erst gestartet haben, aber jetzt sind 25 Jahre ins Land gezogen.
10: Wir haben viel zu reden. Und es gibt Neues, du hast was ganz Neues mitgebracht.
11: Naja, wir haben eben das neue Album 25 Jahre, 25 Hits dabei und da sind auch 5 neue Songs drauf und ich glaube, da kann man ganz lustige Geschichten dazu erzählen.
10: Dass du überhaupt Zeit findest, zu Radio Steiermark zu kommen, ist ja unglaublich, wo die Draufgänger mittlerweile musikalisch überall zu Hause sind, vom Meer bis in den hohen Norden. Draufgänger, 25 Jahre. Darüber reden wir in dieser halben Stunde. Hallo Steiermark. Jetzt spielen wir mal die Bellamy Brothers und dann gibt's ganz viel Draufgänger-Musik. Bleiben Sie dran.

0: Wir feiern heute 25 Jahre die Draufgänger. Albert Lampl ist heute live bei mir in Hallo Steiermark. Noch einmal willkommen, schön, dass du Zeit gefunden hast. So zwischen Auftritten in Deutschland und einmal in der Woche Mallorca, stimmt das?
1: Ja, stimmt das. Seit 1. April waren wir jetzt da, also mindestens einmal in der Woche im Megapark in Mallorca. Und das neben unseren ganzen Auftritten in Deutschland, Schweiz, Südtirol, Österreich und so weiter. Fliegen wir jede Woche für 35 Minuten auf der Bühne, einmal schnell nach Mallorca und dann geht's schon wieder weiter zum nächsten Auftritt.
0: Du hast vorher schon gesagt, du hättest dir das nie träumen lassen vor 25 Jahren, dass das einmal so sein wird, dass ihr ganze Hallen füllt und überall dort, wo die Draufgänger auftreten, ist alles voll. Die Menschen strömen hin, die Menschen singen mit, alles erstrahlt irgendwie in eurem typischen Grün. Wie ist denn das Ganze überhaupt losgegangen vor 25 Jahren?
1: Ja, wir haben gestartet, wir sind alle Nachbarn. Wir Draufgänger sind alle Nachbarn und wir haben gestartet im Alter von 9 und 10 Jahren. Und die eigentliche Idee war von unserem damaligen Trompeter, der jetzt unser Schlagzeug ist, der René, den sein Papa, der hat gesagt, ja, der René muss in einer Band spielen, weil der übt viel zu wenig Trompete. Und deshalb haben wir uns für ein Konzert jetzt einmal zusammengefunden, der hat uns zusammengetrommelt und dann haben wir 3 Stücke vorbereitet gehabt für dieses Konzert. Das war die Weihnachtsfeier vom Sportverein Oberglas, glaube ich. Mhm. Und die 3 Stücke haben wir gespielt und dann waren so viele Zugaberufe, dann haben wir halt nochmal von vorne angefangen, die 3 Stücke zu spielen und seitdem nicht mehr aufgehört zu spielen und jetzt ist 25 Jahre später und wir stehen noch immer da. Ja.
0: Aber ich kann mich noch gut erinnern, ihr habt mit einem anderen Musikstil begonnen, also klassisch, ja. Oberkrainer Musik, sondern ein bisschen in die volkstümliche Variante, wo es ein bisschen dann rockiger, poppiger geworden ist. Und irgendwann einmal seid ihr die Aushängeschilder dafür geworden, dass sozusagen jeder Hit, der irgendwo auf der Welt gespielt wird, auch im Draufgängerstil geht. Wie kam es zu dieser Entwicklung?
1: Ja, das war aber schon eine längere Entwicklung, aber es war so, wir sind dann in die Pubertät gekommen. Vorher als Kinder waren wir ja schon recht erfolgreich. Wir waren in allen Fernsehshows damals, so kleine Kinderstars waren wir. Aber dann kam die Pubertät und ja, da ging es dann wirklich bergab, ja. Also wir hatten fast keine Live-Auftritte mehr. Jeder hatte andere Interessen. Aber dann als junge Erwachsene haben wir gesagt, so, und jetzt probieren wir es einmal noch all in, alles in die Musik jetzt da. Wenn es jetzt in den nächsten 1-2 Jahren funktioniert, dann machen wir das weiter. Wenn nicht, hören wir jetzt wirklich auf. Und dann ist es aber wirklich recht schnell gegangen, nach 15 Jahren draufgängen. Kam dann auch schon bald der erste Hit.
0: Und Hektar,
1: das war,
0: oder was?
1: Das war damals ja, die Hektar-Hat. Da haben wir die Immer lacht von Kerstin Ott umgetextet ja, in die Hektar-Hat. Und von dort weg waren wir dann in Österreich bekannt. Und dann hat es gar nicht mehr lange gedauert, bis wir auch in Deutschland mit Pocahontas bekannt waren. Und gleich drauf dann kam auch schon Cordula Grün, unser großer Durchbruch in Deutschland und natürlich auch in Österreich. Und ja, seitdem sind wir irgendwie nirgendwo mehr wegzudenken.
0: Es wäre schade, gäbe es euch nicht, weil wenn irgendwo Stimmung gefragt ist, dann denkt man sofort an die Draufgänger. 25 Jahre, 25 Hits heißt das neue Album. Es sind auch neue Songs drauf. Ich habe jetzt da Paris vor mir liegen. Worum geht's da?
1: Ich habe im Borg in Feldbach habe ich Französisch gehabt als Fremdsprache und da seitdem bin ich der selbsternannte Frankreich-Experte und ich bin mit meiner Frau nach Paris geflogen, in die Stadt der Liebe,
0: ja, aber
1: uns hat es überhaupt nicht gefallen.
0: Wieso?
1: Also von der Stadt der Liebe haben wir wirklich überhaupt nichts mitbekommen dort. Wir haben uns schon wieder auf zu Hause gefreut, aber aus dieser Geschichte haben wir dann einen lustigen Song geschrieben, wo ich absichtlich oder nicht viele französische Begriffe falsch ausspreche und das hört man sehr gut in diesem Song und das ist einer von 5 neuen Songs bei unserem Best-of-Album, kann man es eigentlich nennen, wo alle großen Hits ja auch drauf sind, aber das ist einer der 5 neuen Songs und dürfen wir den kurz anspielen dann? Ja,
0: den spielen wir selbstverständlich an.
1: Super.
0: Los geht's.
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1: Auch das wird wieder so ein Hit sein, der Draufgänger, wo dann alle mitsingen auf den Hektar-Partys.
2: Ja, genau.
1: Die gibt schon, oder, die Hektar-Partys?
2: Ja, ja, heißt noch immer Hektar-Party bei uns. Seit die Hektar hat, heißen unsere Partys Hektar-Partys, ja.
1: Ja, losgegangen vor 25 Jahren, deshalb feiern wir heute 25 Jahre die Draufgänger. Der Albert Lampl ist heute live bei mir zu Gast. Johnny Dier, Marie, Cordula Grün, allesamt Hits, die ins Ohr gehen. Wahrscheinlich gehen die Ideen nicht aus, das kann ich mir schon vorstellen.
2: Naja, also nach jedem Hit denke ich mir dann so, das war's jetzt irgendwie, jetzt fällt mir sicher nichts mehr ein, gell? Aber es kommt immer irgendwas Neues noch. Ja. Und also anscheinend gehen die Ideen nicht aus, auch wenn ich das manchmal glaube.
1: Und dann kommt wieder ein Reel, eine Story auf Social Media. Geht denn das im Draufgänger-Sound?
2: Ja,
1: schauen wir
2: anscheinend
1: mal.
2: Anscheinend geht alles.
1: Gut. Ihr seid viel unterwegs, du hast gesagt, mindestens einmal in der Woche Mallorca, viele, viele Auftritte in Deutschland, aber ihr habt trotzdem eure Heimat nie vergessen und habt jetzt eben wieder viele, viele Menschen eingeladen, auch in eure Heimat.
2: Ja.
1: Da gibt es ja viele, die sagen, wie geht sich das überhaupt aus?
2: Es ist so, das Problem war, unser Sonntag ist der Montag. Am Montag kommen wir meistens von der Tour nach Hause und dann war das Problem, es ist einfach nichts los bei unserem Land am Montag und wir hätten aber gern, ich weiß nicht, uns mit Freunden getroffen, die Familie getroffen, irgendwas gemeinsam gemacht halt. Und da ist dann die Idee entstanden, dass man, dann veranstaltet man halt selbst irgendwas, gell? Und dann haben wir letztes Jahr gestartet mit dem Zoom-Ockern und das ist Essen, Trinken und Musik bei uns zu Hause im Sonnenblumenfeld in Wörthbeigenhaus. Und das ist vom ersten Tag an so gut angekommen, dass wir dann gesagt haben, ja, das müssen wir jetzt weitermachen. Ja. Und von da kommen wir jetzt gerade direkt her von den Aufräumarbeiten dort. Das ist ja jetzt jeden Montag und da haben wir alles wieder vorbereitet für den nächsten Montag. Und da würden wir uns freuen, wenn ganz viele vorbeischauen.
1: Sag einmal, wie geht's denn weiter? Ich glaube, im Herbst habt ihr große großes Familienfest geplant auch?
2: Genau, auch dort beim Sunockern-Gelände in Wörthbeigenhaus. Ja. Wir haben ja so, so viele Kinder als Fans, das ist unglaublich. Warum, wissen wir aber noch immer nicht, aber die Kinder, die reagieren irgendwie auf unsere Musik. Gell? Mhm. Und da haben wir jetzt ganz viele, ganz, ganz viele Kinderkonzerte gemacht schon in den letzten Jahren. Und jetzt machen wir ein riesengroßes Familienfest bei uns zu Hause am 10. September. Die Karten gibt es leider noch nicht, aber ich glaube in einer Woche, dann gibt es dafür auch die Karten. Und das ist eine Uhrzeit, also machen wir sonntags ab Vormittag ab 11 und da können dann wirklich alle Kinder, alle Familien vorbeikommen und da gibt es alle großen Hits zu hören natürlich.
1: Ja.
2: Und
1: cool.
2: Wird lustig, ja.
1: Lieber Albert, dann grüß deine Band ganz herzlich von uns, von Radio Steiermark und vom ganzen Land.
2: Ja.
1: Geht allen gut?
2: Ja, geht allen gut. Der Robert hat mir gerade geschrieben, Albert, du bist im Radio. Sorry, ich habe vergessen, das zu sagen. Das ist alles drunter und drüber gegangen gerade. Hallo Robert, ich bin gerade im Radio. Also liebe Grüße.
1: Liebe Grüße an die ganzen Draufgänge. Ich bin ja schon sehr gespannt. Also Paris haben wir schon gehört. Die Bademeisterin Narkotik im
2: Draufgänger-Style. Das ist der Wahnsinn. Song, den spielen wir seit 25 Jahren auf der Bühne, seit unserem Start.
1: Ja.
2: Und den haben wir noch nie rausgebracht. Und unsere Fans wünschen sich den Song schon so lange und als kleines Geschenk haben wir den Wunsch jetzt erfüllt.
1: Gut, dann spannen wir die Leute noch ein bisschen auf die Folter, wie das klingt, weil ich hätte jetzt noch, wo ist Florian?
2: Ah ja.
1: Was ist das?
2: Das ist eine super geile Geschichte. Wir haben schon so viele Songs über Frauennamen gemacht und die Leute haben uns schon lange gefragt, wann gibt es mal endlich einen Song über einen männlichen Vornamen? Und ich habe gesagt, ja, wenn ich dann die richtige Idee dazu habe, dann gibt es mal dazu auch einen Song. Und dann, ich bekomme jeden Tag zig verschiedene Songvorschläge auf Instagram geschickt. Ich kann mir die gar nicht anhören, aber diese eine Nachricht, die habe ich zufällig gesehen und da war schon die Überschrift vom Songtext war, wo ist eigentlich Florian? Und ich wusste, okay, das ist es jetzt. Dann habe ich der Typ hat noch nie einen Song geschrieben, das war sein erster Song und dann habe ich wirklich mit ihm gemeinsam diesen Song fertig gemacht. Und der geht jetzt jeden Tag eigentlich auf Instagram und auf Facebook viral, jedes Video, das wir dazu posten. Alle Florians bekommen diese Song jetzt von uns zugeschickt. Ja. Und lustiger Song und es ist auch schon ein Live-Hit jetzt da, also den haben wir wirklich letztes Wochenende zwei oder dreimal sogar spielen müssen, als letzte Zugabe nochmal, wo ist Florian? Alle schreien mit, alle singen mit und alle zeigen auf den Florian, der gerade im Publikum steht.
1: Sensationell, ein Vierteljahrhundert, die Draufgänger, die Band, die das steirische Lebensgefühl weit über die Landes- und Bundesgrenzen hinausträgt, bis ans Meer Spaniens und noch weiter drüber hinaus. Dann wünsche ich euch auf weitere 25 Jahre alles, alles Gute. Bleibt schön gesund, passt immer gut auf. Macht einmal eine Pause auch, gell? Zwischendurch.
2: Danke. Also einmal kurz einmal. Im Winter werden wir dann kurz ein bisschen Skifahren gehen als Ausgleich.
1: Genau, weil nicht, dass dann irgendwann einmal so weit ist, dass ihr sagt, wir können nicht mehr.
2: Aber wir sind ja noch jung.
1: Ihr seid ja noch jung, das stimmt. Also wir können uns noch auf ganz, ganz, ganz, ganz viel freuen, denn dem Albert gehen die Ideen nicht aus. So, wo ist Florian? Radio Steiermark Premiere. Das machen wir jetzt.
2: Gehen wir's an,
1: Bock. Alles Gute dir und
2: Dankeschön.
1: Viel Spaß im Jubiläumsjahr.
2: Danke, tschüss.

Wo ist Florian? 25 Jahre die Draufgänger. 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

0: Das ist der Dienstag auf Radio Steiermark, 7. Juli. Es ist 13.30 Uhr in die Nachrichtenredaktion.
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2: In Naas im Bezirk Weiz ist heute früh ein 71-jähriger Motorradfahrer ums Leben gekommen. Der Mann war auf der B54 im Ortsgebiet von Birchbaum unterwegs. Offenbar wollte der 71-Jährige ein Auto überholen. Dabei dürfte er eine Verkehrsinsel übersehen haben. Er kollidierte mit zwei Verkehrsschildern. Ersthilfer begannen sofort mit Reanimationsmaßnahmen. Der Grazer verstarb aber noch an der Unfallstelle. In Leoben soll ein 31-Jähriger seinen Arbeitgeber bestohlen haben. Diebesgut seien hauptsächlich Handys, Laptops und Goldbestandteile im Gesamtwert von mehr als 240.000 Euro gewesen. Das bestohlene Unternehmen erstattete im März bereits Anzeige. Als ein gestohlenes Handy dann in einem Handyshop in Kapfenberg auftauchte, stießen die Ermittler auf den Verdächtigen. Er sei bereits amtsbekannt und war bei der bestohlenen Firma beschäftigt. Der 31-Jährige wurde festgenommen. Er zeigte sich teilweise geständig. Seine Freundin wird wegen des Verdachts der Hehlerei und einer möglichen Beihilfe

0: Beitragstäterschaft auf freiem Fuß angezeigt. Fast jede fünfte Familie mit Kind in Österreich kann sich eine Woche Urlaub nicht leisten. Das zeigt eine Analyse des Momentum-Instituts. Die Spritpreise sind zum Beispiel um 26% gestiegen, Campingplätze oder Flüge um 14%. Und auch an den Urlaubsorten selbst sind Restaurant- und Kaffeehausbesuche um etwa 5% teurer geworden. Das treffe vor allem Menschen, die auf günstigere Urlaubsformen angewiesen sind, so das Institut. Bevor wir jetzt zum Wetter kommen, müssen wir uns für den Hintergrundlärm hier im Studio bei uns entschuldigen. Wir haben hier im Funkhaus in Graz Dacharbeiten und hier wird gebohrt, falls Sie das zu Hause hören. Die Wetteraussichten. Ein Mix aus Sonne und Wolken begleitet uns heute durch den Tag und es wird wieder deutlich wärmer. Die Temperaturen klettern auf 25 bis 32 Grad. Es bleibt trocken, aber der Wind frischt zum Teil kräftig auf und morgen wird es dann wechselhaft und weiterhin windig. Am Vormittag sind in der Obersteiermark noch Regenschauer dabei. Am Nachmittag kann es vereinzelt auch Gewitter geben und die Temperaturen morgen zwischen 20 und 30 Grad.
1: Ja, wenn's brummt, dann ist es, was den Verkehr betrifft, eigentlich gar nicht so schlecht, weil dann heißt's, der Verkehr ist im Rollen und es gibt keine Staus, so wie jetzt. Es sind uns keine Störungen gemeldet worden. Wenn Sie trotzdem noch irgendwas entdecken, einen Stau oder eine Gefahrenstelle oder vielleicht irgendwo, wo es blitzt, Stern 300 ist unsere Nummer. Für Ihre Verkehrsmeldungen sage ich vielen lieben Dank, wünsche eine gute Fahrt und natürlich Mahlzeit am Dienstag.
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Was für ein Song. USA for Africa, we are the world. Machen wir weiter mit einer großen Stimme. Roy Orbison, Running Scared.

0: Stellen Sie sich jetzt gemeinsam mit mir einen lauen Sommerabend irgendwo in Italien vor. Eine Piazza, Menschen sitzen zusammen, reden, lachen und irgendwo im Hintergrund läuft ein Lied von ihm.
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0: Toto Cutugno. Ich meine, seine Musik hat ja genau dieses italienische Lebensgefühl eingefangen und wiedergegeben, wie sonst kaum Musik. Dabei hat seine Karriere gar nicht als Sänger begonnen. Zuerst hat er für andere große Stars komponiert. Adriano Celentano und viele, viele andere. Da Lieder auch. Später ist er selber ins Rampenlicht getreten mit L'Italiano. Ist er zu einem musikalischen Aushängeschild, zu einer Visitenkarte Italiens geworden, kann man sagen. Und 1990 hat er dann ganz Europa überzeugt mit Insieme. Hat Toto Cutugno den Eurovision Song Contest gewonnen mit einer Botschaft, die bis heute, glaube ich, Gültigkeit hat. Gemeinsam ist einfach mehr möglich. Heute wäre Toto Cutugno 83 Jahre alt geworden.
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0: Sonne. 5:55 ist es.
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0: Da haben wir jetzt ein Problem auf der A9 der Pyrnautobahn. Fahrt Richtung Linz zwischen Rottenmann und Lietzen ist ein Unfall passiert. Ein Auto ist auf eine Baustellenabsperrung gefahren. Es ist dort nur die Überholspur frei. Sie brauchen gut eine Viertelstunde länger. Ich halte Sie da auf dem Laufenden. Gute Fahrt weiterhin.
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0: Bis zu den Nachrichten noch Diana Ross, Rescue Me.

0: Ja, das macht Lust auf mehr, gell? Ja, die perfekte Musik für den Dienstagmittag gibt's natürlich auch nach 14 Uhr. It's got to be perfect. Ich spiele für Sie Fairground Attraction. Außerdem Seiler und Speer und los geht's schwungvoll. Mit den Eurythmics, ich freue mich auf Sie.
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2: Im Studio Eva-Maria Fuhn. Der digitale Elternkindpass könnte sich weiter verzögern. Die Umstellung von der analogen auf die digitale Version war eigentlich schon für Anfang 2026 geplant. Nun wackelt auch das neue Startdatum im Oktober. Denn die Verknüpfung der unterschiedlichen Softwaresysteme macht in Spitälern und im niedergelassenen Bereich weiter Probleme. Niklas Lecher berichtet.
3: Den gelben Elternkindpass in Papierform dürfte es noch länger geben. Denn die österreichweite Umstellung auf die digitale Version macht Probleme. Das betrifft unter anderem die Spitäler. Fast alle Länder sind deshalb für eine abermalige Verschiebung und eine Pilotphase. Start im Oktober oder eine abermalige Verschiebung, dazu muss morgen im Nationalrat eine Entscheidung fallen, im Rahmen der Begleitgesetze für das kommende Doppelbudget. Im SPÖ-geführten Gesundheitsministerium will man sich heute nicht äußern, in welche Richtung es geht. Auch im niedergelassenen Bereich gäbe es technische Probleme, sagt Dagmar Fedra Machacek von der Ärztekammer Niederösterreich. Auch sie ist für eine Verschiebung.
4: So große Projekte muss man einfach pilotieren und kann nicht von einem Tag auf den anderen auf ganz Österreich ausrollen.
3: Beim digitalen Eltern-Kind-Pass könnte es also weiter heißen: Bitte warten.
2: Das EU-Parlament hat für ein Prüfverfahren gegen die rechtspopulistische Parteienfamilie Europa der souveränen Nationen ISN gestimmt. Die zuständige Aufsichtsbehörde soll nun mögliche Verstöße gegen EU-Grundwerte prüfen. Stärkste Delegation in der ISN ist die deutsche AfD, die in Teilen als rechtsextrem eingestuft wird. Nach dem Fund einer eingemauerten Leiche in einem Haus in Münchendorf im Bezirk Mödling in Niederösterreich ist nun eine Person festgenommen worden. Es soll sich um den Sohn der Verstorbenen handeln. Die Staatsanwaltschaft Wien bestätigt das. Ermittelt werde aber nach wie vor in alle Richtungen. Stefan Schwarzwald-Seiler informiert.
5: Bei der Ausreise von Dubai in die Vereinigten Arabischen Emirate soll der Sohn festgenommen worden sein. Dort sitzt er seither in Haft, berichtet heute. Die Staatsanwaltschaft Wien bestätigt nur, dass eine Person festgenommen worden ist. Allerdings werden Auslieferungsunterlagen vorbereitet und nach Dubai übermittelt. Die Pensionistin ist Ende Mai als vermisst gemeldet worden. In der Hauswand beim Kellerabgang haben Spürhunde daraufhin die eingemauerte Leiche aufgespürt. Wann und wie die Frau gestorben ist, ist nach wie vor unklar. Das Ergebnis der Obduktion liegt noch nicht vor. Laut Staatsanwaltschaft werden sowohl ein Gewaltverbrechen als auch ein natürlicher Tod geprüft. Im Raum steht auch ein Sozialleistungsbetrug. Demnach könnte die Frau schon vor Jahren nach einem natürlichen Tod einbetoniert worden sein, um weiterhin ihre Pension zu beziehen.
2: In den französischen Pyrenäen mussten wegen des schweren Waldbrands bereits 12.000 Menschen in Sicherheit gebracht werden. Bewohner aus etwa 20 Gemeinden sind betroffen. Fast 5.000 Hektar Wald sind mittlerweile niedergebrannt. 800 Feuerwehrleute sind im Einsatz. Sie versuchen, die Brände mit Gegenfeuern einzudämmen. Das waren die Nachrichten mit Eva-Maria Fohn. Zum Wetter.
6: Lebhafter bis starker Westwind treibt auch in den nächsten Stunden Wolkenfelder durch. Im Osten lassen die nur wenig Sonne zu, meist scheint sie zumindest zeitweise. Dazu gibt es aktuell recht einheitliche Temperaturen um 30 Grad, nur in manchen Alpentälern und im Mühl- und Waldviertel ist es ein wenig kühler. Morgen dann weiterhin windig, bei 20 bis etwa 30 Grad, am wärmsten in Vorarlberg und Kärnten. Dazu ein Wolkenband mit Regenschauern, das sich vom Donauraum langsam in die Alpen verlagert. So viel zum Wetter von Daniel Schlager.
0: Es ist 14.04 Uhr, hier ist noch das Verkehrsservice mit dem Problem auf der A9 der Birnautobahnfahrt Richtung Linz. Zwischen Rottenmann und Lietzen ist ein Unfall passiert. Ein Auto ist bekanntlich auf eine Baustellenabsperrung gefahren. Es ist nur die Überholspur frei. Sie brauchen gut eine Viertelstunde länger. Ansonsten soll es ganz gut gehen, Gott sei Dank. Wenn Sie aber trotzdem noch irgendwo ein Problem entdecken, irgendwo im Stau stehen, sehen, wo es gefährlich ist oder wissen, wo es blitzt, dann bitte gleich anrufen. Kostenlos unter Stern 300. Danke, eine gute Fahrt und passen Sie immer gut auf.
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0: Und sagen Sie mir, wie halten Sie es denn? Badehosen oder Bikini oder doch am liebsten gar nichts? Warum sich immer mehr Menschen ganz bewusst für FKK und für Nacktheit entscheiden, das hören Sie gleich bei mir nach Seiler und Speer, nach Tom Jones und den Eurythmics. 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

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Geh, ruf's halt zurück, oder? Oder ich ruf nochmal an.

0: Seiler und Späher, jetzt wird's luftig. Sehr luftig sogar. Während viele fürs Nacktbaden erst auf den Urlaub warten, ziehen andere auch in der Steiermark ganz selbstverständlich gewandt aus. Der Verein Freie Menschen Graz betreibt in Eckersdorf ein rund 22.000 Quadratmeter großes FKK-Gelände. Darüber haben wir heute schon berichtet in Guten Morgen Steiermark. Dort stehen Erholung, Gemeinschaft und Freikörperkultur im Mittelpunkt. Aber damit sind sie längst nicht allein. FKK-Vereine gibt es in ganz Österreich.
1: Wir haben Grillfeiern, wir haben Sportfeiern.
2: Grillerei findet nackt statt.
1: Ja, freilich. Ja, natürlich, die am Grill stehen, ist gescheit, wenn man Schürze sich umbindet. Oder genauso in der Küche, dass man sich nicht verbrennt und alles. Oder bei der Arbeit hat man auch Arbeitshandschuhe und andere Sachen an. Alles mit Hausverstand.
0: Neugierig geworden ist auch unsere Reporterin Edina Geisecker. Für sie eine echte Premiere.
2: Hallo, das ist jetzt mein erstes Interview mit einem nackten Mann. Ist es für Sie auch so komisch wie für mich oder ist es für Sie ganz okay?
3: Für mich ist das Nacktbaden nichts Außergewöhnliches.
2: Und Nacktinterview geben auch nicht?
3: Nacktinterview geben auch nicht, nein, wir haben nichts zu verbergen. Wir kommen nackt auf die Welt und wir gehen nackt wieder von dieser Welt, also alles okay.
2: Jetzt würde mich interessieren, was ist einfach das Schöne für Sie am textilfrei Sonnen und Schwimmen?
3: Na, in erster Linie, wenn man ins Wasser geht und kommt dann wieder raus und hat keine nasse Badehose, das ist sehr angenehm und viele andere werden es wahrscheinlich gar nicht nachvollziehen können oder verstehen können. Man spürt sehr instinktiv, ob man das will oder nicht.
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2: Es ist 4 Minuten vor 14.30 Uhr bis zu den Nachrichten. Sascha.

0: Das ist Hallo Steiermark am Dienstag. Aktuelle Uhrzeit 14.30 Uhr wieder in die Nachrichtenredaktion.
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2: Das monatelange Tauziehen um die Zukunft der Volksschule Reznai in der Südsteiermark hat jetzt ein Ende. Wenige Tage vor Schulschluss ist die Entscheidung gefallen, dass die Schule bestehen bleibt. Die Bildungsdirektion hat der Fusion der Volksschulen Reznai und Ehrenhausen eine Absage erteilt. Es seien nicht alle notwendigen Unterlagen dafür innerhalb der Frist eingebracht worden, heißt es. Auch der Gemeinderat von Ehrenhausen sprach sich mit den Stimmen der Oppositionsparteien FPÖ, SPÖ und der Bürgerliste gegen eine Fusion aus. Die ÖVP wurde überstimmt. Gleich zwei ähnliche Unfälle haben sich in den letzten Tagen in Graz ereignet. Beide in der Gegend rund um die Keplerstraße, wo jeweils ein Radfahrer und ein E-Scooterlenker miteinander kollidiert sind. In beiden Fällen wurden die Radfahrer verletzt. In einem Fall erlitt eine 21-Jährige einen Bruch des Handgelenks, im anderen ein Radfahrer einen Schlüsselbeinbruch. In beiden Fällen bittet die Polizei um Hinweise von Zeugen bzw. sucht die betroffenen E-Scooterlenker. Der GAK hat Ex-Nationalteam-Tormann Zizan Stankovic verpflichtet. Der 33-Jährige hat mit Red Bull Salzburg 6-mal den österreichischen Meistertitel und 5-mal den Cup gewonnen. Außerdem hat er Einsätze in der Champions League und im ÖFB-Nationalteam zu Buche stehen. Zuletzt war Stankovic ein Jahr lang ohne Verein. Davor holte er mit dem griechischen Topclub AEK Athen Meistertitel und Cupsieg. Beim GAK unterschreibt Zizan Stankovic einen Vertrag bis Sommer 2027. Das Wetter, ein Mix aus Sonne und Wolken begleitet uns heute. Die Temperaturen 25 bis 32 Grad mit ein bisschen Wind. Morgen am Vormittag dann noch windiger und auch wechselhaft. Da sind in der Obersteiermark Regenschauer dabei, aber auch am Nachmittag kann es das ein oder andere Gewitter geben. Bei Werten zwischen 20 und 30 Grad.
0: 14.32 Uhr, hier ist noch das Radio Steiermark Verkehrsservice. Das eine Problem beschäftigt uns noch immer auf der A9 der Pyrrhonautobahn, Fahrt Richtung Linz zwischen Rottenmann und Lietzen. Ist ein Unfall passiert, es ist nur die Überholspur frei, Sie brauchen eine knappe halbe Stunde länger. Bitte bleiben Sie bei Radio Steiermark. Wir informieren Sie natürlich sofort, wenn sich dort was tut. Stern 300, unsere Nummer für Ihre Verkehrsmeldungen. Wenn Sie was wissen, bitte kostenlos anrufen. Sage vielen lieben Dank und wünsche Ihnen

0: gute und sichere Fahrt durch den Dienstag.
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0: Kann ein Kabarettist Fußball manchmal vielleicht besser erklären als ein Profi? Dieser Frage geht die jüngste Ausgabe von Box oder Strafraum nach. Wer sich da heute in den televisionären 16er wagt, das verrate ich Ihnen gleich. Nach Rita Coolidge, nach Gerd Steinbecker und Matt Bianco.

die Urlaubszeit naht, ein paar Tage noch Schule, dann sind sie da, die großen Ferien. Der nächste Song bei mir in Hallo Steiermark beginnt aber nicht am Strand, sondern an einem dieser Tage, an denen wirklich alles schief geht. Das Telefon läutet in der Früh, die Pläne gehen kaputt, der Kopf ist voll, es geht einem alles auf die Nerven und man denkt sich, ich muss weg. Gerd Steinbecker hat da vielleicht die Lösung.

0: Rita Coolidge, das ist Hallo Steiermark am Dienstag, eine Minute vor dreiviertel drei.
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0: Ja, Fußball ist auf der Ernst der Sache. Zumindest bis Florian Schäuber drüber spricht. Und genau das verspricht eine spannende Mischung. Auf der einen Seite Andreas Iwanschitz, viele Jahre, Sie wissen, einer der elegantesten Spielmacher Österreichs. Auf der anderen Seite Kabarettist Florian Schäuber, der den Fußball genauso liebt wie seine pointierten Analysen. Wenn Fachwissen auf feinen Humor trifft, entstehen oft die besten Geschichten, und zwar in der neuesten Ausgabe von Box oder Strafraum.
2: Florian, Ballfrader oder Maurer?
3: Unbedingt beide, sonst gibt es die Schatzkünstler. Ne?
2: Dorfer oder Klenk?
3: In dem Fall auch beide, weil ich habe mit beiden Programme gemacht und es hat mit beiden gleich viel Spaß gemacht.
2: Ja, noch derweil. Jetzt bin ich gespannt. Infantino oder Trump?
3: Das ist Gleichgewicht des Schreckens. Das ist so schlimm, dass man es eigentlich in Worte gar nicht fassen kann. Ich meine, natürlich ist das Trump noch global gesehen das noch größere Übel. Der Infantino ist einfach so ein kleiner Speichellecker im Hintergrund. Den kann man in dem Fall das kleinere Übel bezeichnen.
2: Box oder Strafraum, wie würdest du sagen?
3: Ja, Box war für mich eigentlich immer in der Formel 1, dort wo die Autos stehen blieben sind dazwischen. Also Box wirkt für mich ein bisschen seltsam. Ich bin tatsächlich eher noch bei Strafraum oder 16er oder sonst was. Aber wenn wer Box sagen will, ist auch okay.
2: Ja, waren schon leichtere Entweder-Oder-Fragen, oder, Andi?
4: Ja, viele Joker hat er benutzt.
2: Ja, aber das ist
4: verständlich.
2: Das ist in Ordnung.
4: Die Fragen waren tricky.
2: Der Fan von welchem Verein, Andi? Sag's.
4: Rapid.
2: So schaut's aus. Andi Iwanschitz, schön, dass du da bist.
4: Hallo, servus.
2: Wir starten gleich mal rein. Ich bin dann irgendwie in die Maske gekommen und auf einmal heißt es, hey, der Iwanschitz hängt beim Schäuber zu Hause oder im Büro. Wie ist es wirklich so?
3: Ja, ist tatsächlich so. Ich habe geschenkt bekommen von meinem Sohn, da war er 10 Jahre alt, ein Bild, the greatest of all time. Eine All-Star-Mannschaft, die erst 10-Jähriger damals so empfunden hat. Und die war natürlich über weite Strecken eine Mischung aus meinen beiden Lieblingsclubs Rapid und Barcelona. Und das heißt in der Aufstellung Helge Beier im Tor, hinten Puyol und Sonnleitner in der Innenverteidigung.
2: Oh, wow.
3: Der einzige Außenseiter Alaba durfte auch spielen auf der einen Seite, okay. den einen Außendecker machen. Im Mittelfeld auf jeden Fall Steffen Hoffmann, Xavi und Iniesta.
2: Ja. Ja,
3: und der Angriff ist Messi, Jimmy Hofer und Andy Iwanschitz.
2: Was für eine geile
3: Aufstellung. Ich hoffe, du hättest dich in der Mannschaft wohlgefühlt.
2: Ja,
3: Dani Alves war übrigens der zweite Außendecker noch, der gespielt hat.
4: Gut, gute Wahl auch.
3: Schon, oder? Ja. Und dadurch sehe ich ihn jeden Tag, weil sein Bild hängt dazu. Und ich sehe seinen Namen auf einer Anzeigentafel. Weil warum? Mein Sohn hat mir zu einem späteren Geburtstag geschenkt ein Erinnerungsbild an sein erstes Länderspiel. Und das war 2008 gegen Frankreich. Österreich gegen Frankreich im Stadion. Mein Bruder damals mit einem Team-Level bis zu die Knie runter, weil er eben 5 Jahre erst alt war, mit der Fahne in der Hand. Und da hat er Erinnerungsfotos und die Anzeigentafel abfotografiert. 3:1, damals legendärer Stimmt, Sieg gewonnen. Für Österreich gegen Frankreich. Und der Andi Iwanschitz hat den Elfmeter zum 3:1 in der zweiten Halbzeit, 72. Minute, versenkt.
2: Oh, okay, jetzt wird es
4: damit. Schöne wissen, Erinnerung. Schön, dass wir darüber sprechen.
2: Schon. Im All-Star-Team mit Iniesta und Xavi und Messi und dann noch der 3:1 Spitze, Andi. Was ist los? Was hast du dem Florian Schäuber getan?
4: Perfekter Einstieg. Ich fühle mich pudelwohl heute hier.
2: Danke.
4: Das war sehr fein. Ja, freut mich natürlich.
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0: mit Tight Fit, kurz vor 15 Uhr geworden. Freuen Sie sich jetzt auf Sigrid Maurer und super Musik für den Nachmittag. Kenny Rogers gibt's außerdem.
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0: Flo Gruber.
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0: Und schwungvoll geht's in die nächste Stunde mit Susi Quattro. Mein Name ist Daniel Neuhauser. Haben's noch einen schönen Dienstag. Ich freue mich auf ein Wiederhören morgen bei Hallo Steiermark ab 13 Uhr, wie gewohnt.
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3: Im Studio Eva-Maria Fohn. Europa und auch Österreich sind im digitalen Bereich stark abhängig von US-Konzernen. Ob öffentliche Verwaltung, Unternehmen oder der private Bereich, es mangelt an eigenen Lösungen. Die Initiative Digitale Souveränität fordert rasch Maßnahmen zu mehr Unabhängigkeit. Volker Obermeier berichtet.
4: Betriebssysteme, externe Datenspeicherung in der Cloud oder künstliche Intelligenz. Europa hat kaum Angebote abseits der US-Dominanz. Eine Alternative sei daher dringend notwendig. Gerade im Zusammenhang mit kritischen Daten, wie etwa bei Energie, Gesundheit oder Landesverteidigung. Thomas Arnoldner von der A1-Gruppe plädiert für einen raschen Aufholprozess.
5: Man kann sich Souveränität nicht nachkaufen, wenn man sie braucht. Es geht vor allem auch darum, Wertschöpfung in Österreich zu sichern, aber das Wichtigste vor allem, die Kontrolle über unsere eigenen Daten zu behalten, die immer wichtiger wird.
4: Der Ausbau der digitalen Infrastruktur sowie eigenständige Produkte schaffe auch Arbeitsplätze und mehr Wettbewerb. Auf heimischer und auch europäischer Ebene müsse außerdem die digitale Bildung verbessert werden.
3: Das Parlament stärkt die Rechte von Volksgruppen. 6 autochthone Volksgruppen in Österreich werden anerkannt und durch eine Verfassungsbestimmung explizit im Volksgruppengesetz genannt. Zudem werden in Kärnten einige Bezirksgerichte zusammengelegt, da es Probleme gab, zweisprachiges Personal zu finden. Die französische Rechtspopulistin Marine Le Pen ist im Berufungsverfahren wegen der Veruntreuung von EU-Geldern zu einer 3-jährigen Haftstrafe und zu einem 15-monatigen Kandidaturverbot verurteilt worden. Die Richter verurteilten sie heute in Paris zu 2 Jahren Haft auf Bewährung und 1 Jahr elektronischer Fußfessel. Le Pen hatte zuvor ausgeschlossen, mit einer elektronischen Fußfessel in den Wahlkampf zur im Frühjahr 2027 in Frankreich stattfindenden Präsidentschaftswahl zu ziehen. Abseits der großen Aufregung um den WM-Skandal mit US-Präsident Trump und FIFA-Präsident Infantino ist gestern eine besondere Ära zu Ende gegangen. Superstar Cristiano Ronaldo hat gestern bei der 0:1 Achtelfinalniederlage von Portugal gegen Spanien sein letztes WM-Spiel bestritten, ORF-Reporter Christoph Ott.
6: Nach 6 Weltmeisterschaften ist für den Portugiesen Schluss, damit bleibt dem 41-Jährigen der große Traum vom WM-Titel verwehrt. Natürlich bin ich traurig über das Ausscheiden bei der WM, aber ich habe alles gegeben und ich gehe mit gutem Gewissen. Ronaldo ist neben Messi der einzige Spieler, der bei 6 WM-Endrunden getroffen hat. Ob das Spiel gegen Spanien auch das letzte für die portugiesische Nationalmannschaft war, lässt sich der Europameister von 2016 noch offen. Es war zwar meine letzte Weltmeisterschaft, das stimmt, aber was den Rest angeht, werde ich Zeit haben, nachzudenken, Zeit mit meiner Familie zu verbringen und keine voreiligen Entscheidungen zu treffen. Neben dem EM-Titel hat Ronaldo mit Portugal auch 2-mal die Nations League gewonnen und hält mit 146 Toren und 233 Länderspielen 2 Weltrekorde. Kein anderer Spieler ist so oft für sein Land aufgelaufen und hat so viele Tore im Nationalteam erzielt.
3: Das waren die Nachrichten mit Eva-Maria Fohn. Zum Wetter.
7: Wechselnd bewölkt, teils recht sonnig und weitgehend trocken geht es heute weiter. Außerdem weht in vielen Regionen lebhafter bis starker Westwind und die Temperaturspanne liegt bei mäßig warmen 24 Grad in Mariazell bis heißen 32 Grad in Feldkirch, Villach oder Güssing. Morgen dann speziell in Vorarlberg und Kärnten noch rund 30 Grad. Von Innsbruck ostwärts dagegen etwas kühler und unbeständig mit einzelnen Regenschauern. Im Lauf des Tages von Tschechien her aber wieder mehr Sonne. Das alles bei kräftigem Nordwestwind. So viel zum Wetter von Daniel Schlager.
8: Hier ist das Radio Steiermark Verkehrsservice 15:04. A9 für Autobahn Richtung Linz. Zwischen Rottmann und Lietzen ist ein Unfall passiert. Nur die Überholspur ist frei. Es gibt Stau und 15 Minuten mehr Fahrzeit. Sonst haben Sie überall freie Fahrt. Eine gute Fahrt wünschen wir.
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0: Schon beim Auspacken knistert es. Und dann kommt dieser unverwechselbare Duft. Und mit dem ersten Stück ist der Alltag für einen Moment vergessen. Schokolade gehört für viele zu den kleinen Glücksmomenten des Lebens. Und heute darf man sie auch ganz ohne schlechtes Gewissen essen. Wir feiern Welttag der Schokolade. Sehr zur Freude auch der Kids aus Kirchberg an der Raab, die uns gestern besucht haben.
1: Schwierige Frage. Ich glaube, weiße Schokolade.
2: Also ich esse gern weiße mit Nüsse.
3: Weiße Schokolade.
4: Milchschokolade.
5: Ich mag am liebsten die Erdbeerschokolade.
6: Wie oft isst du Schokolade?
7: Einmal am Tag.
8: Einmal in der Woche.
9: Das ist so circa zweimal im Monat.
2: Wenn ich meinen Geburtstag habe, kriege ich es meistens.
0: Ach, wie köstlich, ja. Weiße Schokolade. Ich liebe auch weiße Schokolade. Ja, wie auch immer, so unterschiedlich die Geschmäcker bei den sommerlichen Temperaturen haben alle Schokoladen aber eines gemeinsam. Sie mögen keine Hitze. Was also tun? Schokoladensommelier Christina Kellner.
10: Bitte nicht im Kühlschrank, der Kühlschrank ist zu feucht. Die idealen Lagerungsbedingungen wären so bei 16 bis 18 Grad und einer maximalen Luftfeuchtigkeit von 70%. Das heißt, es ist am besten, wenn man die Schokolade kühl und trocken und vor allem luftdicht lagert, weil Schokolade die Eigenschaft hat, sehr gerne Umgebungsgerüche aufzunehmen. Deswegen am besten in einer Tupperdose, eher ein kühler Kellerraum, der nicht zu feucht ist. Aber man sollte es ja sowieso extra verbacken.
0: Eben. Danke jedenfalls jenen, die schon um Christi Geburt, also vor über 2000 Jahren, die ersten Kakaobäume kultiviert haben. Und übrigens, schon die Maya haben Kakao getrunken. Der war damals so wertvoll, dass Kakaobohnen auch als Zahlungsmittel dienen.
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0: Hier ist das Radio Steiermark Verkehrsservice. Gute Meldung jetzt für die A9, die Pürenautobahn Richtung Linz. Die Unfallstelle zwischen Rottenmann und Lietzen ist geräumt und der Stau löst sich auf. Weiterhin gute Fahrt.
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0: vorzustellen.
1: Ganz entspannt durch den Dienstagnachmittag mit Dana und leise. Bei uns wird es aber gleich wieder laut mit Genesis. Zuvor noch in die Nachrichtenredaktion. Es ist 3:30.
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3: Husten, Schnupfen, Halsweh, Fieber und Magen-Darm-Infekte machen auch vor dem Sommer nicht Halt. Derzeit kursiert eine erste Welle von Sommerinfekten, die zu vollen Wartezimmern führt. Pralle Sonne und Klimaanlagen können leicht zu Infekten der oberen Atemwege führen. Beim Gesundheitsamt rät man hingegen bei Lebensmitteln, die lange in der Wärme liegen, zur Vorsicht. Sie können Magen-Darm-Infekte auslösen. Erwischt einen ein Infekt, sollte man unbedingt genug trinken, sich vor der Sonne schützen und, wie auch bei Infekten in der kalten Jahreszeit, dem Körper Ruhe geben, bei starken Symptomen den Hausarzt aufsuchen. Im Skigebiet Kreischberg im Bezirk Murau wird im Sommer umgebaut. Im Dezember soll ein neuer Achtersessellift am sogenannten Rosenkranz in Betrieb gehen. Er wird den vor über 30 Jahren errichteten Zweiersessellift ersetzen. Die Kosten für die 1,4 Kilometer lange Seilbahn betragen 18 Millionen Euro. Mit dem neuen Sessellift sollen dann 4.000 Personen pro Stunde auf den Berg befördert werden können. In Graz-Andritz ist heute in der Früh ein Motorradlenker beim Versuch, einem Auto auszuweichen, gestürzt und verletzt worden. Der Mann gab an, das Auto sei aus einer Hauseinfahrt gekommen und habe in die Fahrbahn geragt. Die Autolenkerin bestreitet das. Der Motorradfahrer wurde mit schweren Verletzungen ins LKH Graz eingeliefert. Der Fall reiht sich übrigens in eine Serie von Motorradunfällen ein. Gestern und heute starben bereits zwei Männer infolge eines Unfalls. Zu den Wetteraussichten. Meist geht's trocken durch den Abend und die Nacht. Erst in der Früh können ganz im Norden Regenschauer auftauchen. Die Temperaturen gehen zurück auf 13 bis 21 Grad. Morgen wechselhaft und windig. Am Vormittag in der Obersteiermark noch einige Regenschauer. Am Nachmittag gibt's aber auch hier oder da das ein oder andere Gewitter. Und die Temperaturen morgen zwischen 20 und 30 Grad.
1: Hier ist noch das Radio Steiermark Verkehrsservice. Da gibt's jetzt gute Nachrichten und sind keine

0: keine Meldungen über irgendwelche Unfallstellen oder Behinderungen bekannt. Wo auch immer Sie unterwegs sind, eine gute Fahrt.
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Jetzt wissen wir das auch. Sandkorn-Millionär. Jemand, der einfach nur happy ist und zufrieden. Neu auf Radio Steiermark. 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Painted Reality.

0: Man kennt's. Die Nachbarn sind selbst verreist. Freunde, Familie haben keine Zeit. Und plötzlich haben wir vor dem Urlaub ein Problem. Denn wer gießt jetzt eigentlich unsere liebevoll gehegten, prachtvoll blühenden Pflanzen, während wir weg sind? Also, es gibt gleich einen sehr skurrilen Tipp. Gleich. Ich sage nur so viel, wenn Sie ein Baby zu Hause haben und mit Windeln hantieren, werfen Sie diese nicht weg. Oder vor allem, wenn Sie frische haben, dann kaufen Sie die. Aber wurscht. Zu dem Tipp kommen wir gleich. Prinzipiell jetzt mal zum grundsätzlichen Problem. Es gibt ja bekanntlich keine, es gibt ja nur Lösungen. Und eine Möglichkeit ist jetzt, dass man sich gar nicht so viel schert. Es kommt auf die Pflanzen drauf an. Weiß Gärtner Franz Gabesam, der Entwarnung für bestimmte Pflanzen gibt.
1: Die Wurzeln, die Pflanzen wie Obstbäume, Sträucher, Rosen, Stauden, die kommen 2 Wochen ohne Gießen auch aus. Also da haben wir nicht das Problem, dass wir da ständig gießen müssen. Also da würde ich auf alle Fälle sagen, wenn die mal 2 Wochen kein Wasser bekommen, auch kein Problem. Genauso ist für einen Rasen, wenn der wirklich braun wird. Er wird wieder grün, wenn genügend Wasser da ist. Wir müssen nicht ständig bewässern.
0: Das ist ja schon mal gut. Die Blumen im Balkonkistel natürlich oder in den Töpfen auf der Terrasse, noch dazu die unterm Dach stehen, die brauchen natürlich schon Wasser. Vorbeugend gießen, das geht aber auch nicht.
1: Wenn man fortfährt, bitte nicht die Übertöpfe und Untersetzer anfüllen, bis geht nicht mehr. Normal schön feucht angießen, aber nicht übergießen. Viele Leute glauben, da fülle ich den Übertopf voll mit Wasser, dann kommt die Pflanze 2 Wochen aus. Das ist ein vollkommener Druckschluss. Das beginnt dann das Wurzelsystem ins Faulen und das war's schon.
0: Alles klar, also doch wieder die zuverlässige Nachbarin oder den zuverlässigen Nachbarn fragen. Es gibt aber auch technische Systeme mit Schläuchen oder selbstgebaute mit Tonschalen und PET-Flaschen. Also man kann sich da schon auch behelfen, so für 14 Tage. Aber jetzt gibt es diesen anfangs erwähnten skurrilen Tipp mit Babywindeln. Die kann man nämlich auch als Wasserspeicher benutzen.
1: Man nimmt eine ungebrauchte Windel her, schneidet sie auf und da ist ein weißes, pulverartiges Granulat drinnen. Das nimmt man von 2, 3 Windeln und vermengt dieses Granulat dann mit Wasser. Das wird dann so eine weiße Masse, muss ich sagen, ja, die sehr viel Wasser aufnimmt. Das mischt man dann 1:1 mit Erde. Das kann man dann oben auf die Oberfläche zum Beispiel von Pflanzen draufstellen und diese Masse gibt langsam an den Boden, an den Erdboden Wasser ab. Man erspart sich einiges an Gießarbeit.
0: Ja, siehst du, dafür hat man die kleinen Kugeln dann in der Erde. Franz Gabesam, seines Zeichens Gärtner, hat gesagt, man soll ungebrauchte Windeln nehmen. Wenn man gebrauchte nimmt, ehrlich jetzt, dann hat man auch gleich noch den Dünger dabei. Man muss es nicht machen, aber es ist ein, wenn auch skurriler, aber guter Tipp vom Gärtner.
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0: 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Manche Lieder sind mehr als nur Musik. Sie sind Erinnerungen. Sie bringen uns für einen Moment zu Menschen zurück, die uns geprägt haben, oder zu Augenblicken, die wir nie vergessen. That's Life, Frank Sinatra. Für viele genau so ein Lied. Viel Freude damit.
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1: Im Studio Eva-Maria Fohn. Die Kosten für Urlaub steigen stärker als die allgemeine Teuerung. Laut einer Analyse des gewerkschaftsnahen Momentum-Instituts sind die Reisekosten so angestiegen, dass sich mittlerweile viele Familien mit Kindern selbst eine Woche Urlaub nicht mehr leisten können. Wolfgang Schneitel fasst zusammen.
2: Benzin und Diesel sind um über 26% gestiegen und auch Campingplätze und Jugendherbergen sind, wie Flugreisen auch, gegenüber dem Vorjahr um 14% teurer geworden. Damit liegen viele Kosten für die Anreise klar über der allgemeinen Inflation. Das trifft genau jene Menschen, die auf preiswertere Urlaubsformen angewiesen sind, so die Analyse des Momentum-Instituts. Und auch die Kosten am Urlaubsort selbst sind mittlerweile deutlich angestiegen. Bei Restaurant- und Kaffeehausbesuchen muss jetzt beispielsweise um 5% mehr bezahlt werden als noch vor 12 Monaten. Das hat zur Folge, dass immer mehr Familien zu Hause bleiben. Jeder fünfte Haushalt kann sich mittlerweile keinen Urlaub mehr leisten. Noch schwieriger ist es für Alleinerziehende, Geld für den Urlaub auf die Seite zu legen. Über 40% der Alleinerzieherinnen geben laut dieser Statistik an, aus finanziellen Gründen auf den Urlaub zu verzichten.
1: Die Ukraine geht gegen die sogenannte russische Schattenflotte vor. Sie hat nach eigenen Angaben 8 Tanker mit Drohnen angegriffen, die mit internationalen Sanktionen belegt seien und Treibstoff auf die von Russland annektierte Halbinsel Krim transportiert hätten. Mit den Angriffen soll die Versorgung der russischen Einheiten erschwert werden. Der Chef der britischen Rechtspopulisten Nigel Farage legt sein Parlamentsmandat nieder und will in einer Nachwahl erneut antreten. Das sagte der Vorsitzende der Partei Reform UK, die derzeit in Großbritannien die Umfragen anführt. Der einstige Brexit-Vorkämpfer war zuvor wegen umstrittener Spenden in die Schlagzeilen geraten. Im kommenden Jahr sollen Glücksspiellizenzen in Österreich neu ausgeschrieben werden. Erste internationale Anbieter bringen sich bereits in Stellung. Julian Kern berichtet.
3: Rund 2 Milliarden Euro ist der heimische Glücksspielmarkt schwer und derzeit besitzen alle Lizenzen die Casinos Austria AG, an der auch der ORF indirekt beteiligt ist. Das soll sich künftig ändern, Branchenexperte Andreas Kreuzer.
4: Also die Online-Lizenz wird rausgeschält aus der derzeitigen Lotterielizenz und wird extra vergeben. Und zwar nicht nur einmal, wie das bisher der Fall war, sondern mehrmals. Also wir werden eine Liberalisierung im Online-Glücksspiel haben in Österreich.
3: Das Ziel ist, dass Online-Glücksspiel künftig vor allem bei Anbietern mit österreichischer Lizenz und nach heimischen Spielerschutzregeln stattfindet. Und es geht um Steuergeld. Laut Finanzministerium soll die Öffnung des Marktes rund 20 Millionen Euro Mehreinnahmen bereits im kommenden Jahr bringen. Bis 2031 sollen diese auf bis zu 200 Millionen Euro ansteigen.
1: Das waren die Nachrichten mit Eva-Maria Fohn. Zum Wetter.
5: Heute bleibt es bei einem Mix aus Sonne und Wolken. Dazu wird verbreitet lebhafter bis starker Westwind und die Temperaturen sind hochsommerlich, meist hat es um 30 Grad. Auch in der kommenden Nacht bleibt es teils windig und vor allem in den bewölkten Regionen warm. Nach Mitternacht können von Salzburg ostwärts erste Regenschauer auftauchen. Morgen verlagern sich die Schauer langsam ins Bergland. Vor und hinter dieser schwachen Front zeigt sich auch die Sonne. Dazu teils kräftiger Nordwestwind und 20 bis 28 in Vorarlberg und Kärnten um 30 Grad. So viel zum Wetter von Daniel Schlager.
6: Hier ist das Radio Steiermark Verkehrsservice. Gute Nachrichten, Sie können ganz entspannt weiterfahren und sind keine Störungen gemeldet worden, wo auch immer Sie unterwegs sind. Gute Fahrt. 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
6: Weniger Stoff gibt's kaum und trotzdem wird das Interesse daran immer dünner.
7: Die heutige Jugend mag sich nicht mehr ausziehen. Leider ist das so.
6: Dabei ist es im FKK-Verein Eggersdorf nahezu paradiesisch. Das wollen wir sehen. Wir schauen dort vorbei.

0: Land der Vereine, die Steiermark, die Hälfte aller Steirerinnen und Steirer ist beim Sparverein oder beim Sportverein oder beim Storchenverein oder beim Strickverein oder beim Sondermarkensammelverein oder auch bei dem Verein, den Bettina Zeyerz besucht hat, aber bei dem sie nicht so recht gewusst hat, was sie anziehen soll.
1: Nichts, am besten nichts. Im Grunde genommen laufen wir alle nackt herum. Ich habe mich nur heute auch angezogen wegen dir.
2: Andrea Lehner ist die Obfrau des Vereins Freie Menschen Graz. Es ist ein Naturistenverein. Schon 1952 wurde er gegründet.
1: Die Nacktheit war ja zu dieser Zeit verpönt. Da haben sie Leute zusammengefunden, die einfach ihr Nacktsein ausleben wollten, ohne dass irgendwer Hihi macht.
2: Hier unter Freunden kann man einfach sein, wie man ist.
1: Du siehst an mir, ich habe nicht gerade die perfekte Figur, aber da kann ich so sein, wie ich möchte und brauche mich nicht zu schämen.
3: Aber das stört niemand mehr. Das ist wie Urlaub. Ganz gleich wie Urlaub.
4: Weil es lustig ist, weil es schön ist.
2: Schon Andreas' Eltern waren hier Stammgäste. Früher zählte man fast 400 Mitglieder. Wie viele steirische Vereine hat man auch hier ein Nachwuchsproblem.
1: Jetzt haben wir leider nur 90 Mitglieder. Wir haben zwei Mitglieder, die sind über 90. Und wir haben einen Altersdurchschnitt von 67 Jahren. Aber die heutige Jugend mag sich nicht mehr ausziehen. Leider ist das so. Und junge Leute brauchen mehr Action. Bei uns sind Leute, die die Ruhe suchen.
2: 22.000 Quadratmeter Wiese und Wald inklusive Swimmingpool und Kantine bieten viel Platz zum Entfalten. Anstößig wird es nie bei den FKK-Fans.
1: Die Sexualität hat in der Freizeit da nichts zu suchen. Alles, was in den Wohnwegen passiert, ist okay. Aber in der Natur Sex zu haben, also das geht bei uns gar nicht unter. Stehen wir auch dazu.
2: Der Mitgliedsbeitrag im Naturistenverein in Eckersdorf beträgt 150 Euro. Für den Wohnwagen zahlt man extra Gebühren. Die meisten Vereinsmitglieder kommen im Sommer, aber auch in der kalten Jahreszeit wird die Gemeinschaft hochgehalten.
1: Wir haben ein Maroni-Fest, wir haben ein Adventfest, da sind wir natürlich angezogen, weil das ist natürlich im Dezember. Es hat doch schon Silvesterpartys gegeben.
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0: Ah, das tut gut. Fats Domino, I'm walking. Vielleicht sind Sie ja gerade auf dem Weg zum Badesee. Oder vielleicht reicht heute auch schon ein kaltes Fußbad im Garten. Hauptsache ein bisschen Abkühlung. Und falls Sie heute nichts vorhaben, der Sommer liefert eigentlich eh schon das Programm. Fenster runter, Musik rauf und einfach ein paar Minuten den Moment genießen.
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2: Sie kommen wie das Amen im Gebet. Mit dem Sommerwetter halten die Sommerinfekte Einzug. Derzeit geht gerade die erste Welle von Infekten, sowohl von Magen-Darm-Infekten als auch der klassischen Sommergrippe, um. Katrin Erhardt hat mit steirischen Ärzten gesprochen, woher die lästigen Erreger kommen und was zu tun ist.
3: Die Warteräume der Ordinationen sind voll. Die erste Infektwelle des heurigen Sommers hat die Steiermark fest im Griff, sagt Alexander Musser, Allgemeinmediziner in Hartberg.
4: Häufigsten Erreger sind da die Enteroviren, also es handelt sich weder um Coronaviren noch um Influenzaviren. Und diese sind aber doch sehr quälend und heilen rückstandslos aus, aber machen doch vielen Menschen im Sommer Probleme.
3: Eva Winter vom Grazer Gesundheitsamt erklärt, was der Auslöser etwa für die sommerlichen Magen-Darm-Infekte ist.
5: Der eine ist mitgebrachtes aus dem Urlaub, der andere ist einfach die Tatsache, dass Nahrungsmittel, die im Freien aufbewahrt werden, also der Klassiker ist der Mayonnaise-Erdäpfelsalat, der beim Grillen lange draußen steht, in der Hitze einfach ein Potenzial bindet, dass sich Bakterien drinnen vermehren und die machen uns dann die Beschwerden.
3: Deshalb unbedingt im Sommer die Lebensmittel gut kühlen, das Verfallsdatum genau beachten und auf Hygiene achten, rät Winter. Die Infekte der oberen Atemwege werden vor allem durch starke Temperaturunterschiede zwischen Außenluft und klimatisierten Räumen hervorgerufen.
5: Also hier sollte man einerseits schauen, dass man keinen Hitzestau zusammenbringt, sich nicht in den prallen Sonnenlicht aufhält, lockere, luftige Kleidung trägt und dann bitte keine Klimaanlage im Auto auf 18 Grad runterdrehen.
3: Denn die kalte und trockene Luft setzt den Schleimhäuten der oberen Atemwege zu. Im Fall eines Infekts im Hochsommer hilft dem Körper vor allem eins: Ruhe, Rhythmuser.
4: Man soll ihn ausreichend mit Flüssigkeit versorgen und man soll lichtgeschützte und hitzegeschützte Orte aufsuchen. Also das Beste ist, sich einfach zu schonen, Ruhe zu geben. Wenn die Beschwerden höhergradig sind, immer mit dem Hausarzt oder der Hausärztin Kontakt aufnehmen.
2: Sagt der Allgemeinmediziner Alexander Musser. Kurz vor Schulschluss wird in vielen Haushalten geräumt und die Schulsachen ausgemistet. Die Caritas ruft daher jetzt zum Spenden von Schulartikeln auf. Benötigt werden gut erhaltene und nicht mehr gebrauchte Schulartikel aller Art, wie zum Beispiel Werkkoffer, Federpenale, aber auch Sportkleidung. Denn der Schulbeginn stellt viele Familien vor finanzielle Herausforderungen. Die Sachspenden können zu den Öffnungszeiten an allen Karla-Standorten abgegeben werden und stehen dann einkommensschwachen Familien zur Verfügung. In Naas im Bezirk Weiz ist heute in der Früh ein 71-jähriger Motorradfahrer ums Leben gekommen. Der Mann war auf der B54 im Ortsgebiet von Birchbaum unterwegs. Offenbar wollte der 71-Jährige ein Auto überholen. Dabei dürfte er eine Verkehrsinsel übersehen haben. Er kollidierte mit zwei Verkehrsschildern. Ersthelfer begannen sofort mit Reanimationsmaßnahmen. Der Grazer verstarb aber noch an der Unfallstelle. Wir kommen zum Sport. Der GRK hat für die kommende Saison einen neuen Tormann gefunden und das ist kein Unbekannter. Der ehemalige ÖFB-Nationalteam-Torhüter Zizan Stankovic soll künftig ein sicherer Rückhalt für die Grazer sein, berichtet Rainer Liebig.
6: Zizan Stankovic ist bereits im GRK-Trainingslager in Bad Leupersdorf eingetroffen und hat heute Vormittag sein erstes Training absolviert. Heute Abend wird es für den 33-Jährigen auch den

0: ersten Testspieleinsatz geben.
1: Ja, es hat sich relativ schnell alles ergeben. Also es ist, am Freitag habe ich vom Interesse von GAK gehört und dann haben wir uns relativ schnell geeinigt, weil ich auch richtig Lust habe auf dieses Projekt und ich freue mich schon richtig auf die neue Saison.
0: 6-mal wurde Zizan Stankovic österreichischer Meister, 5-mal Cupsieger, alles mit Red Bull Salzburg. 4-mal stand er außerdem im Tor des ÖFB-Nationalteams. Nach erfolgreichen Jahren in Griechenland bei AEK Athen ist die Karriere des heute 33-Jährigen ins Stocken geraten. Seit einem Jahr war Stankovic vereinslos.
1: Im Fußball zählt die Vergangenheit nicht. Also ich freue mich jetzt richtig auf die neue Saison. Das zählt für mich, was davor war, spielt keine Rolle mehr.
0: Die Frage, ob Zizan Stankovic die neue Nummer 1 des GAK sein wird, stellt sich laut Cheftrainer Ferdinand Feldhofer nicht.
2: Er bringt schon einiges mit. Also wenn man seine Vita betrachtet, war er einfach in vielen Top-Ligen unterwegs, hat Titel gewonnen. Das wäre schon ein bisschen vermessen, wenn man einen ehemaligen Internationalen jetzt da holt und sagt, der wäre nicht die Nummer 1. Ganz im Gegenteil, der startet ganz klar.
0: In 2,5 Wochen beginnt die neue Saison für den GAK im Cup gegen Donaufeld.
3: Und wir kommen jetzt zum Wetter und schauen wie immer um diese Uhrzeit gleich zur Temperaturstatistik von heute. Die höchste Temperatur in Graz hat 32 Grad betragen, die tiefste 17, das ergibt ein Mittel von 25 Grad und das sind 4 Grad über dem langjährigen Schnitt. Am Abend geht es trocken weiter, erst in der Früh können ganz im Norden erste Regenschauer auftauchen und die Temperaturen in der Nacht, die sinken auf 21 bis 13 Grad. Morgen ist dann wechselhaft das Wetter und sehr windig, am Vormittag gibt es in der Obersteiermark Regenschauer. Am Nachmittag könnte aber auch sonst der ein oder andere Gewitterschauer dabei sein. Die Temperaturen morgen von Nord nach Süd 20 bis 30 Grad.
4: Jetzt noch das Radio Steiermark Verkehrsservice und da brauchen Sie in Graz etwas Geduld, da dauert es 10 Minuten länger. Auf der Konrad von Hötzendorfstraße stadtauswärts und zwar vor dem Autobahnzubringer Graz-Ost. Weiterhin eine gute Fahrt.
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0: Das ist ein Hit aus den 70ern. Cloud und Save Me. Hier ist das Radio Steiermark Verkehrsservice. Gerade hereingekommen, diese Meldung für die Tragösser Straße im Bereich Tragösstal. Da gibt es jetzt eine Sperre nach einem Unfall. Es gibt keine Umleitung.
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0: großartige Tina Turner. Und dieses Saxophon im Hintergrund. Ich weiß nicht, was das bei Ihnen auslöst, aber bei mir hat einfach was. Aber wissen Sie, was an Dienstagnachmittagen sowieso schön ist? Dass man sich auf einen langen Sommerabend mit Radio Steiermark freuen kann.
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0: Wie lebt, wie denkt und wie fühlt Österreich? Um das herauszufinden, hat der ORF am 24. Juni die Online-Umfrage ORF fragt gestartet. Ja, und vielleicht haben Sie bereits mitgemacht. Falls nicht, diesen Mittwoch biegt die Aktion auf die Zielgerade ein. Also eine Woche lang hat man dann noch Zeit, den Fragebogen auszufüllen. Alexandra Ludwig, noch ist alles online.
1: Ja, noch ist alles offen und jede Stimme zählt. Denn bei ORF fragt geht es um einen echten Reality-Check für das ganze Land, eine Art Stimmungsbericht, wie ORF-Generaldirektorin Ingrid Thornherr betont.
2: Der ORF macht ja Programm für alle Menschen in Österreich und deshalb ist es so wichtig, nicht nur über die Menschen zu berichten, sondern ihnen einfach auch zuzuhören. Und mit ORF fragt schaffen wir da eine Art Dialogplattform. Jeder sozusagen kann da seine eigene Sicht Dinge einbringen und so entsteht dann für uns ein breites Stimmungsbild darüber, wie Österreich denkt, wie Österreich lebt, wie Österreich fühlt und das ist für unsere journalistische Arbeit wirklich genauso wichtig wie der gesellschaftliche Dialog.
1: Neben großen Alltagsfragen wie zur Teuerung oder zum Arbeitsmarkt gibt es dieses Mal auch konkrete Fragen zum ORF-Programmangebot.
2: Als öffentlich-rechtliches Medium ist ja uns die Meinung unseres Publikums ein echtes Anliegen, das muss es ja auch sein, weil wir möchten ja wissen, wie kommt unser Angebot an, wie wird es wahrgenommen, was funktioniert gut, wo gibt es vielleicht Erwartungen und Wünsche, die wir bis jetzt noch nicht so gekannt haben.
1: Wer seine Meinung also noch direkt einbringen will, hat noch ein paar Tage dafür Zeit, genau genommen bis zum 15. Juli. So lange ist der Fragebogen auf orffragt.at noch online.
2: Also ich habe es schon gemacht. Ich kann auch versichern, die Teilnahme ist vollkommen anonym. Sie dauert auch gar nicht lange, ist gar nicht schwierig und sie hilft uns wirklich enorm dabei, ein möglichst vielfältiges Bild zu zeichnen. Ein Bild über Anliegen, Sorgen und Wünsche, die es in unserem Land jetzt halt so gibt. Ich würde mich über jeden und jede freuen, der da mitmacht, der sich noch die Zeit nimmt und ich sage auch schon im Vorhinein, vielen, vielen Dank, dass Sie dabei sind.
0: So, Generaldirektorin Ingrid Thornherr, alle weiteren Infos und vor allem den Fragebogen finden Sie unter orffragt.de.

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3: Das ist Radio Steiermark, gleich mit No Mercy.
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5: Herzlich willkommen zum Journal um 5. Das sind die Themen. NATO-Gipfel in Ankara und Nationalrat beschließt neue Schulfächer. Im Studio Eva-Maria Fohn. In der türkischen Hauptstadt Ankara beginnt heute ein zweitägiger NATO-Gipfel. Auch US-Präsident Trump ist dort vor gut 2 Stunden angekommen und sein Ärger auf die Europäer ist groß. Aus Ankara Johannes Perterer.
6: Noch vor US-Präsident Trumps Ankunft heute Nachmittag in Ankara haben europäische Länder Rüstungseinkäufe in Milliardenhöhe bekannt gegeben. Offenbar vergeblich, denn Trump hegt immer noch einen Groll gegen die Europäer, weil sie ihm zufolge zu wenig Geld für Verteidigung ausgeben und nicht bei seinem Iran-Krieg mitmachen wollten. Italien, Deutschland und Frankreich haben uns abgewiesen. Das ist okay, aber warum geben wir hunderte Milliarden aus, um sie zu beschützen, wenn sie dann nicht für uns da sind? Der Gipfel beginnt heute mit einem Abendessen. Morgen wollen sich die NATO-Länder auf knapp 80 Milliarden Euro frisches Geld für die Ukraine einigen. US-Präsident Trump will dabei nicht mitzahlen.
5: Tag 2 des insgesamt 5-tägigen Sitzungsmarathons des Nationalrats vor der Sommerpause. Heute wurden Verschärfungen für moderne Nikotinprodukte, die Stärkung der Rechte der alteingesessenen Volksgruppen und neue Schulfächer beschlossen. Aus dem Parlament Tanja Malle.
7: Künftig soll es die Schulfächer Medien und Demokratie sowie Informatik und künstliche Intelligenz geben. Bildungsminister Wiederkehr von den NEOS.
8: Wenn es solche großen technologischen Disruptionen gibt, ist es auch notwendig, dass wir in Bildung investieren und damit diese Themen in die Schule bringen.
7: Angesichts der möglichen Kürzungen von Latein sah die FPÖ eine staatlich verordnete Nivellierung nach unten. Und die Grünen-Abgeordnete Maurer kritisierte:
9: Wir wissen aufgrund dieser Gesetzesänderung weder das Stundenausmaß noch den Inhalt noch für welche Schulstufen das überhaupt gemacht werden soll.
7: Ebenfalls am Programm im Parlament Maßnahmen gegen sogenanntes Greenwashing. Das ist, wenn Unternehmen sich bzw. ihre Produkte als umweltfreundlicher darstellen, als sie es sind. Thema außerdem Verschärfungen für moderne Nikotinprodukte, also Nikotinbeutel und Nikotinzahnstocher. Diese dürfen künftig nicht mehr beworben werden.
5: Ein Berufungsgericht in Paris hat die Verurteilung der Rechtspopulistin Marine Le Pen wegen der Veruntreuung von EU-Geldern bestätigt, die Sperre für die Ausübung öffentlicher Ämter allerdings verkürzt. Damit könnte Le Pen bei der französischen Präsidentenwahl im kommenden Jahr theoretisch kandidieren, berichtet aus Paris Cornelia Primosch.
10: Marine Le Pen ist regungslos sitzen geblieben, als sie den Richterspruch verfolgt hat. Dabei sind ihre Chancen, bei der Präsidentschaftswahl im April anzutreten, plötzlich wieder intakt. Ihre Ämtersperre von 5 Jahren wurde auf 15 Monate reduziert und gerechnet ab dem Ersturteil letztes Jahr im März geht sich damit ein Antreten aus. Der Pferdefuß am Urteil, sie muss eine Fußfessel tragen, das wird ihr nicht erspart. Und Le Pen sagte immer, mit Fußfessel kein Wahlkampf. Wie sie mit dieser Festlegung nun umgehen wird, dürfte Le Pen heute Abend in den Hauptnachrichten erklären.
5: Und heute Abend geht es bei der WM um die letzten 2 Plätze im Viertelfinale. Dabei trifft Titelverteidiger Argentinien im Achtelfinale auf Ägypten, ORF-Sportreporter Christoph Ott.
11: Es ist das erste Duell auf der WM-Bühne zwischen dem 16-maligen Copa America-Sieger und dem 7-fachen Afrika-Cup-Champion. Argentinien ist dabei als dreifacher Weltmeister klarer Favorit, aber Teamchef Scaloni ist nach dem überraschend engen Match gegen Kap Verde auch vor Ägypten gewarnt. Ägypten ist eine sehr gute Mannschaft. Sie verfügt nicht nur über Spieler von Weltklasse, sondern auch über einen einen Trainer, der schon seit langer Zeit mit ihnen arbeitet, einen klaren Spielstil und sie spielen wirklich gut. Sie sind ein schwieriger Gegner. Die Ägypter mit Teamchef Hassan, auch bekannt als die Pharaonen, haben bei dieser WM nicht nur erstmals ein WM-Spiel, sondern auch ein K.O.-Spiel gewonnen und wollen für die nächste Sensation sorgen. Meine Ambitionen kennen keine Grenzen. Ich verspreche, dass wir alles geben werden. Wir sind kein Außenseiter, wir sind groß. Anpfiff ist um 18 Uhr und ab 22 Uhr kommt es dann noch zum letzten Achtelfinalduell zwischen der Schweiz und Kolumbien.
5: ORF 1 berichtet live. Und die nordische Kombination ist nicht mehr Teil des Programms der Olympischen Winterspiele. Die Spitze des Internationalen Olympischen Komitees hat die traditionsreiche Sportart aus dem Wettkampfplan für die Spiele 2030 in den französischen Alpen gestrichen. Mehr als 100 Jahre war die nordische Kombination eine olympische Disziplin. Das war das Journal um 5 mit Eva-Maria Fohn. Zum Wetter.
12: In allen Landeshauptstädten war das heute ein heißer Tag mit 30 Grad oder mehr. Knapp 34 sind es sogar in Ferlach geworden. Dazu geht es teils sonnig, teils bewölkt und weitgehend trocken durch den Abend. Der kräftige Westwind lässt auch in der Nacht nur teilweise nach. Morgen bringt ein Wolkenband zunächst vom Flachgau bis ins Nordburgenland, später auch im Westen ein paar Regenschauer. Dafür setzt sich von Tschechien her wieder die Sonne durch. Teils kräftiger Nordwestwind und 20 bis etwa 30 Grad, am wärmsten in Vorarlberg und Kärnten. So viel zum Wetter von Daniel Schlager.
3: Hier ist das Radio Steiermark Verkehrsservice. In Graz auf der Buntigammer Straße in beiden Richtungen 10 Minuten mehr vor einer Baustelle bei der Puchstraße. Und Tragösser Straße im Bereich Tragösstal immer noch Sperre nach einem Unfall. Es gibt hier keine Umleitung. Wo immer Sie unterwegs sind, kommen Sie gut und sicher an Ihr Ziel.
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3: Durch einen Nachmittag, an dem sich die Steiermark von ihrer sonnigsten Seite zeigt. Und da fällt gute Laune leicht. Vor allem mit ABBA.

0: Schön war's, wenn's da warst, die Sea bei uns auf Radio Steiermark. In Frankreich wird bei brütender Hitze gerade die Tour de France gefahren. In Österreich beginnt morgen die Tour of Austria. Es ist die 75. Ausgabe der Österreich-Rundfahrt und diesmal startet sie wieder in Graz. Rainer Liebig weiß mehr.
1: Alle Jahre wieder ist die Österreich-Radrundfahrt oder Tour of Austria, wie sie seit einigen Jahren heißt, ein besonderer Event im Radsportkalender. 22 Teams sind heuer am Start, darunter 6 World-Teams und auch seit langem wieder ein österreichisches Nationalteam. Die Österreich-Tour ist seit jeher ein Sprungbrett für junge Athleten, weiß auch der Gesamtsieger von 2008, Thomas Rohrrecker.
2: Die Österreich-Rundfahrt war mein Sprungbrett dann in die internationale Karriere, wo ich dann eben Tour de France und Giro d'Italia, Vuelta a España fahren dürfen. Habe. Also wirklich, ja, die Österreich-Rundfahrt hat mir persönlich auch sehr, sehr viel ermöglicht.
1: Die diesjährige Tour bietet einige Höhepunkte. Allein der Beginn von Graz in die südsteirische Weingegend ist so noch nie da gewesen. Da kommt auch die steirische Rennradlegende Bernhard Eisel ins Schwärmen.
3: Etappe 1 und 2 kenne ich aus dem FF. Wunderschöne Etappe in der Steiermark, wunderschöne Etappe in Kärnten und dann geht es natürlich weiter. Also mit dem Glockner und wir dürfen nicht vergessen, auch ein Finale in Wien. Also haben wir jetzt länger nicht gehabt.
1: 5 Etappen, 844 Kilometer und 11.000 Höhenmeter stehen bei der 75. Tour of Austria auf dem Programm und laut Organisator Thomas Pupp könnte schon morgen in der Steiermark eine kleine Vorentscheidung fallen.
4: Ich denke, das wird ein Riesenspektakel. Wir freuen uns, dass die Südsteiermark erstmalig dabei ist. Ich lege jetzt einmal fest, wahrscheinlich die schwerste der 5 Etappen.
1: Die erste Etappe wird morgen über 188 Kilometer von Graz aus bis nach Gamlitz führen.
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Da gerät man einfach ins Träumen, oder? Bei Police. Da nimmt man sich ein bisschen Zeit zum Träumen. Vielleicht von einem entspannten Abend, von warmer Sommerluft, von schönen Gedanken, die einfach so kommen dürfen. Jedenfalls genau die richtige Stimmung für diesen Klassiker jetzt. Dreaming.

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0: Stevens, super Hit aus den 80ern. You drive me crazy. Dieser Ton hat jetzt gleich wieder weiter. 5:30 in die Nachrichtenredaktion.
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2: Es ist ein Vorschlag, der in Hitzephasen immer wieder kommt. Das Baden in der Mur sollte offiziell möglich gemacht werden. Die Grünen haben heute im Landtag diese Idee einmal mehr thematisiert. Bis man tatsächlich in der Mur bedenkenlos schwimmen kann, ist es aber noch ein langer Weg, berichtet Robert Neukirchner.
3: Vom Baden in der Mur wird abgeraten, weil vor allem nach Starkregen im städtischen Bereich von einer hohen Bakterienbelastung ausgegangen wird. Aussagekräftige Daten dazu fehlen aber noch, sagt die grüne Klubobfrau Sandra Krautwaschl.
4: Es ist ganz wichtig, dass man da jetzt einmal die Experten ranlasst und wirklich Daten erhebt, wo gibt es besondere Belastungen, wo muss man wirklich auch sanieren, also mit Verbesserungen bei den Kläranlagen arbeiten und wo gibt es dann Stellen, wo die Strömung passt, wo es wirklich sicher ist.
3: Hauptproblem bei städtischen Fließgewässern ist die Verunreinigung durch Fäkalien. Der Kontakt beim Schwimmen kann zu Hautausschlägen, das Verschlucken zu Durchfall führen. Daniel Rieder ist als Trinkwassergutachter der MedUni Graz auch für die Bewertung der Qualität von Badegewässern zuständig.
5: Wenn größere Städte sind oder Kläranlagen, die müssen das Wasser irgendwo einleiten oder Hochwässer bzw. Starke Regenfälle sind, was das Kanalsystem nicht aufnehmen kann, dann wird es auch in den Fluss geleitet. Und das birgt dann natürlich Probleme, dass dann Keime in das Gewässer reinkommen.
3: Und selbst bei einer guten Wasserqualität kann das Baden in der Mur gefährlich sein. Darauf weist Peter Kern vom Wasserdienst des Bereichs Feuerwehrverbandes Graz Umgebung hin. Wegen der Strömung und Treibgut ist im meist trüben Murwasser kaum sichtbar.
6: Heute haben wir natürlich auch am Uferrand immer wieder Geäst, was unter der Wasseroberfläche sich verheddert. Und wenn man da am Rand schwimmen geht, ist natürlich immer wieder die Gefahr, dass man sich verhängt.
3: Sicheres Baden in der Mur ist derzeit noch eine Vision, zumal die grüne Initiative zur Datenerhebung heute im Landtag keine Unterstützung der Landesregierung bekommen hat.
2: Das monatelange Tauziehen um die Zukunft der Volksschule Reznai in der Südsteiermark hat ein Ende. Wenige Tage vor Schulschluss ist die Entscheidung gefallen, dass die Schule bestehen bleibt. Wie berichtet, wollte der Bürgermeister von Ehrenhausen die Schule auflösen und mit der Schule Ehrenhausen zusammenlegen, aus wirtschaftlichen und finanziellen Gründen. Über die Hintergründe der jetzigen Entscheidung berichtet Michael Pendl.
7: Gestern Abend hat der Gemeinderat von Ehrenhausen mit den Stimmen der Oppositionsparteien FPÖ, SPÖ und der Bürgerliste gegen eine Fusion der Volksschule Reznai mit der Schule Ehrenhausen gestimmt, die von der Volkspartei angestrebt wurde. Die ÖVP wurde im Gemeinderat damit überstimmt. Große Erleichterung bei den Eltern, weiß Annemarie Güttinger vom Elternverein.
8: Wir haben ja jetzt wirklich einen monatelangen Kampf seit Februar hinter uns und ich muss sagen, wir als Eltern und auch im Elternverein, wir sind zu so einer starken Gemeinschaft gewachsen.
7: Der Bürgermeister von Ehrenhausen, Johannes Zweitig von der ÖVP, will den gestrigen Gemeinderatsbeschluss aber anfechten. Vier Gemeinderäte hätten Kinder in den beiden Schulen. Sie seien deshalb bei der Beschlussfassung befangen gewesen. Es sei nun seine Pflicht als Bürgermeister, eine Nichtigkeitsbeschwerde bei der Aufsichtsbehörde des Landes einzubringen, damit die prüft, ob tatsächlich Befangenheit vorliegt. Doch eigentlich ist der gestrige Gemeinderatsbeschluss ohnehin hinfällig. Die Bildungsdirektion hat heute nämlich den Antrag auf Zusammenlegung der beiden Schulen abgelehnt. Laut Bildungslandesrat Stefan Herrmann von der FPÖ hat die Gemeinde, also in diesem Fall die ÖVP-Bürgermeisterpartei, bis Ablauf einer gesetzten Frist nicht alle erforderlichen Unterlagen zu dieser Schulfusion vorgelegt.
9: Das wären einerseits bauliche Maßnahmen, die zu setzen sind bis September. Und was gefehlt hat, war eine Finanzierungszusage über diese baulichen Maßnahmen und auch die Einrichtung des Schulausschusses, der nach dem Pflichtschulerhaltungsgesetz notwendig ist.
7: Mit dem Negativbescheid des Landes und dem Beschluss des Gemeinderates ist die Zukunft der Volksschule Reznai zumindest für das kommende Schuljahr

0: Jahr nun doppelt abgesichert.
1: In Leoben soll ein 31-Jähriger seinen Arbeitgeber bestohlen haben. Diebesgut seien hauptsächlich Handys, Laptops und Goldbestandteile im Wert von mehr als 240.000 Euro gewesen. Das bestohlene Unternehmen erstattete bereits im März Anzeige. Als ein gestohlenes Handy in einem Handystopp in Kapfenberg auftauchte, stießen die Ermittler auf den Verdächtigen. Er sei bereits amtsbekannt und war bei der bestohlenen Firma beschäftigt. Der 31-Jährige wurde festgenommen. Er zeigte sich teilweise geständig. Seine Freundin wird wegen des Verdachts der Hehlerei und einer möglichen Beitragstäterschaft auf freiem Fuß angezeigt. Wir schauen noch zum Wetter. Es geht heute meist trocken durch den Abend und die Nacht. Erst in der Früh können ganz im Norden Regenschauer auftauchen. Die Temperaturen in der Nacht 13 bis 21 Grad. Morgen ist es dann wechselhaft und sehr windig. Am Vormittag gibt es in der Obersteiermark, wie schon auch in den frühen Morgenstunden oder in der Nacht, einige Regenschauer. Am Nachmittag können vereinzelt auch Gewitter dabei sein. Die Temperaturen morgen von Nord nach Süd 20 bis 30 Grad.
2: Hier ist noch das Radio Steiermark Verkehrsservice. A2 Südautobahn Richtung Wien. Bei Geisdorf Süd 10 Minuten länger wegen einer Baustelle. In Graz auf der Puntigammer Straße in beiden Richtungen ebenfalls 10 Minuten mehr vor einer Baustelle bei der Puchstraße. Und die Traggösser Straße im Bereich Traggösstal ist nach wie vor nach einem Unfall gesperrt. Hier gibt es keine Umleitung. Wo auch immer Sie unterwegs sind, weiterhin eine gute Fahrt.
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0: Ein bisschen Sonne auf der Haut, ein Lieblingslied auf Radio Steiermark und der Tag fühlt sich gleich ganz anders an, oder? Vor allem, wenn wir jetzt noch diese Übung machen.
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0: Wir dürfen mal die Augen rollen. Heißt ja nicht immer was Gutes unbedingt, wenn man die Augen so rollt, gell? Aber in dem Fall tun sie sich was Gutes.
2: Die Augenuhr, da stellen wir uns wirklich bildlich eine analoge Uhr vor. Wir stehen oder sitzen. Wichtig ist, der Kopf bleibt schön gerade und bewegen tun sich eigentlich nur unsere Augen. Und die bewegen sich immer so von einer Zahl zur anderen. Also wir starten, indem wir unseren Blick quasi auf 12 Uhr mit unseren Augen wandern und dann immer diagonal nach unten auf 6 Uhr. Dann geht's 1 Uhr und 7 Uhr, 2 Uhr, 8 Uhr, 3 Uhr, 9, 4, 10, 5, 11, 6, 12. Und dann haben wir wirklich das Rad durch. Ist ein bisschen zum Nachdenken, wo muss ich hinschauen? Und wir aktivieren die Augenmuskulatur, um unseren Augensinn zu schärfen und einen klaren Durchblick zu haben.
0: Ja, den können wir gut brauchen. Und da passt jetzt perfekt auch noch das Liedchen von Gianna Morandi, Occhi di ragazza.

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1: Am Mikrofon Eva Liebentritt. Der Rechnungshof kritisiert in zwei Berichten die Wirtschaftskammer. Die Prüfer sehen zum einen zu wenig Transparenz bei den milliardenschweren Rücklagen, zum anderen schlagen sie Änderungen bei der Vergüterung der Funktionäre vor. Volker Obermeier berichtet.
2: Der Rechnungshof empfiehlt der gesamten Kammerorganisation, von den Präsidenten abwärts den Bezieherkreis und die Höchstsätze der Vergütung festzulegen. Zu prüfen sei auch, inwieweit Entschädigungen überhaupt zulässig seien. Voraussetzung dafür sei eine erhebliche Inanspruchnahme durch die Tätigkeit verbunden mit Aufgaben sowie Verantwortung, schreiben die Prüfer. Dabei wäre die gesetzliche Ausgestaltung der Wirtschaftskammerfunktionen als grundsätzlich unbezahltes Ehrenamt zu berücksichtigen. Die Bundeskammer schreibt zum Punkt Vergütung, nur gut 10% der Funktionäre würden eine Entschädigung bekommen, das sei 1% der Sachausgaben. Die Empfehlungen des Rechnungshofs würden in wesentlichen Bereichen im Einklang mit den Reformvorhaben stehen, die bis Ende des kommenden Jahres umgesetzt werden sollen.
1: Nach dem gewalttätigen Übergriff gegen einen Taxilenker in Leoben prüft das Innenministerium jetzt die Ausweisung beider Verdächtiger. Die beiden Funktionäre der rechtsradikalen Identitären Bewegung sind deutsche Staatsbürger. Beiden droht nun ein mögliches Aufenthaltsverbot. Der Fall hatte gestern auch den Nationalrat beschäftigt. Einer der beiden Männer war nämlich Mitarbeiter eines FPÖ-Abgeordneten. Die EU-Kommission will den Tierschutz in der Landwirtschaft deutlich ausbauen. Eine entsprechende Strategie für die Tierhaltung ist heute verabschiedet worden. Geplant sind strengere Standards für Legehennen, Masthühner und Schweine. Außerdem soll die Tötung männlicher Eintagsküken schrittweise beendet werden. Hiobsbotschaft für Österreichs nordische Kombinierer. Das Internationale Olympische Komitee hat heute beschlossen, die nordische Kombination aus dem Programm der Olympischen Spiele 2030 zu streichen, berichtet Wolfgang Eichinger.
3: Für den österreichischen Wintersport ist das eine bittere Entscheidung. 3-mal Gold, 4-mal Silber, 12-mal Bronze, also insgesamt 19 Medaillen. Das ist die Bilanz der Kombinierer bei Olympischen Spielen. Also ein herber Schlag auch für ÖSV-Sportdirektor Mario Stecher.
4: Leider Gottes, so scheint es zu sein, zählen momentan andere Werte. Das haben natürlich auch andere Leute dann auch zu verantworten.
3: Noch im Februar hat Johannes Lampard 2-mal Silber und 1-mal Bronze geholt. Jetzt fehlt der olympische Anreiz für die nächsten 4 Jahre.
5: Das ist ein Traum, was einfach uns da genommen wird. Tut natürlich gerade ein bisschen weh.
3: Und es wird natürlich auch schwieriger, den Weltcup der nordischen Kombinierer zu vermarkten. Bleiben die Sponsoren, gibt es weiterhin Fördergelder. Die Kombination läuft und springt in eine ungewisse Zukunft. Freuen können sich die alpinen Snowboarder. Die Parallelbewerbe bleiben im olympischen Programm. Neu aufgenommen wird Freeriden. Und in 4 Jahren werden auch erstmals im Synchronbewerb beim Eiskunstlaufen olympische Medaillen vergeben.
1: Wolfgang Eichinger hat berichtet. Und das waren die Nachrichten mit Eva Liebentritt. Zum Wetter.
6: Der Abend verläuft teils sonnig, teils bewölkt und meist trocken. Ein paar Regentropfen sind stellenweise in Niederösterreich und der Steiermark dabei. Der kräftige Westwind lässt nur langsam und nicht überall nach. Morgen streift uns dann eine schwache Front und bringt einige Wolken und auch etwas Regen. Anfangs vom Innviertel bis ins Nordburgenland, im Tagesverlauf dann im Bergland vom Tiroler Unterland bis ins Mostviertel und in die Obersteiermark. Zeitweise sonnig ist es besonders rund um die Alpen. Sehr windig und zwischen 19 Grad im Ausseerland und 31 in Kärnten. So viel zum Wetter mit Jörg Stiebauer.
7: Hier ist das Radio Steiermark Verkehrsservice in Graz auf der Buntigammer Straße in beiden Richtungen. Immer noch 10 Minuten mehr vor einer Baustelle bei der Puchstraße. Gute Nachrichten für die Tragösser Straße im Bereich Tragösstal. Da ist die Sperre aufgehoben, die Unfallstelle ist geräumt. Gute Fahrt.
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7: Vielleicht haben Sie ja schon Feierabend. Falls nicht, wir bringen Ihnen ganz sicher den Sommer dorthin, wo Sie gerade sind. I go to Rio. Einen schönen Sommerabend wünscht Sigrid Mauer.

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0: Der zerbrochene Krug von Heinrich von Kleist, ein Theaterklassiker. Und der ist bis heute aktuell mit Themen wie Machtmissbrauch, Korruption und Vertuschung. Und Studierende der Grazer Kunstuniversität bringen das Stück jetzt gemeinsam mit der Theaterakademie Lebensgroß auf die Bühne. Beate Wittmann weiß mehr.
1: Mitten auf dem Färberplatz wird das Publikum Zeuge einer Gerichtsverhandlung. Das Pikante, Richter Adam ist gleichzeitig Täter und versucht alles zu verschleiern. Es ist ein System aus Korruption und Machtmissbrauch, das hier gleich drei Adams verkörpern. Einer davon ist Miroslava Kandul.
2: Die einfach einander darin unterstützen, wie sie sich rausreden aus dieser Situation.
1: Auch sexuelle Nötigung steht im Raum. Auch hier ist das Stück noch immer aktuell.
3: Jede sechste Frau im Erwachsenenalter war von Androhung körperlicher Gewalt betroffen.
1: Robert Nemes, Vollblutdarsteller der Theaterakademie Lebensgroß, will als Gerichtsrätin alles aufklären.
4: Also sie wird peu à peu immer schockierter, immer fassungsloser, wie ein eigentlich seriöser, ernster Fall, wie eine einzigartige, aber sehr, sehr schlecht inszenierte Kasperliade aufgezogen wird.
5: Was? Katze, was seid ihr?
1: Auch Schreiberin Licht, dargestellt von Agnes Zenz von der Theaterakademie Lebensgroß, stellt nicht nur im Stück die entscheidenden Fragen. Dieses beharrliche Nachfragen und nichts als gegeben hinnehmen haben auch die Studierenden der KUK durch die inklusive Gemeinschaftsarbeit gelernt, meint Alina Rehsteiner, die Eve spielt.
6: Ich nehme mit aus der Zusammenarbeit, mehr zu fragen und nicht alles für rare Münze zu nehmen, sondern tief in die Materie einzugehen.
1: Das inklusive Zusammenspiel ist ein Gewinn für alle Beteiligten, freut sich auch KUK-Vizerektor und Schauspielprofessor Werner Strenger, der auch die Regie geführt hat.
7: Das sind einfach zwei ganz unterschiedliche Zugänge zum Leben. Oder drei oder noch viel mehr, 10 unterschiedliche Zugänge, und das befruchtet sich wunderbar, weil eine jeweils unterschiedliche Spontaneität aufeinander trifft.
1: Was alle verbindet? Ganz klar die Freude am Spiel, meint Agnes Zenz.
8: Und da spüre ich immer die innere Freude in mir leuchten. Endlich auf der Bühne zu stehen, zu spielen, es rauszulassen. Einfach das Werk rennen zu lassen.
1: Gespielt wird bei freiem Eintritt noch einmal morgen auf dem Färberplatz.
0: Und hier ist noch das Radio Steiermark Verkehrsservice gerade reingekommen in eine Meldung für die A9, die Bürnautobahn Richtung Slowenien bei Graz Nord. Der Blabutsch-Tunnel ist jetzt gesperrt, Grund ist ein defektes Fahrzeug. Sie können über das Grazer Stadtgebiet ausweichen. Wo auch immer Sie unterwegs sind, weiterhin eine gute Fahrt jetzt mit Professor Udo Jürgens.
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1: Die Politiker im österreichischen Nationalrat haben heute neue Schulfächer beschlossen. Die Schulfächer heißen Medien und Demokratie und Informatik und künstlicher Intelligenz. Die neuen Schulfächer gibt es für Schüler in Gymnasien und anderen höheren Schulen mit Matura. Gültig sind die Schulfächer ab dem Schuljahr 2027. Dafür gibt es weniger Unterrichtsstunden der Fremdsprache Latein. So soll die gesamte Unterrichtszeit gleich bleiben. Mehrere Experten haben ihren Bericht zum Tod von einem psychisch kranken Gefangenen vorgestellt. Der Gefangene sollte aus dem Gefängnis in Hirtenberg in Niederösterreich weggebracht werden. Er sollte in ein Krankenhaus mit Psychiatern kommen. Das ist aber nicht passiert. Der Mann ist nach Gewalt durch Gefängnisbeamte am 3. Dezember 2025 gestorben. Die Staatsanwaltschaft in Eisenstadt ermittelt deshalb gegen 12 Gefängnisbeamte. Heute und morgen treffen sich Politiker der NATO in der türkischen Hauptstadt Ankara. In der NATO arbeiten 32 Länder in Europa und in Nordamerika militärisch zusammen. Mit dabei ist der ukrainische Präsident Zelensky. Die Politiker wollen unter anderem neue Militärhilfen für die Ukraine beschließen. Ukrainische Soldaten kämpfen seit mehr als 4 Jahren gegen russische Angriffe. Zelensky fordert von der NATO mehr Geld für die Abwehr russischer Luftangriffe. Auf Kuba in der Karibik gibt es seit gestern einen Stromausfall. Fast 11 Millionen Kubaner haben derzeit keinen Strom. Laut der Stromfirma wird untersucht, warum es keinen Strom gibt. Seit Monaten leiden Kubaner unter stundenlangen oder tagelangen Stromausfällen. Ein Grund ist das veraltete Stromnetz auf Kuba. Die veralteten Wärmestromkraftwerke brauchen für die Stromproduktion Erdöl, das sie aber nicht geliefert bekommen. US-Präsident Trump hat das verboten. Das waren die Nachrichten in einfacher Sprache, gelesen von Eva-Maria Fohn, Redaktion Philipp Maywald und Lorenz Lohr.
2: Hier ist noch das Radio Steiermark Verkehrsservice. A9 Pirn-Autobahn Richtung Slowenien bei Graz Nord. Der Plabutsch-Tunnel ist gesperrt, Grund ist ein defektes Fahrzeug. Sie können über das Grazer Stadtgebiet ausweichen. Demnächst wird allerdings eine Blockabfertigung vor den Gradkontum aktiviert. Und gleich nochmals Graz auf der Puntigamer Straße in beiden Richtungen. 10 Minuten mehr auf einer Baustelle bei der Puchstraße, wo auch immer Sie unterwegs sind. Weiterhin eine gute Fahrt. Vielleicht sitzen Sie ja eben gerade im Auto und haben das Fenster offen. Und die Klimaanlage läuft auf Volltouren. Oder Sie sind schon zu Hause, wie auch immer. Wir bringen Ihnen sowas wie Sommerabendstimmung näher mit Vaya con Dios, Puerto Rico.

0: Updates aus der Rade Steiermark Verkehrsredaktion für die A9, die Pyrenautobahn Richtung Slowenien bei Graz Nord. Da gibt's gute Nachrichten, der Blaubutstunnel ist wieder frei, das defekte Fahrzeug entfernt und die Staus lösen sich
1: das
0: auf.
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0: wurden vergeben und einer, der ging in die Steiermark. Silvia Andros weiß mehr in den Kulturnachrichten.
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2: Der Erich-Fried-Preis 2026 geht in die Steiermark, nämlich an den in Graz lebenden Autor Fistmwanza Mujila für sein Repertoire an Gedichten, Romanen, Theatertexten, Libretti, Essays, Reden und Herausgaben. Das hat die alleinige Jurorin des Jahres, die deutsche Schriftstellerin und Verlegerin Daniela Seel, heute bekannt gegeben. Verliehen wird der mit 15.000 Euro dotierte Preis Mitte November in Wien. Fistmwanza Mujila verbinde in seinen Texten auf begeisternde Weise Leben, Träumen und Denken, heißt es in der Begründung der Jurorin. Auch Kulturminister Andreas Babler gratuliert dem im Kongo geborenen Wahlkratzer per Aussendung und hebt nicht nur den politischen Gehalt seiner Arbeit hervor. In 6 Sprachen schreibend verkörpere Mujila eine Literatur, die kulturelle Offenheit lebt. Gewidmet ist der vom Kulturministerium gestiftete und seit 1990 von der Internationalen Erich-Fried-Gesellschaft vergebene Preis dem großen Dichter Erich Fried. Mit dem Gottfried-Keller-Preis ausgezeichnet wurden heute in der Schweiz die Musikerin Sophie Hunger und der Theaterregisseur Christoph Marthaler für ihre Fähigkeit, die Kraft des geschriebenen Wortes in Konzerthallen und auf Theaterbühnen zu übertragen, so die Martin-Bodmer-Stiftung heute in einer Aussendung. Der mit 30.000 Schweizer Franken dotierte Preis gilt als älteste und renommierteste Literaturauszeichnung der Schweiz. Zurück in die Steiermark, da wird morgen Abend ins Kunsthaus Mürz zu einem italienischen Musikfest geladen. Zu hören sind unter dem Motto Le Feste d'Orfeo Werke von Claudio Monteverdi, Barbara Strozzi, Antonio Vivaldi und weiteren großen Meistern mit Lorenz Duftschmidt am Dirigentenpult. Und eröffnet wird morgen in der Rathaus-Fotogalerie in Graz eine Ausstellung mit Fotoarbeiten der Grazer Ortweinschule. Zu sehen sind ausgewählte Werke der Abschlussjahrgänge des Abendkollegs für Fine Art, Fotografie und Multimedia und der Höheren Lehranstalt für Medien, Fotografie und Multimedia Art. Zu sehen ist die Ausstellung im Rathaus bis 28. August.

0: Immer noch toll, Madonna zu hören, oder? Like a Virgin, großartige Künstlerin, gerade neue Single herausgebracht. Wir sind schon alle ganz gespannt, was sie noch alles kann. Bah, Dienstagabend, ja, was haben Sie noch vor? Vielleicht gar nichts, einfach nur gemütlich sein. Und genauso gehört sich's auch, denn manche Abende, die muss man gar nicht groß planen. Heute zum Beispiel reicht es völlig, einfach den Sommer auf sich wirken zu lassen. Es geht am besten mit Musik von Radio Steiermark. Gregor Meile und Keine ist wie du. Schönen Abend noch.
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2: Am Mikrofon Eva Liebentritt. Überraschend gibt es bei der ÖVP personelle Veränderungen. Nico Marchetti tritt mit Ende Juli als Generalsekretär der Volkspartei zurück. Das hat die ÖVP vor kurzem in einer Aussendung mitgeteilt. Nationalratsabgeordneter und ÖVP-Bildungssprecher soll er aber bleiben. Stefan Kappacher mit den ersten Informationen.
3: Nico Marchetti will nicht mehr der Mann fürs Grobe sein. In einem Instagram-Post schreibt er, die feine Klinge, die liege ihm mehr als der Bihänder. Zuletzt ist Marchetti innerhalb der ÖVP unter Druck geraten. Ihm soll dem Vernehmen nach Markus Gstöttner als Generalsekretär nachfolgen. Gstöttner war ein Vertrauter von Sebastian Kurz und ist derzeit Sonderbeauftragter von Kanzler Stocker für die Reformpartnerschaft mit Ländern und Gemeinden. Jetzt soll er die Partei managen.
2: Nach der Ära Viktor Orban in Ungarn haben das staatliche Radio und Fernsehen ihren Sendebetrieb eingestellt. Regierungschef Peter Modja sprach von einem historischen Tag und einem Ende von Propagandasendungen auf öffentlich-rechtlichen Plattformen. Beim wichtigsten Staatssender M1 wurde ein schwarzer Bildschirm mit einer Entschuldigung gezeigt. Zu lesen war, die öffentlich-rechtlichen Medien dürfen nicht lügen. Es tut uns leid, dass wir es so lange getan haben. So die Entschuldigung. Ein politisch bedeutendes Urteil ist heute Nachmittag in Paris gefallen. Ein Berufungsgericht hat die Verurteilung der französischen Rechtsaußenpolitikerin Marine Le Pen wegen Veruntreuung von EU-Geldern bestätigt. Das Strafmaß wurde zwar verringert, aber die politische Zukunft Le Pens bleibt weiter unklar. Miriam Beller berichtet.
4: Marine Le Pen verlässt das Berufungsgericht in Paris am Nachmittag kommentarlos. Auf Fragen von Journalisten geht die Politikerin nicht ein.
5: Madame Le Pen.
4: Die erstinstanzliche Verurteilung vom März 2025 wurde zwar bestätigt, das Strafausmaß aber etwas reduziert. Le Pen erhält eine 3-jährige Haftstrafe, 2 davon auf Bewährung. 1 Jahr lang muss sie eine Fußfessel tragen. Eine Sperre für öffentliche Ämter wurde verkürzt und damit wäre eine Kandidatur Le Pens bei den bevorstehenden Präsidentschaftswahlen im kommenden Jahr theoretisch möglich. Einen Wahlkampf mit Fußfessel hatte sie im Vorfeld ausgeschlossen. Eine endgültige Entscheidung will Marine Le Pen heute Abend bekannt geben.
2: Das Internationale Olympische Komitee hat heute entschieden, die meisten Sanktionen gegen das russische Olympische Komitee aufzuheben. Russische Athletinnen und Athleten können damit grundsätzlich wieder an internationalen Bewerben teilnehmen. Ob Russland bei den Olympischen Spielen 2028 in Los Angeles wieder unter eigener Flagge und mit Hymne starten darf, entscheidet das IOC aber zu einem späteren Zeitpunkt. Das waren die Nachrichten mit Eva Liebentritt. Und jetzt zum Wetter.
6: Am Abend und heute Nacht bleibt es meist trocken, nur vereinzelt fallen ein paar Regentropfen. Teilweise bleibt es windig und vor allem im Osten stellenweise tropisch warm. Morgen ziehen dann von Norden her Wolken durch und bringen zunächst vom Innviertel bis ins Nordburgenland etwas Regen. Im Tagesverlauf dann im Bergland vom Tiroler Unterland bis ins Mostviertel und in die Obersteiermark. Zeitweise sonnig ist es besonders rund um die Alpen. Sehr windig und zwischen 19 Grad im Ausseerland und 31 in Kärnten. So viel zum Wetter mit Jörg Stibor.
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1: Am Mikrofon Eva Liebentritt. Während in Ankara über weitere Unterstützung für die Ukraine verhandelt wird, geht der Krieg weiter. Vergangene Woche hat Russland Großangriffe auf die Ukraine geflogen. Die Ukraine wiederum hat in der Nacht Russland mit dem bislang größten Drohnenangriff attackiert. Teresa Kulovic berichtet.
2: 430 ukrainische Drohnen wurden in der Nacht Richtung Moskau geschickt, wie es von der russischen Regierung heißt. Sie konnten offenbar vollständig abgefangen werden. Insgesamt waren 17 russische Regionen von den ukrainischen Drohnenangriffen betroffen. Im Visier stehen weiterhin die russische Rohstoff- und Rüstungsindustrie. Wie etwa in Bryansk, wo neben zwei Waffenfabriken auch eine Chemiefabrik getroffen wurde, die Schießpulver und Sprengstoff herstellt, aber auch Treibstoff. Ganze Öllager konnten südlich von Moskau im Industriegebiet Kaluga getroffen werden. Und auch die russische Schattenflotte, die mit 8 Öltankern in Richtung Krim unterwegs gewesen sein soll, wurde zum Ziel. Wie auch auf Videos zu sehen ist, die die Ukraine veröffentlicht hat. Die annektierte Halbinsel, die befindet sich wegen Treibstoffmangels weiterhin im Ausnahmezustand.
1: Nico Marchetti tritt als ÖVP-Generalsekretär mit Ende Juli zurück. Das hat die ÖVP heute Abend überraschend bekannt gegeben. Er wolle nicht mehr der Mann fürs Grobe sein, schreibt Marchetti auf Instagram. Die feine Klinge liege ihm mehr als der Bihänder. Er wird aber Nationalratsabgeordneter und ÖVP-Bildungssprecher bleiben. Zuletzt ist Marchetti innerhalb der ÖVP unter Druck geraten. Neuer Generalsekretär der ÖVP soll dem Vernehmen nach Markus Gstöttner werden. Er ist ein Vertrauter von Ex-Kanzler Sebastian Kurz. In Europa sind mehr als 200.000 gefälschte, unsichere Kondome aus China entdeckt worden. Das teilt das Europäische Amt für Betrugsbekämpfung mit. Die Verhütungsmittel seien unter dem Namen und mit dem Logo einer bekannten Marke verkauft worden. Matthias Humpelstetter berichtet.
3: Man hat sie fälschlicherweise als Spielzeuge ausgegeben und so in die EU geschmuggelt. Gefälschte Kondome aus China. Für die arglosen Abnehmer ist das potenziell gefährlich, denn die Fake-Produkte ermöglichen die Ausbreitung von sexuell übertragbaren Krankheiten, erklärt die Europäische Anti-Betrugsbehörde. So seien die gefälschten Kondome etwa nicht auf ihre Haltbarkeit, Stabilität und mögliche Verunreinigungen geprüft worden. Aufgeflogen ist der Betrug, weil es Hinweise aus verschiedenen EU-Ländern gegeben hat. Mit Hilfe der Zollbehörden in Rumänien, Serbien und Spanien sind die Schmuggelrouten ausgeforscht und die gefälschten Verhütungsmittel beschlagnahmt worden. In Zusammenarbeit mit den chinesischen Behörden hat man inzwischen auch die Exporteure gefunden.
1: Und bei der Fußball-Weltmeisterschaft steht es im Achtelfinalspiel Argentinien gegen Ägypten 3:2. Aktuell läuft noch die Nachspielzeit, es bleibt also spannend. Argentinien hat alle 3 Tore in der letzten Viertelstunde geschossen. Und das waren die Nachrichten mit Eva Liebentritt. Und jetzt zum Wetter.
4: Größtenteils bleibt es am Abend und heute Nacht trocken. Ein paar Regentropfen sind da und dort aber weiterhin möglich. Teilweise bleibt es windig und die Temperaturen sinken auf 22 bis 13 Grad. Morgen ziehen dann von Norden her dichtere Wolken durch und bringen zunächst vom Innviertel bis ins Nordburgenland etwas Regen, im Tagesverlauf dann im Bergland vom Tiroler Unterland bis ins Mostviertel und in die Obersteiermark. Zeitweise sonnig wird es besonders rund um die Alpen. Sehr windig und zwischen 19 Grad im Mariazellerland und 31 in Kärnten. So viel zum Wetter mit Jörg Stibor.

ganz unbeschwert mit der böhmischen Polka von Franz Koringer, gesungen vom Kinder- und Jugendchor der Ursulinen in Graz, hat die Juli-Ausgabe von Chorissimo begonnen. Herzlich willkommen. Vor wenigen Tagen ist das Bundesjugendsingen 2026 in Linz über die Bühne gegangen. Aktuell stehen mir da noch keine Aufnahmen zur Verfügung, aber der Jugend und dem Singen in der Jugend gehört dennoch überwiegend diese Stunde. Have a nice day, hätte ich Ihnen am Morgen zugerufen. Wir hören damit jetzt den Jugendchor Keindorf und ich wünsche Ihnen der Tageszeit entsprechend einen angenehmen Abend.

La Lila Sulu, der Chor der MHS Groß-Klein war das. Ich habe am Beginn der Sendung gesagt, der Jugend gehört diese Stunde und dem Singen in der Jugend. Genauer noch, was sich daraus entwickelt und welche Einflüsse bestimmend sein können für die weitere Entwicklung. Am Beispiel Groß-Klein ist es bestimmt Peter Aslaber, der dort unterrichtet und dessen Lieder und Werke schon vielfach Einzug gefunden haben in die Sammlungen unserer Chöre, aber auch Musikgruppen. Denn Peter Aslaber ist auch ein begnadeter Stückelschreiber, von dem noch sehr, sehr, sehr, sehr viel zu erwarten ist. Mit seiner Gesangsverstarrung hat er vor kurzem einige Aufnahmen auf der CD Weit Meer verewigt. Und diesen Jodler, den Freiländer Vierer, den haben wir jetzt, der ist da auch drauf zu finden.

Die Gesangsversteigerung mit dem Freiländer Vierer von Peter Aslaber. Pädagoge, unterrichtet in Groß-Klein und er ist auch einer, der auf Seminaren der Jugend das Tor in die Welt der Musik öffnet. Was für eine herrliche Welt, deren Reichtum und Vielfalt man singen erkunden kann. Da drüben findet man zum Beispiel die Popmusik, so richtige Hodern. Only You etwa von den Flying Pickets, da ist wieder der Kinder- und Jugendchor der Ursulinern, Graz.

Das Ensemble Lala mit Isn't She Lovely von Stevie Wonder. Dort legen wir noch eins drauf aus dem Kistel mit den Schulschwestern aus Graz. Breaking up, it's hard to do.

Only Time, das war nochmals der Jugendchor Kaindorf. Das Tor zur Welt der Musik öffnen, das passiert im besten Falle in der Schule, in der Kinder- und Jugendzeit, wo man die Neugier schürt, die Aufmerksamkeit reift und man vom Staunen nicht mehr wegkommt, was die Welt insgesamt zu bieten hat. Wir bleiben in dieser Stunde bei der Musik. Als großes persönliches Geschenk kann ich für mich die Begegnung mit meiner Chorleiterin Gertrud Zwicker bezeichnen, die uns Jugendlichen dieses Tor zur Musik wirklich in großer Weite geöffnet hat. In gehbaren Schritten, zum Beispiel so ungefähr und ganz bewusst jetzt so gesetzt. Die Stimmen aus Kärnten zu Beginn mit einem eingänglichen Spiritual und dann der Jugendchor Osnabrück mit einem Vers aus Miserere Mei, Psalm 51, eine Vertonung von Gregorio Allegri, Musik aus dem 17. Jahrhundert.

Was für ein Ausklang. Der Jugendchor Osnabrück mit Cor Mundum Crea in Me. Vers aus dem Miserere Mei, Psalm 51, vertont von Gregorio Allegri. Ist die Neugier erst einmal geweckt, beginnt bald die Experimentierfreudigkeit. Und was sich da dann alles auftut, wie viele Ensembles genau aus dieser Motivation heraus entstanden sind, wie viel Unerwartetes da auch im A Cappella Sound den Weg auf die Bühne gefunden hat und nach wie vor findet, ist schon sehr, sehr erstaunlich. Da wären jetzt bei uns zum Beispiel mal die Neffen der Tante Eleonor mit einem Klassiker des großen, unvergessenen Prince. Und danach Voces 8 mit einem der ganz großen Hits von ABBA.

Watchers 8 mit Dancing Queen, Watchers 8 tief verbunden auch mit Graz, mehrfach hier zu Gast bei Voices of Spirit, dem internationalen Chorfestival, immer im Mai in Graz. Watchers 8, zweifellos eines der ganz großen Vokalensembles der Gegenwart. Vorreiter gibt es da viele, das Hilliard Ensemble beispielsweise von 1974 bis 2014 aktiv, und eine der wohl am weitest verbreiteten Aufnahmen des Ensembles ist Parce Mihi Domine, gemeinsam mit dem Saxophonisten Jan Garbarek. Diese Musik aus dem 16. Jahrhundert jetzt an sich schon zeitlos durch die Saxophonimprovisation wie transferiert und doch verwurzelt in der temporalen Herkunft.

des Hilliard Ensemble und Jan Gabarek am Saxophon, Parze mihi Domine. Junge Stimmen und junge singen heute in Chorissimo, dass sich das nicht auf Lebensjahre beziehen muss, an das denkt man vielleicht erst nach und nach. Musik klanglich verwurzelt, in der Zeit ihrer Entstehung haben wir gerade gehört, jetzt zwei Lieder eher regional verwurzelt. Da ist jetzt der Jugendchor Bürmos mit dem Volkslied Überführen und danach wird's mit den Stimmen aus Kärnten kärntnerisch.

Das war es leider schon fast wieder. Chorissimo im Juli. Jetzt zum Schluss noch einmal schön kontrastreich. Pentatonix mit Halleluja von Leonard Cohen und zum Ausklang die Bläser der steirischen Blues mit An Irish Blessing. Vielen Dank fürs Zuhören.

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1: Am Mikrofon Eva Liebentritt. Die französische Rechtspopulistin Marine Le Pen wird trotz ihrer Verurteilung bei der Präsidentschaftswahl im kommenden Jahr in Frankreich kandidieren. Sie wolle gegen ihre Verurteilung Revision einlegen und als Kandidatin antreten, sagte Le Pen vor kurzem im Sender TFA in Paris. Ein französisches Berufungsgericht hat Le Pen am Nachmittag wegen Veruntreuung von EU-Geldern zu einer dreijährigen Haftstrafe verurteilt, davon 2 Jahre auf Bewährung und 1 Jahr mit Fußfessel. Ein politisches Manöver auch in Großbritannien. Dort steht der Rechtspopulist Nigel Farage wegen ungeklärter Spendenannahmen immer stärker unter Druck. Am Nachmittag hat er sein Parlamentsmandat zurückgelegt, will aber bei der damit ausgelösten Nachwahl erneut antreten. Aus Großbritannien berichtet Jörg Winter.
2: Seit Jahren werde er von politischen Gegnern und der Presse gejagt, doch seine Sicherheit sei permanent bedroht, sagt Nigel Farage, der Chef der Rechtspopulisten von Reform UK, ehe bei seiner überraschend anberaumten Pressekonferenz dieser Satz fällt.
3: I will resign as a member of parliament for Clacton.
2: Ich trete als Parlamentsabgeordneter für meinen Wahlkreis Clacton zurück. Die Leute dort sollen die Richter über meine Taten sein, sagt Farage. Damit wird eine Nachwahl ausgelöst, Farage tritt wieder an und verspricht eine Wahl der Bürger gegen das Establishment. Aufgrund einer Spendenaffäre steht Farage mit dem Rücken zur Wand. Eine parlamentarische Kommission untersucht derzeit Millionenspenden an ihn. Mit einem neuerlichen Volksvotum für ihn in seinem Wahlkreis hofft er, die Affäre hinter sich zu lassen und seine Anhänger zu mobilisieren. Ein Coup, wenn es ihm gelingt, womöglich sein politisches Ende, falls nicht.
1: Einweg-E-Zigaretten mit und ohne Nikotin sind mit Jahresende in Österreich verboten. Das hat der Nationalrat am Abend mit Zustimmung der Regierungsparteien und den Grünen beschlossen. Auch die Abgabe von tabakfreien Nikotinerzeugnissen wie Pouches an Minderjährige ist nicht mehr erlaubt. Bei der Fußball-Weltmeisterschaft schafft Titelverteidiger Argentinien den Aufstieg ins Viertelfinale mit einem 3:2-Sieg gegen Ägypten. Nach einem 0:2 Rückstand, Martin Lang.
4: Messi verschießt einen Elfer, Ägypten führt 2:0 und innerhalb von 4 Minuten Ausgleich in der Schlussphase. Romero, dann Messi mit seinem 8. WM-Tor und in der 92. Minute Enzo Fernandes per Kopf das 3000. WM-Tor zum 3:2-Sieg der Argentinier, deren Teamchef Scaloni mit den Nerven am Ende ist. Ich bin total begeistert, was für eine Truppe, aber ich kann nicht mehr, lasst es gut sein. Enttäuschung dagegen bei den Ägyptern, die knapp an der Sensation dran waren, Torschütze Zico. Nach dem 2:0 war alles gegen uns. Ich finde, es wurde uns Unrecht getan, ein Tor aberkannt. Ich weiß nicht warum. Ich bin trotzdem stolz auf die Mannschaft. Ägypten scheidet aus. Argentinien trifft im Viertelfinale auf den Sieger von Schweiz gegen Kolumbien. Dieses Spiel beginnt um 22 Uhr.
1: Und das waren die Nachrichten mit Eva Liebentritt. Jetzt noch zum Wetter.
5: Heute Nacht bleibt es meist trocken, einzelne leichte Regenschauer sind aber weiterhin möglich. Teilweise bleibt es windig und es ist immer noch sehr warm. In den Landeshauptstädten hat es jetzt 26 bis 29 Grad. Morgen ziehen dann von Norden her ausgedehnte Wolkenfelder durch und bringen etwas Regen. Zunächst vom Innviertel bis ins Nordburgenland, später dann vor allem in den Alpen vom Tiroler Unterland bis ins Mostviertel und bis in die Obersteiermark. Zeitweise zeigt sich aber in vielen Regionen auch die Sonne. Sehr windig und zwischen 19 Grad stellenweise in der nördlichen Obersteiermark und 31 Grad in Kärnten. So viel zum Wetter mit Jörg Stieber.
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6: Sehr familiär wird es heute wieder in der Musikantenstunde. Lauter Familienmusikgruppen habe ich da ausgesucht und es ist immer schön zu hören und auch zu spüren, welche besondere Energie da mitklingt. Fangen wir also an und wir hören Wohlbekanntes zu Beginn. Da ist jetzt der Zillertalermarsch gespielt von der Familienmusik Hammer und ich wünsche Ihnen viel Vergnügen. Musik.

die Familie Musik Gößler aus der Weststeiermark mit der Hirschecker Polka aus dem Enstal. Aus Rottenmann ganz genau kommt die Familie Musik Huber. Sie spielt uns jetzt anscheinend Landl und zwar in der Grobenschmin heißt der.

Flott kommen Sie daher. Die Klarinetten der Familienmusik Schöpf, die Buchberg-Polka ist es gewesen. In unserer Musikantenstunde erklingt ja auch immer wieder Legendäres. Legendär kann sein, das schon eine Zeit her ist oder schon zu seiner Zeit so herausragend ist, dass es eine Marke setzt. Inzwischen stimmt beim Familiengesang Safran beides. Legendär, Ihre Version vom Mirdl.

Einer vom Sepp, wo das gespielt hat, und den die Familienmusikhammer. Davor der Hockbrett-Borische ist von der Familienmusik Hutter gekommen. Fällt uns jetzt noch eine Partie, eine Musi in der heutigen Musikantenstunde, und das ist die Familienmusik Auer. Für der hören wir jetzt den Aufhammerwalzer am Beginn vom nächsten Dreierradl.

auf der Hipfelhüttenartikel, dass es in vielen Versionen in unserem Archiv gibt. Heute hat es uns die Familienmusikhuber gespielt. Vorher eine Blechbesetzung, in der spielt die Familienmusik Blätzacher und im Hochgebirg hat ihr Walzerl geheißen, mit dem sie eingestiegen sind. Jetzt wird uns die Familienmusik Schöpfans anreißen, und zwar die Natzlbergpolka.

ganz in der Tradition dieser Gegend musiziert. Auch die Einflüsse der Musikantenlegende Max Rosenzopf deutlich zu hören. Das war die Familienmusik Gößler mit dem Stickel aus der Köflacher Gegend, eben von Max Rosenzopf zumindest aufgezeichnet. Die Wiener Musik hat die Volksmusikanten auch immer schon fasziniert. Der ganz eigene Klang, und damit ist nicht nur etwa die Musik der Strauß-Dynastie gemeint, oder nicht nur, diese Musik in einem ganz eigenen Gewand, wenn man so möchte, hat immer wieder auch dazu animiert, Stickel nach diesem Klang zu schreiben oder sich zumindest nach diesem Muster auszudenken. Wie diesen Marsch da etwa. Wiener Humor heißt der jetzt, und das ist jetzt ein Harmonikasolo aus der Familienmusik Huber heraus. Leider kann ich Ihnen da keine genaueren Angaben geben zum Solisten.

Marsch, Walzer und Franzé waren da jetzt dieses Dreierpackel nach dem Harmonika-Solo der Familienmusik Schöpf mit dem Walzer am Hochwald und jetzt gerade verklungen der Weststeirer Franzé, gespielt von der Familienmusik Hammer. Stichwort Harmonika-Solo. Gestern am vergangenen Montag wurden die 5 Kandidaten für das Finale des diesjährigen Harmonika-Wettbewerbes ausgewählt. Die Namen werde ich dann am Freitag in unser Steirerland ganz feierlich verkünden. Das Finale wird auch heuer wieder live in ORF 2 übertragen und zwar am 7. November, wenn Sie das schon aufschreiben wollen, und wieder aus der Steinhalle Lannach. Moderiert wird diese Sendung wieder von unserem Volkskulturchef Pauli Brates. Den jungen Herrschaften kann man also schon mal gratulieren und gratulieren tun wir jetzt auch allen Geburtstagskindern da in unserer Musikantenstunde mit einer Geburtstagspolka.

Die Familienmusik Auer wieder, diesmal mit dem Helga Borischen. Davor unverkennbar der Familiengesang Safran, wenn's Gamsal schießen willst. Wir sind ja schon nach der Sonnenwende, die Tage werden, wenn auch kaum spürbar, noch wieder kürzer. Wir befinden uns in der zweiten Jahreshälfte. Schnell geht alles dahin und wie schnell das alles geht, dazu hören wir jetzt noch einmal den Familiengesang Safran.

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1: Herzlich willkommen zum Nachtjournal. Das sind einige unserer Themen. Die französische Rechtspopulistin Marine Le Pen wird trotz Verurteilung bei der Präsidentschaftswahl kandidieren. Überraschende Personalveränderung bei der ÖVP. Nico Marchetti tritt mit Ende Juli als ÖVP-Generalsekretär zurück. Der Rechnungshof kritisiert in zwei Berichten die Wirtschaftskammer. Und das Wetter morgen wird windig und wechselhaft. Trotz Verurteilung will die französische Rechtspopulistin Marine Le Pen bei der Präsidentschaftswahl in Frankreich im April antreten. Vor Gericht wurde heute Nachmittag ihre Ämtersperre wegen veruntreuter EU-Steuergelder zwar aufgehoben, es bleibt aber eine Fußfessel. Dagegen will Le Pen nun berufen. Aus Paris berichtet Cornelia Primosch.
2: Marine Le Pen will als unbescholtene Präsidentschaftskandidatin in den Wahlkampfring steigen. Wenige Stunden nach ihrer zweitinstanzlich bestätigten Verurteilung wegen Veruntreuung von EU-Steuermillionen kündigt sie an, dagegen und gegen die elektronische Fußfessel zu berufen. Heute wurde vor Gericht die Ämtersperre deutlich reduziert, die Bedingung, um überhaupt für ein politisches Amt kandidieren zu dürfen.
3: Je veux aller au bout.
2: Sie werde alle Instanzen ausschöpfen, um ihre Unschuld zu verteidigen, sagt Le Pen nach dem Urteil. Noch ist unklar, ob dies zeitlich möglich ist. Die Wahlen in Frankreich finden im nächsten April statt. Umfragen sehen die Rechtspopulistin klar voran.
1: Nico Marchetti tritt als ÖVP-Generalsekretär mit Ende Juli zurück. Das hat die ÖVP am Abend überraschend bekannt gegeben. Marchetti bleibt aber Nationalratsabgeordneter und ÖVP-Bildungssprecher. Dem Vernehmen nach soll ihm Markus Gstöttner nachfolgen, der seit Jänner als Sonderbeauftragter von Kanzler und ÖVP-Chef Christian Stocker für die Reformpartnerschaft mit Ländern und Gemeinden tätig war, berichtet Stefan Kappacher.
4: Nico Marchetti geht als Generalsekretär. Er will nicht mehr der Mann fürs Grobe sein. In einem Instagram-Post schreibt er, die feine Klinge liege ihm mehr als der Bihänder. Zuletzt ist Marchetti innerhalb der ÖVP unter Druck geraten. Im Vorfeld der ORF-Generaldirektorswahl hat er ungeschickt agiert, den letztlich gewählten Clemens Pick vereinnahmt und ihm damit geschadet. Neuer Generalsekretär der ÖVP soll dem Vernehmen nach Markus Gstöttner werden. Gstöttner war ein Vertrauter von Sebastian Kurz. Im Jänner hat Kanzler und ÖVP-Chef Christian Stocker den gelernten Unternehmensberater Gstöttner als Sonderbeauftragten für die Reformpartnerschaft mit Ländern und Gemeinden vorgestellt. Jetzt soll er die Partei managen und so die Hoffnung auch für bessere Umfragewerte der ÖVP sorgen.
1: Der Rechnungshof kritisiert in zwei Berichten die Wirtschaftskammer. Die Prüfer sehen zum einen zu wenig Transparenz bei den milliardenschweren Rücklagen, zum anderen schlagen sie Änderungen bei der Vergüterung der Funktionäre vor. Volker Obermeier berichtet.
5: Der Rechnungshof empfiehlt der gesamten Kammerorganisation, von den Präsidenten abwärts den Bezieherkreis und die Höchstsätze der Vergütung festzulegen. Zu prüfen sei auch, inwieweit Entschädigungen überhaupt zulässig seien. Voraussetzung dafür sei eine erhebliche Inanspruchnahme durch die Tätigkeit verbunden mit Aufgaben sowie Verantwortung, schreiben die Prüfer. Dabei wäre die gesetzliche Ausgestaltung der Wirtschaftskammerfunktionen als grundsätzlich unbezahltes Ehrenamt zu berücksichtigen. Die Bundeskammer schreibt zum Punkt Vergütung, nur gut 10% der Funktionäre würden eine Entschädigung bekommen, das sei 1% der Sachausgaben. Die Empfehlungen des Rechnungshofs würden in wesentlichen Bereichen im Einklang mit den Reformvorhaben stehen, die bis Ende des kommenden Jahres umgesetzt werden sollen.
1: In der türkischen Hauptstadt Ankara hat heute ein zweitägiger NATO-Gipfel begonnen. Auch US-Präsident Donald Trump ist am Nachmittag eingetroffen. Die Versuche der Europäer, Trumps Ärger über sie einzuhegen, scheinen allerdings nicht unbedingt zu funktionieren, berichtet aus Ankara Johannes Perterer.
6: Noch vor US-Präsident Trumps Ankunft heute Nachmittag in Ankara haben europäische Länder Rüstungseinkäufe in Milliardenhöhe bekannt gegeben. Offenbar vergeblich, denn Trump hegt immer noch einen Groll gegen die Europäer, weil sie ihm zufolge zu wenig Geld für Verteidigung ausgeben und nicht bei seinem Iran-Krieg mitmachen wollten. Italien, Deutschland und Frankreich haben uns abgewiesen. Das ist okay, aber warum geben wir hunderte Milliarden aus, um sie zu beschützen, wenn sie dann nicht für uns da sind? Morgen wollen sich die NATO-Länder auf knapp 80 Milliarden Euro frisches Geld für die Ukraine einigen. US-Präsident Trump will dabei nicht mitzahlen.
1: Das politisch derzeit diskutierte Thema Social Egg Freezing bekommt auch medizinische Brisanz. Eine Datenanalyse aus China zeigt, dass sich weltweit immer mehr Frauen wegen Unfruchtbarkeit medizinische Hilfe holen. Ein Grund dafür ist, dass Frauen in vielen Ländern der Welt erst später im Leben Kinder wollen, es im höheren Alter allerdings schwieriger wird, einfach so schwanger zu werden. Mehr von Miriam Steiner.
3: Mehr als 50 Millionen Frauen zwischen 35 und 49 sind weltweit diagnostiziert unfruchtbar, so die neue Hochrechnung. Tendenz steigend und das liegt vermutlich vor allem an steigenden altersbedingten Fruchtbarkeitsproblemen. Der Reproduktionsmediziner Johannes Ott von der MedUni Wien kennt solche Fälle aus dem Klinikalltag und begrüßt daher, dass das Einfrieren von Eizellen ab April auch ohne medizinischen Grund in Österreich erlaubt sein wird.
7: Bemerkenswert ist ja auch noch, dass man ja dann auch noch Material aus einem jüngeren Alter zur Verfügung hat, also das an sich eine höhere Qualität hat. Und so wie es aussieht, macht die Lagerung dieses Materials auch über viele Jahre hinweg wahrscheinlich keine großen Probleme.
3: Die Entnahme macht seiner Meinung nach vor 35 am meisten Sinn. Für das Wiedereinsetzen würde er die Altersgrenze bei 50 ziehen, da danach Schwangerschaften mit erhöhtem Risiko einhergehen.
1: Jetzt kommen wir zum Wichtigsten vom Sport. Im letzten Achtelfinal-WM-Spiel kämpfen Schweiz und Kolumbien seit wenigen Minuten um den Einzug ins Viertelfinale. Sportreporter Philipp Watzak.
8: Und der Sieger aus diesem Duell trifft im Viertelfinale auf Argentinien, die die Ägypter nach einem 0-2-Rückstand doch noch mit 3-2 besiegen konnten. Das österreichische Frauen-U19-Nationalteam spielt derzeit gegen Deutschland im Halbfinale der Europameisterschaft. Derzeit steht es 0-0, der Sieger aus diesem Duell trifft im Finale dann auf Spanien. Die nordische Kombination ist nach mehr als 100 Jahren nicht mehr Teil des Programms der Olympischen Winterspiele. Die Spitze des Internationalen Olympischen Komitees hat die traditionsreiche Sportart aus dem Wettkampfplan für die Spiele 2030 in den französischen Alpen gestrichen.
9: Ja, ist natürlich schon eine praktisch Hiobsbotschaft für uns als österreichischer Skiverband. Leider Gottes jetzt eben diese Entscheidung getroffen worden. Man muss natürlich auch das respektieren,
8: sagt Mario Stecher, Sportdirektor des ÖSV. Jannik Sinner ist heute als erster Spieler ins Wimbledon-Halbfinale eingezogen. Der als Nummer 1 gesetzte Südtiroler muss am Freitag gegen den Sieger aus dem Duell Novak Djokovic gegen Felix Auger-Aliassime ran. Und Radsuperstar Tadej Pogačar hat sein gelbes Trikot nach der vierten Etappe der 113. Tour de France abgeben müssen. Bei Temperaturen von bis zu 40 Grad schnappte sich der Norweger Torsten Train die Gesamtführung der Frankreich-Rundfahrt.
1: Und jetzt noch das Wetter mit Jörg Stieber.
10: Meist verläuft die Nacht trocken, einzelne leichte Regenschauer sind aber weiterhin möglich, wie jetzt etwa in Niederösterreich. Teilweise bleibt es windig und im Flachland tropisch warm. Morgen ziehen dann von Norden her ausgedehnte Wolkenfelder durch und bringen etwas Regen. Zunächst vom Innviertel bis ins Nordburgenland, später dann vor allem in den Alpen vom Tiroler Unterland bis ins Mostviertel und bis in die Obersteiermark. Zeitweise zeigt sich aber in vielen Regionen auch die Sonne. Sehr windig und zwischen 19 Grad stellenweise in der nördlichen Obersteiermark und 31 Grad in Kärnten.
1: Und das war das heutige Nachtjournal mit Eva Liebentritt im Studio. Verbringen Sie noch einen angenehmen Abend.
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1: Am Mikrofon Eva Liebentritt. Bei einer internationalen Aktion gegen Menschenhandel sind in 59 Ländern mehr als 1000 Tatverdächtige festgenommen worden. Geleitet wurde die Operation von Österreich und Rumänien. Die Opfer, meist Frauen, die zur Prostitution gezwungen wurden, stammen aus 45 Ländern. Angeworben wurden sie über dubiose Online-Plattformen. Veronika Mauler berichtet.
2: In Österreich sind bei der Aktion 17 Frauen als Opfer des Menschenhandels identifiziert worden, sagt Gerald Tatzkern vom Bundeskriminalamt. Sie wurden online unter falschen Vorzeichen für Jobs in Hotels angeworben.
3: Und mussten dann eben Sexdienstleistungen anbieten. Also man kann sich das wirklich in einem sklavenähnlichen Zustand vorstellen.
2: Zwischen 8. und 12. Juni wurden in 59 Ländern gleichzeitig tausende Verdächtige kontrolliert. Zusammengearbeitet wurde mit Frontex, Inter und Europol.
3: Und dann merken wir auch, dass manche Verdächtige dann andere Verdächtige erreichen wollen telefonisch. Und das bietet wiederum die Möglichkeit, ein internationales Netzwerk aufzuklären.
2: In Österreich sind bisher 8 Männer wegen des Verdachts des Menschenhandels festgenommen worden. Weitere Ermittlungen laufen.
1: Der Nationalrat hat Maßnahmen gegen sogenanntes Greenwashing beschlossen. Versprechen wie klimaneutral oder umweltfreundlich müssen künftig nachvollziehbar begründet werden. Nachhaltigkeitssiegel sind nur noch mit staatlicher Anerkennung oder unabhängiger Zertifizierung erlaubt. Die Maßnahmen treten Ende September in Kraft. Gegen die rechtspopulistische europäische Parteienfamilie Europa der souveränen Nationen wird ein Verfahren eingeleitet. Die EU-Kommission vermutet mögliche Verstöße gegen EU-Werte. Aus Brüssel Verena Sophie Meyer.
4: Die Parteienfamilie von AfD und anderen weit rechts außen stehenden Parteien aus Frankreich und Bulgarien könnten am Ende des Prüfverfahrens Fördergelder verlieren. Ihnen werden Verstöße gegen Grundwerte der EU vorgeworfen, Diskriminierung, Angriffe auf den Rechtsstaat und Nähe zu Russland.
5: Das heißt, es ist nicht nur gerechtfertigt, sondern dringend notwendig, dass ESN ihren Status als europäische Partei verliert.
4: So Andreas Schieder, EU-Abgeordneter der SPÖ. 441 Abgeordnete haben dafür gestimmt, 224 waren dagegen. Auf Antrag der Rechten Fraktionen war die Abstimmung geheim. Der FPÖ-Abgeordnete Harald Wilimski ist gegen das Verfahren.
6: Wenn diese Werte nämlich so aussehen, dass man hier politische Hetzjagden gegen einzelne unliebsame Delegationen und Fraktionen macht.
4: Die Dachpartei der ESN, die nicht mit der Fraktion im EU-Parlament zu verwechseln ist, hat jetzt erstmal Zeit, um auf die Vorwürfe zu reagieren.
1: In Südfrankreich kämpfen weiter hunderte Feuerwehrleute gegen mehrere Großbrände. Rund 12.000 Menschen mussten ihre Häuser verlassen. Auch in Spanien gilt in mehreren Regionen die höchste Hitzewarnstufe. Dort werden Temperaturen von bis zu 42 Grad erwartet. Das waren die Nachrichten mit Eva Liebentritt. Zum Wetter.
7: Am Mittwoch streift uns vom Norden her eine schwache Front und bringt Wolken und etwas Regen. Zunächst vom Innviertel bis ins Nordburgenland, später dann vor allem in den Alpen. Vom Tiroler Unterland bis ins Mostviertel und in die Obersteiermark. In diesen Bereichen bleibt es auch meist stark bewölkt. Sonst wird es zumindest zeitweise auch sonnig. Häufig lebhafter bis kräftiger Nordwestwind und 19 bis 31 Grad. Am Donnerstag im Großteil Österreichs recht sonnig, von Kufstein bis Mariazell aber noch länger bewölkt und eventuell ein bisschen Regen. So viel zum Wetter mit Jörg Stibor.
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1: Heute ist Mittwoch, der 8. Juli. Im Nachrichtenstudio ist Eva Liebentritt. Die USA greifen nach eigenen Angaben Ziele im Iran erneut massiv an. Washington bezeichnet den Einsatz als Reaktion auf iranische Angriffe auf 3 Handelsschiffe in der Straße von Hormuz und wirft Teheran einen Bruch der Waffenruhe vor. Iranische Medien berichten von Explosionen, unter anderem in den Hafenstädten im Süden des Landes. Kurz vor den neuen US-Angriffen hatte Washington die Ölsanktionen gegen den Iran wieder eingesetzt. ÖVP-Clubchef Ernst Gödel sagt, seine Partei würde FPÖ-Nationalratspräsident Walter Rosenkranz heute nicht mehr wählen. Die ÖVP hatte damals für die nötige Mehrheit bei der Wahl gesorgt. Aber darüber eine Abwahlmöglichkeit für das Amt des Nationalratspräsidenten in der Verfassung zu schaffen, will Gödel nicht diskutieren.
2: Eine Abwahl des Nationalratspräsidenten ist in unserem Verfassung nicht vorgesehen.
3: Könnte man ja ändern.
2: Das halte ich aber auch für richtig, auch aus historischen Gründen. Aber ich sage es ganz ehrlich, den Vertrauensvorschuss, den wir ihm gegeben haben bei der Wahl des Präsidenten zu Beginn dieser Periode, diesen Vertrauensvorschuss hat er verspielt.
3: Das heißt, Sie würden Rosenkranz jetzt nicht mehr wählen?
2: Richtig, wir würden ihn nicht mehr wählen.
1: Sagt ÖVP-Klubobmann Gödel im Gespräch mit Eva Linsinger im ORF-Report. Die Gasexplosion am Wochenende in Wien-Floridsdorf dürfte auch die Versicherungen noch länger beschäftigen. Der 93-jährige Hausbewohner soll die Explosion absichtlich herbeigeführt haben, so die Ermittler. Auch umliegende Häuser sind beschädigt worden. Doch wie es mit dem Versicherungsschutz in solchen Fällen ausschaut, berichtet Petra Pichler.
4: Zumindest ein Punkt ist klar, eine selbst herbeigeführte Explosion führt nicht zum Versicherungsschutz, sagt Stefan Berner, Versicherungsrechtsexperte an der WU Wien.
5: Das heißt, wenn ich mein eigenes Haus in die Luft sprenge, dann kann ich mir von der Versicherung keine Deckung erwarten.
4: Aber an sich sind Explosionen durch Feuerversicherungen, die typischerweise abgeschlossen werden, gedeckt. Daher könnte es für die geschädigten Anrainer Versicherungsschutz geben, sagt Berner.
5: Ich würde den Nachbarn einmal jedenfalls empfehlen, die eigenen Versicherungspolizen auszukramen und sich an die eigenen Versicherer zu wenden und zu schauen, ob es da Möglichkeiten für eine Deckung gibt.
4: Wenn die eigene Versicherung den Schaden nicht zur Gänze deckt, könnte versucht werden, das Geld vom Verursacher zu fordern. Aber ob dessen Haftpflichtversicherung den Schadenersatzanspruch abdeckt, sei auf Basis der typischen Polizen eher zu bezweifeln, sagt Perner.
1: Der Brenner Basistunnel soll frühestens 2032 fertig werden. Jahrzehnte an Planung und Bau sind vorausgegangen. Ein Teilprojekt hinkt hingegen hinterher, die Zulaufstrecke von München bis zum Brenner. Jetzt gibt es einen konkreten Plan. Paul Sihorsch.
6: Der Brenner Nord-Zulauf verbindet München mit dem Tunnel durch die Alpen. Die Nord-Süd-Verbindung ist vor allem für den europäischen Güterverkehr wichtig. Allerdings gibt es seit Jahrzehnten Verzögerungen, etwa weil Anrainer die Bahnstrecke durch einen Teil des deutschen Inntals nicht wollen. Deshalb sollen von 64 Kilometern rund 40 untertunnelt werden. Die Kostenschätzung der Deutschen Bahn rund 9,6 Milliarden Euro plus einen Puffer von 7,6 Milliarden. Während Österreich und Italien intensiv an Zulaufstrecken zum Brenner Basistunnel arbeiten, ist auf deutscher Seite noch nicht klar, wo genau der Zug fahren soll. Der Deutsche Bundestag sollte sich schon vor mehr als einem Jahr damit beschäftigen. Jetzt soll es bald soweit sein, wie das Verkehrsministerium mitteilte. Die Deutsche Bahn will die Verzögerungen kompensieren. Anfang der 2040er Jahre soll der Zulauf fertig sein.
1: Kopenhagen bleibt die lebenswerteste Stadt der Welt. Im jährlichen Ranking der britischen Economist-Gruppe belegt die dänische Hauptstadt zum zweiten Mal in Folge den Spitzenplatz. Wien landet auf Platz 2. Martina Großfurtner.
7: 100 Punkte, also die Höchstwertung, hat Kopenhagen in den Kategorien Stabilität, Bildung und Infrastruktur bekommen. Die weltweit lebenswerteste Region ist Westeuropa mit knapp 92 Punkten. Den stärksten Zuwachs gibt es in Asien, weil sich das Gesundheitswesen in den Städten verbessert hat. Durch den Krieg im Nahen Osten haben die Städte dort im Schnitt mehr als 3 Plätze verloren. Und ganz am Ende des Rankings steht Damaskus, obwohl sich die Gesundheitsversorgung seit dem Machtwechsel in Syrien verbessert hat.
1: Und das waren die Nachrichten mit Eva Liebentritt. Das Wetter.
8: Am Mittwoch streift uns von Norden her eine schwache Front und bringt Wolken und etwas Regen. Zunächst vom Innviertel bis ins Nordburgenland, später dann vor allem in den Alpen, vom Tiroler Unterland bis ins Mostviertel und in die Obersteiermark. In diesen Bereichen bleibt es auch meist stark bewölkt. Sonst wird es zumindest zeitweise auch sonnig. Häufig lebhafter bis kräftiger Nordwestwind und 19 bis 31 Grad. Am Donnerstag im Großteil Österreichs recht sonnig, von Kufstein bis Mariazell aber noch länger bewölkt und eventuell ein bisschen Regen. So viel zum Wetter mit Jörg Stibor.
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1: Im Studio ist Theresa Eder. Es ist 1 Uhr. Im Bildungsministerium in Wien steigt heute ein Hitzeschutzgipfel. Dabei sollen Maßnahmen diskutiert werden, um den Schulunterricht auch bei Hitze möglich und vor allem erträglich zu gestalten. Die Lehrergewerkschaft erwartet konkrete Ergebnisse, berichtet Stefan Kappacher.
2: Viele Expertinnen und Experten sitzen da heute mit am Tisch. Ein Showgipfel soll es nicht werden. Gewerkschafter Paul Kimberger warnt auch davor.
3: Ich erwarte mir konkrete Ergebnisse. Wir werden langfristig klimafitte Schulen brauchen, weil uns die Wissenschaft ja sagt, dass solche Hitzeperioden deutlich häufiger auftreten werden.
2: Diese Fragen sind zu klären. Macht es Sinn, die Sommerferien vorzuverlegen? Welche Maßnahmen machen die Schulgebäude hitzeresistenter? Und soll es wie in anderen Ländern eine hitzefreie Regelung geben? Kimberger sagt ja und auch flexiblere Möglichkeiten für Unterricht an Hitzetagen. Kurzfristig müssten die Schulen technisch und baulich aufgerüstet werden.
3: Dazu gehören Klimageräte, Ventilatoren, mehr Begrünung.
2: In früheren Ferien sieht Kimberger keine Lösung.
1: Die USA haben nach eigenen Angaben Ziele im Iran angegriffen. Die USA reagieren damit auf jüngste Attacken des Iran auf Schiffe in der Meeresenge von Hormuz. Das US-Militär wirft dem Iran vor, die Waffenruhe gebrochen und die Lage weiter verschärft zu haben. Der Iran droht mit Vergeltung. Über Verletzte oder Tote ist bisher nichts bekannt.
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1: Vor kurzem ist das letzte WM-Achtelfinale über die Bühne gegangen und Wolfgang Eichinger, nach einem Elfer-Krimi sichert sich die Schweiz das letzte Ticket fürs Viertelfinale.
5: 90 Minuten das Duell zwischen der Schweiz und Kolumbien, richtig enttäuschend, kaum Torchancen, kaum Tempo, kaum richtige Möglichkeiten. Und dann geht's in die Verlängerung, wo Kolumbien die Querlatte trifft. Die Schweiz eine Riesenchance vergeben und kurz vor Ende der Verlängerung hat dann noch einmal Kolumbien die Riesenmöglichkeit auf den Siegestreffer nicht genützt. Elfmeterschießen und das gewinnt die Schweiz mit 4:3, weil ein Elfmeter der Kolumbianer an die Querlatte geht und den zweiten Elfmeter der Schweizer Torhüter Kobel hält. Die Schweiz steht also im Viertelfinale und trifft da auf Titelverteidiger Argentinien. Die Mannschaft um Lionel Messi hat im Achtelfinale Ägypten 3:2 besiegt.
1: Und wir kommen zum Schluss noch zu den Wetteraussichten mit Thomas Wostal.
6: Im Süden von Österreich ist es heute weitgehend trocken und oft auch sonnig und wahrscheinlich auch in Vorarlberg. Im Norden und im Osten von Österreich, da kann es hingegen bis Mittag ein wenig regnen. Am Nachmittag zeigt sich dann zeitweise die Sonne. Am Nachmittag sind Schauer dann besonders vom Tiroler Unterland über das Salzkammergut bis zum Mostviertel möglich. Sehr unterschiedlich die Höchsttemperaturen heute. Je nach Sonne liegen sie zwischen nur 20 Grad im Salzkammergut und bis zu 30 stellenweise in Kärnten und der südlichen Steiermark. Am Donnerstag überwiegend sonnig und etwas wärmer.
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1: Im Studio ist Theresa Eder. Es ist 2 Uhr. Nico Marchetti tritt mit Ende Juli als ÖVP-Generalsekretär zurück. Er wird aber weiterhin Abgeordneter und Bildungssprecher seiner Partei bleiben, berichtet Stefan Kappacher.
2: Nico Marchetti geht als Generalsekretär. Er will nicht mehr der Mann fürs Grobe sein. In einem Instagram-Post schreibt er, die feine Klinge liege ihm mehr als der Bihänder. Zuletzt ist Marchetti innerhalb der ÖVP unter Druck geraten. Im Vorfeld der ORF-Generaldirektorswahl hat er